0: Es ist 2 Uhr.
1: Ich bin Ursula Winkler. Deutschland reagiert auf den versuchten Drohnenanschlag am Flughafen Leipzig-Halle. Laut der Bundesregierung steckt Russland dahinter. Außenminister Wadefuhl kündigt deshalb mehrere Maßnahmen an, darunter die Schließung des russischen Generalkonsulats in Bonn.
2: Auch das russische Haus in Berlin muss sich auf Konsequenzen einstellen. Deutschland kündigt den Vertrag mit dem Kulturinstitut. Außerdem sollen russische Staatsbürger bei der Einreise ab sofort strenger kontrolliert werden. Innenminister Dobrindt sagte, die Technik an der Drohne in Leipzig passe zu anderen russischen Aktionen und sei professionell eingesetzt worden. Für die eigentliche Tat soll Moskau allerdings sogenannte Wegwerfagenten angeheuert haben, also Helfer, die für wenig Geld einzelne Aufträge übernehmen. Zoe Tassovali, Nachrichtenredaktion.
1: Das Bundeskabinett will heute die geplante Reform der Einkommensteuer auf den Weg bringen. Sie soll vor allem Familien mit Kindern und Menschen mit kleinen und mittleren Einkommen entlasten. Zur Gegenfinanzierung soll unter anderem die Reichensteuer früher greifen. Weiteres Thema im Kabinett ist der Entwurf eines neuen Kita-Gesetzes, das die Qualität von frühkindlicher Bildung stärken soll. Zentraler Punkt sind Sprachtests für alle Vierjährigen. Viele Menschen sind im Alltag auf Bus und Bahn angewiesen, aber rund 21 Millionen Menschen in Deutschland und damit rund ein Viertel der Bevölkerung sind schlecht oder gar nicht vom öffentlichen Nahverkehr versorgt. Das geht aus Daten der Denkfabrik Agora Verkehrswende hervor.
3: Schlechte Karten haben alle, die auf dem Land wohnen, egal ob nun in Schleswig-Holstein oder Bayern. Wochentags gibt's da nämlich keinen Bus, der alle 30 Minuten fährt und doch keine Haltestelle, die in der Nähe der Wohnung liegt. Für rund 30 Millionen sieht's aber gut aus in Sachen Bus und Bahn. In Frankfurt zum Beispiel oder den Ballungszentren in NRW. Dennoch laut einer TÜV-Studie bleibt das eigene Auto für die allermeisten die erste Wahl. Claudia Wächter, Nachrichtenredaktion.
1: Hausaufgaben, Referate oder zum Lernen. Ältere Schüler nutzen fast ohne Ausnahme künstliche Intelligenz. Das zeigt eine Civi-Umfrage für Vodafone. Viele von ihnen greifen sogar täglich oder mehrmals pro Woche auf die KI zurück. Nur 2% der Befragten nutzen ChatGPT und Co. demnach nie bei der Recherche und nur 4% verzichten auf KI bei den Hausaufgaben.
4: Das Wetter. Wenn die Sicht bei euch ein bisschen schlechter ist, das kann in dieser Nacht an ein bisschen Nebel liegen. Den gibt es gerade örtlich in dieser Nacht. Also, ja, wenn ihr gerade draußen seid, richtet euch darauf ein. Ansonsten bleibt es meistens niederschlagsfrei. Auch nachher, wenn die Sonne aufgegangen ist, ja, dann wird es ein bisschen wolkiger zwar sein. Hier und da gibt es ein paar Sonnenstrahlen auch. Und erst so ab dem späten Nachmittag müssen wir dann mit Regen rechnen. Temperaturen so bis 23 Grad. Und in etwa das Wetter bekommen wir dann auch am Donnerstag und am Freitag. Da ist es dann richtig bewölkt und es gibt mehr Regen.
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5: A40 Dortmund-Essen zwischen Dortmund-Hombruch und Dortmund-Barob, 1 Kilometer Stau. Wir wünschen allen unterwegs gute Fahrt.
4: Kurz nach 2, eigentlich noch zu früh für Michael Schulte. Der singt ja 5 a.m., also 5 Uhr morgens. Da müssen, ich sag mal so, auf dem Dorf die Schülerinnen und Schüler müssen da schon langsam wach werden, wenn sie einen Bus noch haben wollen zur Schule. Da fährt man ja stellenweise ein bisschen länger. Michael Schulte, 5 a.m., 5 Uhr morgens, jetzt bei uns.

0: Ich weiß gar nicht, wie ich sagen soll. Ich entschuldige mich schon mal jetzt vorab für das, was jetzt kommen wird. Es könnte etwas schlüpfrig werden bei uns. Ich sag's nur vorher zur Sicherheit. Und dann sage ich mal vorsichtshalber den Namen der Kollegin, die das alles zu verantworten hat.
1: Das stimmt überhaupt nicht.
0: Beschwerden bitte an Laura Potting.
1: Nein.
0: Ja? Alle Beschwerde-E-Mails bitte an Laura Potting. Nein. Du bist in Umzugsstress. So.
1: Das ist richtig.
0: Und hast gestern Möbel aufgebaut.
1: So sieht's aus. Mit meinem Freund zusammen einen Schrank. So weit, so unspektakulär.
0: Wo ist das Schlüpfrige? Wo kommt das Schlüpfrige her, frage ich mich jetzt wirklich.
1: Ja, also man muss sagen, mein Freund und ich, wir haben beide einen sehr stumpfen Humor. So im Teenager-Alter stehen geblieben. Und uns ist beim Aufbauen des Schrankes aufgefallen, dass du dabei sehr oft Dinge sagst, die man genauso gut beim Sex sagen könnte. Aber vielleicht sind wir auch einfach wirklich nur stumm.
0: Vielleicht. Ich bin mir da sehr sicher übrigens. Schieß los. Dinge, die man beim Möbel aufbauen und auch im Bett sagen kann. Ich bin gespannt.
1: Entschuldigung. Das passt da nicht rein. Das muss ins andere Loch.
0: Das musst du erst umdrehen.
1: Die dreht total durch.
0: Moment, ich hätte nie gedacht, dass das so lange dauert. Wäre auch so ein Satz.
1: Pass auf deine Finger auf.
0: Je billiger, desto länger dauert's.
1: Nie wieder bei Ikea.
0: Drück mal fester von der anderen Seite.
1: Ist das anstrengend.
0: So langsam werde ich aggro.
1: Das geht zu zweit einfach schneller.
0: Kannst du das nicht leiser reinhauen?
1: Und jetzt musst du das ganz vorsichtig reinstecken.
0: Wo ist denn deine Mutter jetzt? So. Das ist übrigens mein Liebling, ja. So, Schluss jetzt. Ich fühle mich irgendwie schmutzig.
1: Ich mich
0: jetzt
1: auch.
0: Aber du hast dieses Thema angeschleppt.
1: Gar nicht, du wolltest es doch auch.
0: Hör auf mit Möbel aufbauen. Wir brauchen was zum Beruhigen jetzt.
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1: Eine Nacht mit, ja, stellenweise sehr viel Nebel. Also wenn ihr im Auto unterwegs seid, fahrt bitte vorsichtig. Das ist nicht überall in NRW so, aber hier und da kann das mal auftreten. Stellt euch am besten drauf ein. Ansonsten relativ wolkig, aber niederschlagsfrei in dieser Nacht. Nachher, wenn die Sonne aufgegangen ist, wird es ein bisschen besser. Da wechseln sich Wolken und Sonne immer mal so ein bisschen ab. Erst so ab dem späten Nachmittag kommt neuer Regen zu uns rein, aber das auch mehr so tröpfelig. Ja, also ein paar Regenschauer, nichts Wildes, Temperaturen so bis 23 Grad. Der Donnerstag wird dann ähnlich und am Freitag bekommen wir dann wieder mehr Regen.
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2: A40 Dortmund-Essen zwischen Dortmund-Hombruch und Dortmund-Barup. Ein Kilometer Stau. Wir wünschen allen unterwegs gute Fahrt.
1: Neue Musik live von Tiffany Harris und Vertigo. Direkt nach David Guetta, When Love Takes Over. Ich wünsche euch eine schöne Nacht.

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0: Wir kommen ein bisschen mehr in Sommerstimmung nochmal am meteorologischen Herbstanfang. Warum nicht? Ja, wenn wir Gentleman schon mal zu Gast hatten, ja. Ich sag mal so, der hat ja Reggae made in NRW wieder mal so auf die Karte gesetzt, ja, dieses Jamaika-Feeling. Aktuell hat er eine Single draußen featuring Michael Patrick Kelly. Wildfire heißt die. Die spielen wir aktuell rauf und runter, weil sie gut ist. Dazu wollten wir natürlich mehr von ihm wissen. Die haben sich ja 2017 schon bei Sing Mein Song kennengelernt.
1: Wir haben uns in Südafrika, ich glaube 2017 war es, das erste Mal getroffen und haben direkt bis morgens um 4 über Gott und die Welt philosophiert. Und es ist einfach ein unglaublicher Mensch, der sehr in sich ruht. So. Also wir können auch gut zusammen lachen. So. Aber er hat so eine, ja, der ist so rein innerlich. So, immer wenn ich neben dem stehe, will ich mich von innen waschen.
0: Und ach komm, Gentleman, der ist da auch so innerlich so rein. Finde ich zumindest. Also hier war super freundlich. Und in dem Song geht es ja auch um, hey, Harmonie für Frieden finden, Liebe, also klassische Botschaften, die einfach auch nicht alt werden, oder?
1: Weil das jeder auch kann, glaube ich. Ne? Das ist ja einfach nur irgendwie in einem Aufzug stehen irgendwie und einfach jemanden zu fragen, wie es dir geht. So, ne? Oder diese Sachen, da war jemand, eine alte Dame an der Kasse, die nicht bezahlen konnte und dann ist der Typ hinter ihr, der gibt ihr dann halt die Karte und so. Ne? Es sind so ganz kleine Gesten, die einen riesengroßen Unterschied machen.
0: Dann würde ich mal vorschlagen, hören wir uns den Song jetzt an.
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0: Es ist 3 Uhr.
1: Ich bin Ursula Winkler. Der Kreml hat Deutschland einen Eskalationskurs vorgeworfen. Hintergrund sind angedrohte Sanktionen im Fall der nicht gezündeten Sprengstoffdrohne am Flughafen Leipzig-Halle. Zuvor hatten Innenminister Dobrindt und Außenminister Wadephul Russland für den Drohnenvorfall verantwortlich gemacht. Wadephul kündigte einige Strafmaßnahmen an.

0: Das russische Generalkonsulat in Bonn wird zum 18. September geschlossen. Der Vertrag über das russische Haus in Berlin wird gekündigt. Wir werden in der Europäischen Union neue Listungen von Personen aus Russland im Kontext hybrider Angriffe vorschlagen. Wir verschärfen die Einreisekontrollen für russische Staatsangehörige. Wir erhöhen den Druck auf die russische Schattenflotte.
1: Außenminister Wadefuhl. Das Bundeskabinett will heute die geplante Reform der Einkommensteuer auf den Weg bringen. Sie soll vor allem Familien mit Kindern und Menschen mit kleinen und mittleren Einkommen entlasten. Zur Gegenfinanzierung soll unter anderem die Reichensteuer früher greifen. Weiteres Thema im Kabinett ist der Entwurf eines neuen Kita-Gesetzes, das die Qualität von frühkindlicher Bildung stärken soll. Zentraler Punkt sind Sprachtests für alle Vierjährigen. Am Umspannwerk nahe dem Kraftwerk Jenschwalde in Brandenburg sind selbstgebaute Flugkörper gefunden worden. Brandenburgs Ministerpräsident Woidke spricht von einem Anschlagsversuch.
2: Einige dieser Flugkörper wurden offenbar schon abgeschossen. Die Polizei prüft, ob damit gezielt Leitungen am Umspannwerk getroffen werden sollten. Das Landeskriminalamt hat den Fall übernommen und sichert aktuell umfassend Spuren. Für die Menschen in der Region hatte das keine Folgen. Der Strom lief ganz normal weiter. Im Kraftwerk fiel allerdings ein Block technisch aus. Der Betreiber prüft jetzt, ob das mit dem Vorfall zusammenhängt. Wer dahinter steckt und welches Motiv es gibt, ist aktuell noch völlig offen. Zoe Tassovali, Nachrichtenredaktion.
1: Mit der Ehrung des Hollywood-Stars George Clooney starten am Abend die Filmfestspiele Venedig. Clooney erhält den Goldenen Löwen für sein Lebenswerk. 21 Filme konkurrieren bei dem Festival um den Hauptpreis. Zu den angekündigten Stars gehört auch die Band Oasis. Über die britischen Musiker läuft eine Doku im Nebenprogramm. Außerdem werden unter anderem Robert Pattinson, Pamela Anderson und Orlando Bloom erwartet.
3: Das Wetter.
4: Jetzt in der Nacht nur wenige Wolken. Es ist die meiste Zeit trocken. Örtlich ist Nebel möglich und die Temperaturen, die liegen irgendwo zwischen 13 und 7 Grad. Der Mittwoch selbst wird dann wechselnd bewölkt, die meiste Zeit trocken. Erst am Nachmittag und Abend sind ganz vereinzelt mal Schauer möglich. Das Ganze bei bis zu 23 Grad.
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6: A30 Osnabrück-Bad Oeynhausen, zwischen Bad Oeynhausen-Ost und Kreuz Bad Oeynhausen 2 Kilometer Stau. Und A40 Dortmund-Essen, zwischen Dortmund-Hombruch und Dortmund-Barup. 1 Kilometer stockender Verkehr. Wir wünschen allen unterwegs gute Fahrt.
4: 3 Uhr ist durch und ja, hier bin ich wieder. Robert Janz ist am Start und gemeinsam machen wir uns jetzt eine entspannte Nacht und steuern den Kahn hier in Richtung Mittwochmorgen. Also, schön, dass ihr mit am Start seid. Jetzt erstmal für euch 3 Hits am Stück und den Anfang macht Sarah Larsson. Und ja, die zeigt gerade wirklich, dass so ein Hit offenbar auch nach 10 Jahren nochmal ein zweites Leben haben kann. Ich spiele euch Lush Life, ist dieses Jahr wieder in die britischen Charts zurückgekehrt. Ende August war der Song immer noch mit am Start. Also, ziemlich langlebiges Lush Life. Hier ist Sarah Larsson.

0: So geht's hier durch die Nacht. Das waren The Police mit Every Breath You Take aus dem Jahr 1983. Und der Song klingt ja erstmal so romantisch, ist laut Sting aber eigentlich deutlich düsterer. Es geht um Eifersucht, Besitzdenken und ständige Kontrolle. Naja, also weniger um die große Liebe. Ich würde sagen, schnell rüber zu was ganz Neuem.
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1: In der Nacht jetzt gerade nur wenige Wolken. Es ist die meiste Zeit trocken. Örtlich ist Nebel möglich. Tiefstwerte haben wir zwischen 13 und 7 Grad. Der Tag wird dann wechselnd bewölkt. Die meiste Zeit trocken. Am Nachmittag und Abend sind ganz vereinzelt Schauer möglich. Das Ganze bei bis zu 23 Grad.
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2: Hier die aktuelle Verkehrslage. A1 Münster-Dortmund zwischen Carmen-Zentrum und Unna 1 Kilometer Stau. Weiterhin auf der A4 Aachen-Köln zwischen Kreuz Köln-West und Köln-Eiffeltor 1 Kilometer stockender Verkehr. Zusätzlich auf der A30 Osnabrück-Bad Oeynhausen zwischen Bad Oeynhausen-Ost und Kreuz Bad Oeynhausen 2 Kilometer zähfließender Verkehr. Und darüber hinaus auf der A40 Dortmund-Essen zwischen Dortmund-Hombruch und Dortmund-Barup 1 Kilometer Stau. Wir wünschen allen unterwegs gute Fahrt.
1: Robert Jantz ist hier und weil der nächste Song Hello heißt, denke ich mir, kann ich mir das Reden auch sparen. Also direkt hier, komm, ich drück aufs Knöpfchen. Musik, bitte.

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0: Kato featuring John habe ich gespielt. Turn the Lights Off. Ja, ist vielleicht um diese Uhrzeit jetzt noch nicht die beste Idee. Aber ich sag mal so, mit Blick auf den Kalender, was haben wir? Mittwoch, der 2. September. Heute ist der erste Schultag für alle Schülerinnen und Schüler. Und das Gute nach der Urlaubszeit ist doch eigentlich, wenn man es mal positiv sehen möchte, dass man sich nicht mehr so viel Gedanken um den Strandbody machen muss. So, ist ein Thema für viele vielleicht. Ne? Comedian Mea Regensburg, die ist auf jeden Fall, was dieses Thema angeht, das beschäftigt sich schon. 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
3: Oder als ich ein Kilo abgenommen hatte, das war auch so krass. Das war so krass. Jeder, der ein Kilo abgenommen hat, weiß, was das für eine Challenge ja war. Ne? Das war viel Arbeit. Wasserhaushalt die ganze Woche drauf abgestimmt. Nicht zu viel trinken, lagerst du ein. Nicht zu wenig trinken, ne? Lagerst du auch ein. Bilden sich kleine Wasserreservoire. Ist keine Zellulite. Nein, nein, das sind kleine Wasserreservoire. Ja? Falls was ist, Notsituation. So, ein Kilo, das war Arbeit. Ein Kilo. Das heißt ganz klar, vor dem Wiegen rasieren, aber erst nach dem Wiegen eincremen. Geil. Klaus, ich kann es in deinem Gesicht sehen. Du denkst gerade, hä? Ein Kilo, einmal kacken, fertig!
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1: Ich bin Ursula Winkler. Deutschland bekommt nach dem versuchten Drohnenanschlag in Leipzig Rückendeckung von NATO und EU. NATO-Chef Rutte sagt, die Beweise gegen Russland seien eindeutig. Auch EU-Kommissionspräsidentin von der Leyen sichert Unterstützung zu.
2: Beide machen klar, Moskau soll mit solchen Aktionen weder Deutschland einschüchtern, noch die Hilfe für die Ukraine schwächen. Rutte hat darüber bereits mit Bundeskanzler Merz gesprochen. Als nächstes berät er auch mit Kommissionspräsidentin von der Leyen. Dann geht es darum, wie Europa weiter reagieren kann. Auch die EU-Außenminister wollen über den Fall und mögliche Sanktionen sprechen. Moskau kündigte dagegen eine Reaktion auf die deutschen Maßnahmen an. Was genau das heißt, lässt das Außenministerium offen. Dr. Zeitler, Berlin.
1: Fast jeder dritte Mieter in Deutschland macht sich Sorgen, seine Miete künftig nicht mehr bezahlen zu können. Das zeigt eine Forsa-Studie im Auftrag des Deutschen Mieterbunds. Die Mietenkrise habe sich verfestigt, hieß es von dem Verband. Viele

0: Mieter lebten in Angst vor Wohnungsverlust. Der aktuelle Mietenreport zeigt auch, dass jeder Zweite befürchtet, in dem Fall keine bezahlbare Ersatzwohnung zu finden. Laut Mieterbund fehlen in Deutschland aktuell rund 1,4 Millionen Wohnungen. Die Bundesregierung will heute die Reform der Einkommensteuer auf den Weg bringen. Die Reform soll besonders Familien mit Kindern und Steuerpflichtige mit niedrigen und mittleren Einkommen entlasten.
1: Kern der Reform: ein höherer Grundfreibetrag, ab dem überhaupt erst Einkommensteuer gezahlt werden muss, ein später greifender Spitzensteuersatz und die Erhöhung des Kindergelds bis 2028 auf 272 Euro pro Monat und Kind. Die Entlastungen summieren sich dann auf 10 Milliarden Euro jährlich. Wie wird das Ganze bezahlt? Die Reichensteuer soll etwas früher greifen und es wird eine zweite Stufe, die sogenannte Superreichensteuer, eingeführt. Der Industrieverband sagt, dass Unternehmen durch diese Reform nicht entlastet, sondern zusätzlich belastet werden. Uli Reitinger, Berlin.
0: Hausaufgaben, Referate oder zum Lernen. Ältere Schüler nutzen fast ohne Ausnahme künstliche Intelligenz. Das zeigt eine Civi-Umfrage für Vodafone. Viele von ihnen greifen sogar täglich oder mehrmals pro Woche auf die KI zurück. Nur 2% der Befragten nutzen ChatGPT und Co. demnach nie bei der Recherche und nur 4% verzichten auf KI bei den Hausaufgaben.
2: Das Wetter.
3: Heute mal mehr, mal weniger Wolken. Die meiste Zeit ist es trocken, erst am Abend und vielleicht schon am frühen Nachmittag kann es ganz vereinzelt mal einen Schauer geben. Bis 23 Grad sind drin. Auch morgen am Donnerstag geht es so ähnlich weiter. Viele Wolken und es kann immer mal wieder einen Schauer geben.
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5: A30 Osnabrück Bad Oeynhausen zwischen Bad Oeynhausen Ost und Kreuz Bad Oeynhausen. 2 Kilometer Stau und A40 Dortmund-Essen zwischen Dortmund-Hombruch und Dortmund-Barob. 1 Kilometer stockender Verkehr. Wir wünschen allen unterwegs gute Fahrt.
3: Fio ist durch. Mein Name ist Robert Janz. Ich wünsche euch einen schönen guten Morgen. Kommt ganz entspannt rein in diesen Mittwoch. Und jetzt spiele ich euch Savage Love von Jason Derulo.

0: mit Musik von Bon Jovi, Always geht's rein in diesen ganz frühen Mittwochmorgen. Ja, ich muss sagen, Leute, wie es ist, die Sommerferien sind rum. Und das bedeutet, die Schülerinnen und Schüler im Land müssen so langsam, muss man jetzt akzeptieren, noch schlafen sie ja hoffentlich. Aber ja, die Schule geht wieder los und das bedeutet auch, eine ganz bestimmte Sache muss jetzt heute wieder aus den Tiefen des Kinderzimmers hervorgezogen werden. Eine Sache, die da vor 6 Wochen hineingepfeffert wurde, in die 6 Wochen lang niemand reingeschaut hat. Und es graut uns auch schon ein bisschen davor, was wir wohl dort drin finden. Ich rede vom Schulranzen.
1: Ja, Mann, lässt da rein.
2: Wir hatten ihn schon fast vergessen. Doch jetzt ist er zurück. Wobei eigentlich war er niemals weg. 6 lange Wochen hat er gewartet, still, geduldig und mit bunten Schmetterlingen bedruckt. Doch jetzt ist es soweit.
3: Er ist wieder da.
2: Ganz genau. Und wir müssen ihn öffnen.
4: Ich kann da nicht reinpassen.
5: Doch, du kannst es. Du musst reinpassen.
2: Erleben Sie jetzt ein neues Kapitel des Klassikers. Ranzig kommt von Schulranzen. In den Hauptrollen der zerbrochene Bleistift.
6: Ich spüre meine Beine nicht. Ich kann meine Beine nicht spüren.
2: Die Kulis ohne Miene.
7: Wer mich Lärm verbraucht, alles tut weh.
2: Das vergessene Butterbrot.
8: Was ist das?
9: Eine Larve. Was denn sonst? Das schmeckt wie Hühnchen.
2: Und last but not least, etwas, das einst ein Gummibärchen war.
10: Schleimig, jedoch vitaminreich.
2: Ranzig kommt von Ranzen. Schulranzen Report Reloaded. Erleben Sie jetzt in Ihrem Kinderzimmer das Ende der Sommerferien. Bei Risiken und Nebenwirkungen verbrennen Sie Ihren Schulranzen und bestellen Sie bei Oma einen neuen.

0: Das Wetter.
1: Heute mal mehr, mal weniger Wolken, aber Regen ist die Ausnahme. Erst am Nachmittag und am Abend kann es mal ein paar Tropfen geben. Bis 23 Grad sind in der Spitze drin. Schauen wir schon mal auf morgen. Der Donnerstag, der ist dann eigentlich so ähnlich. Also es sind wieder viele Wolken unterwegs und ganz vereinzelt kann es auch mal nass werden.
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2: A30 Osnabrück-Bad Oeynhausen, zwischen Bad Oeynhausen-Ost und Kreuz Bad Oeynhausen 2 Kilometer Stau. Und A40 Dortmund-Essen, zwischen Dortmund-Hombruch und Dortmund-Barup. 1 Kilometer stockender Verkehr. Wir wünschen allen unterwegs gute Fahrt.
1: Ja, wenn ich hier auf die Uhr schaue, dann ja, stelle ich fest, 5 Uhr ist schon in Sichtweite. Und wenn ihr schon wach seid, dann lasst euch den ersten Kaffee des Tages schmecken. Ist ja noch verdammt früh, ne? Mein Name ist Robert Jans. Schön, dass ihr schon am Start seid.

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0: mit dem Sound, da wird man doch dreimal schneller wach. Das war Bebe Rexha mit A New Religion. Die politische Sommerpause, die ist jetzt auch nun mal um, ne? Genauso wie die Sommerferien heute. Alles ist vorbei. Und ich stelle jetzt mal die Frage in den Raum, die uns alle beschäftigt. Was ist denn jetzt mit dieser Zuckersteuer auf Getränke und so weiter? Ne? Das ist ja so ein Sommerpausenthema eigentlich auch gewesen. Das will nicht nur ich wissen, ich habe da prominente Unterstützung.
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2: Ja, nee, ist klar.
3: Macht ihr noch Zucker in Kaffee? Nee, ne? Sieht man auch nur noch selten. Und demnächst gar nicht mehr. Weil, wenn's nach Lars Klingbeil geht, kostet die Tasse Kaffee dann 17 Euro. Denkt dran, draußen gibt's nur Kindchen. Zuckersteuer! Der Aufreger in den letzten Tagen. Selbst die Benzinpreise regen uns nicht so auf. Kann ich aber auch verstehen. Ich meine, wer schüttet sich schon Benzin in den Kaffee? Überhaupt, so ein Tankstellenbesuch wird unbezahlbar. Ey, in der Tankstelle, da gibt's ja wirklich nichts ohne Zucker. Okay, eine Bockwurst. Der gute alte Tankstellenfasan für 8,30 Euro. Ja, das Ding ist aber zuckerfrei. Solange du keinen Ketchup drauf machst. Dann kommt die Klingbeilsteuer. Was ein Dilemma. Hier bis zu 38 Cent pro Liter sollen auf zuckerhaltige Getränke kommen. Wie schnell kann man sich beim Volk unbeliebt machen, wa? Lars Klingbeil, ja, sein Hobby ist ja wirklich Kickboxen. Das wird er wohl bald brauchen, wenn die Cola unbezahlbar wird. Und ja, Fanta ist auch betroffen. Aber so ist die SPD. Das Hanf geben sie frei, aber Zucker ist die neue harte Droge. Die Steuer ist da nur der erste Schritt. Ihr wartet mal ab, in 2 Jahren fällt Zucker und das Betäubungsmittelgesetz. Dann wird Koppenrad und Wies über Nacht zum Drogenkartell. Und Ferrero verlegt seinen Firmensitz wieder zurück nach Sizilien. Mehr sage ich jetzt nicht mehr dazu. Ich weiß schon zu viel.
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0: Es ist 5 Uhr.
1: Ich bin Ursula Winkler. Deutschland reagiert auf den versuchten Drohnenanschlag am Flughafen Leipzig-Halle. Laut der Bundesregierung steckt Russland dahinter. Außenminister Wadephul kündigt deshalb mehrere Maßnahmen an, darunter die Schließung des russischen Generalkonsulats in Bonn.
2: Auch das russische Haus in Berlin muss sich auf Konsequenzen einstellen. Deutschland kündigt den Vertrag mit dem Kulturinstitut. Außerdem sollen russische Staatsbürger bei der Einreise ab sofort strenger kontrolliert werden. Innenminister Dobrindt sagte, die Technik an der Drohne in Leipzig passe zu anderen russischen Aktionen und sei professionell eingesetzt worden. Für die eigentliche Tat soll Moskau allerdings sogenannte Wegwerfagenten angeheuert haben, also Helfer, die für wenig Geld einzelne Aufträge übernehmen. Zoe Tassovali, Nachrichtenredaktion.
1: Die deutsche Marine will die Reichweite ihrer Raketen deutlich vergrößern. Eine Fregatte hat im Atlantik einen zuvor geheim gehaltenen Test des Raketensystems LoRa erfolgreich abgeschlossen. Das teilte ein Sprecher mit. Die Waffen haben eine Reichweite von mehr als 500 Kilometern. Nun sollen Pläne für eine Beschaffung vorangebracht werden. LoRa ist eine ballistische Rakete, die in Israel entwickelt und produziert wurde. Die Bundesregierung bringt heute ein Gesetz auf den Weg, das vor allem den ganz kleinen Kindern zugutekommen soll. Im Kern geht es um verpflichtende Sprachtests für alle Vierjährigen und um eine gezieltere Förderung der Kinder in den Kitas.
3: Das Gesetz soll den Kleinkindern den Übergang zur Grundschule erleichtern. Experten sagen, im Moment schleppen die Kinder

0: und Jugendlichen Bildungsdefizite oft durch ihre gesamte Bildungslaufbahn. Das soll sich mit dem neuen Gesetz ändern. Mit den verpflichtenden, bundesweit einheitlichen Sprachtests, auch für Kinder, die nicht in die Kita gehen, sollen Probleme früh erkannt und direkt mit individuell passenden Hilfen entgegengewirkt werden. Mehr als 9 Milliarden Euro steckt der Bund bis 2034 in diese Bildungsoffensive. Uli Reitinger, Berlin.
1: Finanzminister Klingbeil sitzt wegen eines Schadens an seinem Regierungsflieger in den USA fest. Ein technisches Problem verhindere den Start der Maschine, hieß es. Klingbeil muss die Nacht im Hotel verbringen und wird damit auch die heutige Kabinettssitzung in Berlin verpassen, bei der sein Steuergesetz auf den Weg gebracht werden soll. Er hatte in den USA unter anderem am Treffen der G20-Finanzminister teilgenommen.
2: Das Wetter.
3: Die meiste Zeit ist es heute an diesem Mittwoch trocken. Erst zum Nachmittag hin oder zum Abend kann es dann ganz vereinzelt mal einen Schauer geben. Bis 23 Grad bekommen wir in der Spitze. Auch morgen am Donnerstag geht es so ähnlich weiter. Da sind wieder viele Wolken unterwegs und es kann auch hier und da noch mal ein paar Tropfen geben.
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4: A4 Aachen-Köln zwischen Kreuz Köln-West und Köln-Eiffeltor, 1 Kilometer Stau. Wir wünschen allen unterwegs gute Fahrt.
3: Kurz nach 5, mein Name ist Robert Janz. Ich begleite euch schon mal durch diesen ganz frühen Mittwochmorgen. Jetzt mit Musik von Nico Santos. Quasi schon mal so ein kleiner Lichtblick für diese Uhrzeit. Hier ist er mit Ray of Light.

0: Schönen guten Morgen an diesem noch ganz frühen Mittwoch.
1: Was ist heute wichtig?
0: Ja, ich sag mal so, das wird gleich spaßig für alle Eltern, ne? Wenn sie da gleich die Kinder irgendwie nach 6 Wochen Sommerferien wieder aus dem Bett holen müssen. Warte, ich hab da was für euch.
2: Guten Morgen, guten Morgen.
0: Na?
2: Guten Morgen,
0: Sonnenschein. Ja, Laura Potting ist da. Herrlich. Ich sag mal so, das auf Lautstärke 1000 im Kinderzimmer gleich. Ne, da sind alle wach und werden auch nie wieder mit euch reden, die Kinder.
3: Das kann Vor- und Nachteile haben. Ja. Nein, Quatsch.
0: Wir halten fest, die Schule geht wieder los. Darum reden wir drüber.
3: So sieht's aus und wir haben euch mal gefragt, welche Lehrer von früher sind euch denn noch so in Erinnerung geblieben?
4: Ich hatte einen Lehrer, von dem ich angenommen habe, dass er mein Opa wäre. Der war sehr alt, aber sehr liebenswert, weil der immer sehr viele Witze gemacht hat.
5: Und meine Biologielehrerin, Frau Thielken, ich küsse dein Herz wirklich. Ich weiß nicht, was Meiosemitose ist, aber du hast mir 3+ auf ein Zeugnis gegeben.
3: Ich küsse dein Herz. Ich liebe alles daran.
0: Ja, ich auch. Ich will an dieser Stelle vielleicht einfach mal Herr Winneke grüßen. Mit dem bin ich nämlich auch ein Lehrer von mir gewesen. Mit dem bin ich in Hamburg bei der Abschlussfahrt im Aufzug stecken geblieben. War für uns beide eine besondere Erfahrung.
3: Oha, warum?
0: Ja, sagen wir mal so, ein Satz, der mir da jetzt in Erinnerung bleibt, ist: Robert, sei doch jetzt in dieser Situation wenigstens einmal ruhig.
3: Was der wohl gesagt hat, als du beim Radio gelandet bist. Naja, ich möchte gerne Herr Wirz grüßen. Das ist mein früherer Mathelehrer. Wir haben heute noch Kontakt tatsächlich. Er wünscht mir jedes Jahr frohe Weihnachten und frohes neues Jahr. Mega herzig. Und Herr Wirz und ich, wir hatten früher in der Schule so einen Deal, ja? Es gab nämlich so richtig guten Kaffee, aber nur im Lehrerzimmer. Und deswegen habe ich den guten Kaffee aus dem Lehrerzimmer von ihm bekommen. Und ich habe ihm dafür Butterbrote von zu Hause mitgebracht, die ich ihm geschmiert habe, weil er hat seine eigenen immer vergessen. War ein guter Deal.
0: Wahnsinn.
3: Bester Mann.
0: Ja, ich finde, der könnte ruhig jetzt auch mal hier zum Kaffee irgendwie vorbeikommen.
3: Der ist im Ruhestand, der pennt hoffentlich noch um diese Uhrzeit.
0: Ja, wir nicht, wir sind wach und die Schülerinnen und Schüler im Land hoffentlich gleich auch. Wir wünschen euch allen auf jeden Fall einen guten Start ins neue Schuljahr.
3: Guten Morgen.
0: Ruhe.

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1: Das Wetter. Heute mal mehr, mal weniger Wolken. Die meiste Zeit ist es aber trocken. Erst am Nachmittag und Abend kann es ganz vereinzelt mal einen kleinen Schauer geben. Bis 23 Grad sind drin. Auch morgen am Donnerstag geht es so ähnlich weiter. Viele Wolken und es kann immer mal wieder einen kurzen Schauer geben.
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3: A52 Essen-Düsseldorf zwischen Essen-Harzopf und Breitscheid. 1 Kilometer Stau, 10 Minuten Zeitverlust. Wir wünschen allen unterwegs gute Fahrt.
1: Einen schönen guten Morgen wünsche ich euch. Robert Jantz ist hier. Und ja, wenn ihr einverstanden seid, würde ich sagen, gehen wir jetzt mal zurück in die 2000er. Denn 25 Jahre später funktioniert dieses Ding hier immer noch ganz hervorragend. Ich spiele euch It's Raining Men. Schön, dass ihr schon am Start seid und kommt gut rein in diesen Mittwoch.

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0: Wunderschönen guten Morgen wünsche ich euch. Kommt gut rein in diesen noch ganz frühen Mittwoch, ja, der für viele Schülerinnen und Schüler ganz besonders spannend ist. Ne? Erster Schultag, großer Ranzen, Kribbeln im Bauch. Sarah Wetscherer von der Evangelischen Kirche wünscht im Augenblick mal allen Kindern da draußen einen schönen Schulstart und sagt, Noten sind nicht alles im Leben.
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2: Anfang September, erster Schultag. Vor der Grundschule stehen die Kleinen mit Schultüten, die fast größer sind als sie selbst. Der Ranzen drückt, der Bauch kribbelt. Die Eltern machen Fotos und schlucken heimlich. Für manche fängt die Schule ganz neu an, andere wechseln. Mein eigenes Kind hat den ersten Tag an der weiterführenden Schule. Ein großes Gebäude, überall Ältere, die schon wissen, wo alles ist. Kein Elternteil, das mit rein darf. Die Aufregung. Und mein Kind, schon so groß und doch irgendwie noch klein. Ich spüre ihr Kribbeln und die Vorfreude gleichermaßen. Ich kann mich noch gut daran erinnern, wie aufgeregt ich früher nach den großen Ferien war. Diese Mischung aus Stolz und Angst. Werde ich mithalten? Bin ich gut genug? Und gerade deshalb ist es mir so wichtig, meinem Kind mitzugeben, du bist wertvoll, bevor du irgendetwas leistest. Deine 1 ändert daran nichts und deine erste 6 auch nicht. Noten messen, was du in dem Moment kannst. Sie messen nicht, wer du bist. Ich wünsche jedem Kind einen ersten Schultag ohne Druck im Bauch. Und Erwachsene, die sich freuen, dass es da ist und nicht sofort wissen wollen, was es schon kann. Ich wünsche mir, dass wir das nicht vergessen, wenn die Kinder größer werden und das Zeugnis wichtiger scheint als das Kind. Du bist wunderbar. Auch an einem ganz normalen Mittwoch, an dem du gar nichts beweisen musst. Sarah Wetscherer von der Evangelischen Kirche für Augenblick mal.
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0: Es ist 6 Uhr.
1: Mit Danny Hoppe, guten Morgen. Zwischen Berlin und Moskau kracht es nach dem Drohnenvorfall am Leipziger Flughafen gewaltig. Die Bundesregierung zieht deutliche Konsequenzen. Thorsten Adolfs aus dem News-Team, Bundesinnenminister Dobrindt und Außenminister Wadefuhl haben die Maßnahmen vorgestellt. Was genau plant die Regierung?
2: Ja, Deutschland setzt auf ein dickes Paket an Gegenmaßnahmen, weil die Regierung sicher ist, dass Russland hinter dem Angriff am Leipziger Flughafen steckt, werden das russische Haus in Berlin und das Generalkonsulat in Bonn dicht gemacht. Außerdem müssen einige russische Diplomaten das Land verlassen. Die Regierung will auch die Einreisekontrollen für Russen verschärfen und gegen die sogenannte Schattenflotte vorgehen. Wie genau ist aber noch nicht bekannt. Innenminister Dobrindt hat gesagt, dass wir zwar nicht im Krieg sind, uns aber täglich gegen hybride Angriffe verteidigen müssen, also gegen eine Mischung aus Cyberattacken, Spionage und Desinformation.
1: Ja, Moskau hat inzwischen auch reagiert und ist alles andere als begeistert.
2: Kreml-Chef Putin ist natürlich sauer. Er nennt die deutschen Strafen einen schweren Fehler. Das russische Außenministerium hat schon eine Reaktion angekündigt, und zwar auf Augenhöhe, wie es heißt. Auch die NATO hat sich geäußert. Generalsekretär Rutte sagte, das Verteidigungsbündnis stehe voll hinter Deutschland. Rutte sagt, die Beweise seien eindeutig. Und in Irland berät heute die EU über das weitere Vorgehen. Man will sich darüber austauschen, wie der Druck auf Moskau gemeinsam weiter erhöht werden kann.
1: Danke, Thorsten. Und jetzt weitere Meldungen im Überblick. In Bergheim, Niederaußem im Rhein-Erft-Kreis läuft seit dem Abend ein Großeinsatz der Polizei. Dort hat es eine Störung in einem Umspannwerk gegeben. Die Ermittler prüfen offenbar auch einen möglichen Anschlag. Die Lage in den Kitas bleibt weiter angespannt. Das zeigt der neue Bericht des Paritätischen Gesamtverbands. Knapp 3.300 Kitas wurden dafür befragt. Zwei Drittel von ihnen klagen über zu wenig Personal. Rechnerisch fehlten 107.000 pädagogische Beschäftigte, heißt es. Der BVB steht in der nächsten Runde des DFB-Pokals. Am Abend setzten sich die Dortmunder mit 5:0 beim Oberligisten Hamburg-Eimsbütteler Ballspielclub durch. Heute muss dann auch noch Titelverteidiger Bayern ran. Die Münchner spielen beim Zweitliga-Aufsteiger VfL Osnabrück. 6,5 Wochen konnten die fast 2,5 Millionen Schülerinnen und Schüler in NRW ausschlafen und im Bett liegen bleiben. Damit ist es ab heute wieder vorbei. Für viele klingelt gleich der Wecker oder er hat schon geklingelt, denn die Schule geht wieder los. Auch für rund 170.000 neue Erstklässlerinnen und Erstklässler. Sie starten heute oder morgen ins Schulleben. An den Grundschulen soll in diesem Schuljahr wieder mehr mit dem Stift geschrieben werden. Das hat NRW-Schulministerin Feller angekündigt. Sie sagt, immer mehr Kinder könnten zwar auf Handys oder Tablets tippen und wischen, aber keinen Stift.

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0: Es ist 7 Uhr.
1: Mit Danny Hoppe, guten Morgen. In Bergheim sorgt ein Vorfall an einem Umspannwerk momentan für ziemlichen Wirbel. Seit dem Abend läuft dort ein Großeinsatz der Polizei. Die Ermittler haben am Morgen schon ziemlich klar gesagt, dass sie nicht von einem technischen Fehler ausgehen. Thorsten Adolfs aus dem News-Team, was genau weiß man inzwischen?
2: Ja, die Beamten wurden gestern Abend gegen 20 Uhr alarmiert, weil es in dem Umspannwerk im Ortsteil Reit, das ist ungefähr 2 Kilometer vom Kraftwerk Niederaußem entfernt, plötzlich ein Problem gab. Durch einen Kurzschluss sind dort mehrere Leitungen ausgefallen. Die Ermittler sprechen von einer vorsätzlichen Tat, das heißt, irgendjemand hat sich daran offenbar zu schaffen gemacht. Die Polizei in Essen hat den Fall mittlerweile übernommen. Sie steht in engem Kontakt mit dem Energieversorger Amprion und dem Netzbetreiber RWE, um mehr zu dem Fall herauszufinden.
1: Ja, in letzter Zeit gab es ja schon mehr solcher Vorfälle.
2: Das stimmt. Das Thema ist kein Einzelfall. Der letzte Vorfall ist noch gar nicht lange her. Gestern Morgen gab es in Brandenburg in der Nähe eines Kraftwerks Versuche, Kurzschlüsse an wichtigen Leitungen auszulösen. Das ist teilweise auch gelungen. Dort wurden Vorrichtungen gefunden, von denen aus leitfähiges Material in die Stromleitungen ja quasi hineingeschossen wurde. Und in 2 Fällen wurden so Kurzschlüsse ausgelöst. Die Behörden ermitteln deshalb wegen Sabotage. Auch in Berlin gab es in diesem Jahr schon Sabotageaktionen an Starkstromleitungen. Dort hatten die Täter die Leitungen angezündet. Die Ermittler vermuten, dass in diesen Fällen Linksextremisten dahinter steckten.
1: Danke, Thorsten. Und jetzt weitere Meldungen im Überblick. Kreml-Chef Putin hat sauer auf die neuen deutschen Sanktionen wegen des Drohnenvorfalls am Leipziger Flughafen reagiert. Er spricht von einem schweren Fehler und Beweisfälschungen. Heute befassen sich auch die NATO und die EU mit dem Drohnenvorfall. Das Bundeskabinett will am Vormittag die geplante Reform der Einkommenssteuer auf den Weg bringen. Vor allem Familien mit Kindern und Menschen mit kleinen und mittleren Einkommen sollen entlastet werden. Finanzminister Klingbeil wird die Sitzung verpassen. Wegen einer Panne am Regierungsflieger sitzt er in den USA fest. Der BVB ist ohne Probleme in die 2. Runde des DFB-Pokals eingezogen. Beim Oberligisten Hamburg-Eimsbütteler Ballspielclub gab es einen 5:0-Sieg. Heute Abend müssen noch die Bayern ran. Sie spielen bei Zweitliga-Aufsteiger Osnabrück. In diesen Minuten quälen sich wohl viele Kinder und Jugendliche aus dem Bett oder haben das schon getan, denn nach 6,5 Wochen ist wieder frühes Aufstehen angesagt. In NRW geht für rund 2,5 Millionen Schülerinnen und Schüler die Schule wieder los. An den Grundschulen soll in diesem Schuljahr verstärkt wieder mit der Hand geschrieben werden. Außerdem soll mehr auf die Rechtschreibung geachtet werden. Das hat NRW-Schulministerin Feller angekündigt. Sie sagt, dass immer mehr Kinder zwar auf Handys oder Tablets tippen und wischen könnten, aber Probleme hätten, einen Stift richtig zu halten. Und das waren die Nachrichten mit Danny Hoppe.

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0: unsere Nachrichten nach nur einem Spot.
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0: Es ist 8 Uhr.
2: Mit Danny Hoppe, guten Morgen. Spätestens jetzt dürften die meisten Familien in NRW wieder voll im Alltag angekommen sein. Denn die Schule geht bei uns in diesen Minuten wieder los oder ist schon losgegangen. Für die 2,5 Millionen Schülerinnen und Schüler heißt das, die Zeit des Ausschlafens ist vorbei. NRW-Schulministerin Feller hat außerdem angekündigt, dass es in diesem Schuljahr neue Schwerpunkte geben soll. Hossein Asyandi aus dem Landtagsstudio. Was genau kommt auf die Schülerinnen und Schüler Neues zu?
3: Zuallererst eine neue Lernkontrolle. Es ist ja so, dass 176.000 Kinder jetzt von der Grundschule auf eine weiterführende Schule wechseln. Für diese Fünftklässler gibt es künftig den sogenannten Lernstand 5. Dabei geht es vor allem ums Lesen und um grundlegende Mathekenntnisse, damit die Lehrer möglichst früh wissen, wo einzelne Kinder noch Unterstützung brauchen. Eine weitere Neuerung betrifft die Grundschulen. Hier liegt in diesem Schuljahr ein Schwerpunkt auf das Schreiben. Auch als Antwort darauf, dass sonst im Leben der Kinder vieles mit digitalen Geräten passiert. Es soll auch wieder mehr mit der Hand geschrieben werden, sagte mir Schulministerin Feller.
4: Wir kriegen viel eine Rückmeldung, dass Lehrkräfte sagen, die Kinder, die können gut wischen, aber sie sind nicht mehr in der Lage, den Stift zu halten.
3: Die Grundschulen bekommen dafür eine Checkliste und auch neues Material für den Schreibunterricht und auch das Schülerfeedback wird ausgeweitet. Kinder sollen in Zukunft unter anderem stärker bewerten können, wie gut der Unterricht läuft und ob sie sich an der Schule wohlfühlen.
2: Danke, José. Und jetzt weitere Meldungen im Überblick. An einem Umspannwerk in Bergheim läuft seit dem Abend ein Großeinsatz der Polizei. Dort hat es einen Kurzschluss und mehrere ausgefallene Leitungen gegeben. Die Polizei Essen geht nicht von einer technischen Störung, sondern von einer vorsätzlichen Tat aus. Es habe aber keinen Stromausfall gegeben, heißt es. Auch in Augsburg läuft zurzeit ein Polizeieinsatz. Dort ist am Morgen am Hauptbahnhof ein unbekannter Gegenstand in einem Gebäudedurchgang explodiert. Mehrere Menschen wurden dabei durch ein Knalltrauma leicht verletzt. Auch Fensterscheiben wurden durch die Explosion beschädigt. Die Lage in den Kitas bleibt weiter angespannt. Das zeigt der neue Bericht des Paritätischen Gesamtverbands. Knapp 3.300 Kitas wurden dafür befragt. Zwei Drittel von ihnen klagen über zu wenig Personal. Rechnerisch fehlten 107.000 pädagogische Beschäftigte, heißt es. Am Vormittag will das Bundeskabinett die Reform der Einkommenssteuer auf den Weg bringen. Beschlossen werden soll der Gesetzentwurf von Finanzminister Klingbeil. Der wird allerdings gar nicht dabei sein, denn er sitzt in den USA fest. Der Grund ist eine Panne an seinem Regierungsflieger. Eigentlich wollte Klingbeil vom Treffen der G20-Finanzminister in Asheville zurückkommen. Stattdessen musste er die Nacht in einem Hotel verbringen. Wie groß der Schaden an der Maschine ist, ist noch unklar. In den vergangenen Jahren gab es immer wieder Probleme mit Regierungsfliegern. Und das waren die Nachrichten mit Danny Hoppe.

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1: Mit Katrin Meyer-Sebastian. Guten Morgen. Bundesaußenminister Wadefuhl hat die deutschen Sanktionen gegen Russland als angemessen verteidigt. Man dürfe Moskau nicht im Irrglauben lassen, dass sein Handeln keine Konsequenzen habe. Die Bundesregierung macht Russland für den gescheiterten Drohnenangriff auf den Flughafen Leipzig verantwortlich und schließt deshalb unter anderem das russische Generalkonsulat in Bonn. Nach einer Explosion in Augsburg kommt es gerade zu einem größeren Polizeieinsatz. Nach Polizeiangaben explodierte ein bislang unbekannter Gegenstand in einem Gebäudedurchgang am Bahnhof. Mehrere Menschen seien durch Knalltraumata leicht verletzt worden.
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1: Die SPD im Rhein-Sieg-Kreis bezeichnet es als einen nicht enden wollenden Albtraum. Statt mit mehr Bahnen sind die Bonner Stadtwerke jetzt zum Schulstart wieder mit weniger Bahnen unterwegs. Auch die eine Bahn, die Freitag wieder freigegeben worden war, ist ja wieder im Betriebshof, weil noch Prüfungen nötig sind, heißt es. Und auch die Freigabe weiterer Bahnen ist erstmal ausgesetzt. Damit sind gerade mal die 15 SWB-Stadtbahnen im Einsatz, die nicht geprüft werden mussten. Außerdem stellt die KVB noch 3 zusätzlich bereit. Heißt, die Linien 16 und 18 nach Köln fahren. In Bonn konzentrieren sich die Stadtwerke auf die West-Ost-Verbindung, lassen ihre Bahnen zwischen dem Hauptbahnhof und Bonn-Vielich pendeln. Ansonsten fahren Ersatzbusse. Im gesamten rechtsrheinischen Rhein-Sieg-Kreis fährt aktuell keine einzige Bahn.
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1: Es besteht der Verdacht einer Straftat. Eine Störung in einem Umspannwerk in Bergheim im Rhein-Erft-Kreis ist nach ersten Erkenntnissen der Polizei vorsätzlich verursacht worden. Ursache und Hintergründe des möglichen Anschlags sind noch unklar. Durch einen Kurzschluss am Abend waren mehrere Leitungen ausgefallen. Gute Nachrichten für die Fans der Telekom Baskets Bonn. Sowohl das Heimspiel als auch das Auswärtsspiel in der Champions League Hauptrunde gegen Herzliya aus Israel werden nach jetzigem Stand im Telekom Dome ausgetragen. Darauf haben sich beide Vereine geeinigt. Aktuell untersagt die FIBA internationale Spiele in Israel. Trotzdem gilt das Spiel am 17. November für Bonn offiziell als Auswärtsspiel. Knapp 4 Wochen nach dem Vandalismusärger an der Sternengrundschule in Troisdorf-Spich steht dem Schulstart heute gar nichts mehr im Wege. In den vergangenen Wochen hätten viele Menschen mit angepackt, sodass es heute problemlos losgehen konnte. Das sagt uns die Schulleiterin im Radio Bonn-Rhein-Sieg-Interview. Weitere Infos hat Reporter Dominik Becker.
2: Ja, in dem ein oder anderen Klassenzimmer sind noch Lüfter und Trocknungsgeräte zu sehen. Ansonsten sind die Räume soweit, ja, okay für die Kids und bereit für den Schulstart. Alles ist wieder sauber. Wände zum Teil gestrichen. Die Elektrik im gesamten Gebäude wurde repariert. Ab den Herbstferien dann wird nochmal richtig angepackt. Dann werden unter anderem die Böden der oberen Räume komplett rausgerissen und neu gemacht.
1: In den Sommerferien war die Grundschule in Spich mutmaßlich von einer Gruppe 12- bis 15-Jähriger komplett verwüstet worden. Der geschätzte Schaden 400.000 Euro. 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
3: Und das gibt's wie immer mit unserem Wettermann, mit Carsten Brandt.
4: Guten Morgen.
5: Hallo, einen schönen guten Morgen. Jasmin, Nico, im Tagesverlauf Sonne und Wolkenwechsel. 23, 24 Grad in der Spitze. Schönes Wetter. Boah, wie die Sonne dazwischen.
3: Danke, Carsten. Dann schauen wir kurz auf die aktuellen Temperaturen an unserer Wetterstation in Bonn-Beul-Bechlinghofen. Dort messen wir 14,3 Grad.
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6: Der Blick auf die Straßen, die A4 Olpe Richtung Aachen zwischen Kreuzköln Ost und Kreuzköln Süd, 7 Kilometer Stau, mindestens 20 Minuten plus. A59 Köln Richtung Bonn zwischen Dreikölln-Heumer und Flughafen Köln-Bonn, 2 Kilometer Stau. Die A555 Bonn Richtung Köln zwischen Köln-Godorf und Kreuzköln Süd, 2 Kilometer. A559 Köln-Porz Richtung Köln-Gremberg zwischen Dreikölln-Porz und Köln-Gremberg, 2 Kilometer Stau. Die B56, also von Bonn-Beul rüber über die Kennedy-Brücke, da kommt es wirklich dicke jetzt heute Morgen. Da steht ihr auf jeden Fall eine Stunde jetzt im Stau. Also da bitte durchhalten. Ansonsten haben wir auch nochmal Stau ab St. Augustin rüber nach Bonn-Vielich. Da kommen nochmal für euch etwa 25 bis 30 Minuten plus drauf. Und in der Bonner Südstadt auf der Reuterstraße in beiden Fahrtrichtungen Stau auf 2 Kilometer und Stau auch rund um den Godesberger Straßentunnel. Hier etwa 2 Kilometer stockender Verkehr, 20 Minuten plus. Geblitzt wird aktuell in Meckenheim auf der Rheinbacher Landstraße in Fahrtrichtung Rheinbach. Dankeschön hier an Tom.
3: Solltet ihr jetzt noch was sehen, Staus oder Blitzer, anrufen oder WhatsAppen über die 0228 400 7111. Gute und sichere Fahrt und guten Morgen, Radio Bonn-Rhein-Siegland in Much. Guten Morgen nach Neunkirchen-Silscheid und guten Morgen, Alfter. Ah, was ist das wieder für ein Stau da rund um die Kennedy-Brücke?
6: Es ist halt Schulstart, ja. Ne? Alle sind wieder unterwegs, der Alltag beginnt wieder, der Ernst des Lebens für alle. Und da sind natürlich auch die Straßen voller. Ich habe es gestern Nachmittag schon so ein bisschen gemerkt, da war es auch schon deutlich voller auf den Straßen.
3: Ich kriege gerade eine WhatsApp von meiner Frau, die jetzt auf Bus und Bahn umgestiegen ist deswegen. Ach. Ja.
6: Und?
3: Problem ist nur, sie hat gerade die 66 verpasst, die nächste kommt in einer halben Stunde. Da läuft es nämlich genauso schlecht.
6: Ja, super, ja. Das ist doch toll, das will man doch heute Morgen hören.
3: Aber dafür gibt es ja uns, wir machen gute Laune auch in dieser halben Stunde.
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3: und Nico Jansen.
6: Guten Morgen.

0: Radio Bonn-Rhein-Sieg ist hier. Der Mittwoch mit Nico und Jasmin. Guten Morgen.
1: Guten Morgen zusammen.
0: Danke für den Schokoriegel eben.
1: Gerne. Ja, ich brauche so ein bisschen Nervennahrung. Weißt du, es ist alles neu hier, ne? Im neuen Studio und so. Da braucht die Frau Lenz ein bisschen Zucker.
0: Das Ding ist, seit gestern gibt es ja diese Abnehmspritze Ozempic auch als Tablette. Also für alle, die eine Spritzenphobie haben.
1: Was willst du mir jetzt sagen?
0: Nee, ach so, nein! Das kam jetzt wieder in den falschen Hals.
1: Ja, ist klar.
0: Im Gegensatz zum Schokoriegel, muss man sagen.
1: Ja, der kam in den richtigen Hals. Also, du möchtest abnehmen?
0: Nein.
1: Aber Lisa Feller möchte vielleicht abnehmen.
0: Okay, oder Punkte zählen.
2: Live aus dem Comedy Camp.
3: Heute Lisa Feller.
4: Und wir Frauen, was machen wir alles? Alma seht. Dann rührt man dieses Pulver an. Erst als Schluck und denkt so, hätte ich mir aber auch einen Mörtel aus dem Baumarkt anrühren können. Also, vor allen Dingen, ich weiß nicht, ob ihr das mal getrunken habt, das ist wirklich widerlich. Echt, ich hab so gedacht, da muss man aber viel Zucker reintun, bis das schmeckt. Ja, dann Weight Watchers, Punktezelt. Ich bin durchgedreht mit diesem Punktezelt. Du musst ja alles eintragen. Du stehst schon bei Rewe an der Kasse. Sammeln Sie Punkte? Ja, bitte. Ich hab keine mehr. Und irgendwann drehst du durch, weil du denkst, Zahnpasta hat die Punkte. Du leckst echt an der Briefmarke. Muss ich die eintragen? Nicht, dass die Weihnachtspost mir die Figur versorgt.
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0: Morgen, Herr Jansen.
1: Ich weiß nicht, ob an uns gute Lehrer verloren gegangen wären. Radio Bonn Rhein-Sieg ist hier am Mittwoch. Warum reden wir so? Es ist heute wieder Schulstart angesagt.
0: Ja, und das bedeutet auch, dass die Kinder wieder ganz tolle Erinnerungen sammeln werden, wenn sie da in der Schule rumhocken.
1: Gibt ja immer lustige Situationen, oder? Die man so erlebt. Mhm. Ich habe einmal, das weiß ich noch, hatte ich so eine Schiedsrichterpfeife. Kennst du, ne? So eine kleine Pfeife.
0: So eine Trillerpfeife.
1: Ja, Trillerpfeife. Damit habe ich mal den Unterricht abgepfiffen. Also der Lehrer wusste es nicht. Und das war der erste Klassenbucheintrag. Sowohl in unserer Stufe als auch für mich.
0: Du hattest einen Klassenbucheintrag?
1: Der erste und einzige.
0: Den das habe ich nie geschafft.
1: Hat es in die Schülerzeitung sogar am Ende geschafft. Was waren denn so lustige Situationen in eurer Schulzeit?
2: Ich habe mir in der dritten Klasse bei den Bundesjugendspielen vor der ganzen Schule den Arm gebrochen.
3: Ja, ich hatte mal meinen Fuß gebrochen. Da konnte man Aufzug fahren bei uns in der Schule. Und da sind wir mit ein paar Freunden Aufzug gefahren und dann sind wir stecken geblieben.
4: Das Sexualkunde war halt immer richtig witzig.
1: Naja, okay.
0: Ich erinnere mich, 6. Klasse war das, Biologie.
1: Mhm. Haben wir was gelernt fürs Leben?
0: Wir ja, oder?

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1: Mit Danny Hoppe, guten Morgen. In vielen Kitas in Deutschland gibt es noch immer große Personalprobleme. Und das, obwohl in der Summe momentan weniger Kinder als früher betreut werden müssen. Der Paritätische Gesamtverband hat jetzt seinen neuen Kita-Bericht vorgelegt. Er zeigt, dass die Lage für Eltern und Erzieher an vielen Orten angespannt ist. Thorsten Adolfs aus dem News-Team, woran liegt das?
2: Also 2/3 der Einrichtungen klagen über einen massiven Personalmangel. Die Erzieherinnen und Erzieher sagen, sie schaffen es einfach nicht mehr, allen Kindern gerecht zu werden, weil hinten und vorne Leute fehlen. Viele Teams schrumpfen sogar, weil Fachkräfte gehen und niemand nachkommt. Der Druck auf das Personal sei mittlerweile so hoch, dass viele Beschäftigte psychisch an ihre Grenzen stoßen und den Job aufgeben würden, heißt es. Das führe dazu, dass jede zweite Kita ihre Betreuungszeiten einschränken muss, was für die Eltern natürlich extrem stressig ist.
1: Und was kann getan werden, damit es wieder besser wird? Was fordert der Verband da?
2: Die Experten sagen, ein sogenannter Sozialindex könnte helfen. Das bedeutet, Kitas in schwierigen Lagen, wo Kinder besonders viel Unterstützung brauchen, könnten gezielt mehr Ressourcen und Personal bekommen, damit kein Kind auf der Strecke bleibt. Es gehe um Orte, an denen die Lage durch Armut, Zuwanderung und einen erhöhten Inklusionsbedarf besonders angespannt sei, sagt der Sozialverband. Rein rechnerisch würden bundesweit im Moment mehr als 100.000 pädagogische Beschäftigte fehlen, steht in dem Bericht.
1: Danke, Thorsten. Und jetzt weitere Meldungen im Überblick. In einem Umspannwerk in Bergheim hat es am Abend und in der Nacht einen Großeinsatz der Polizei gegeben. Der Grund waren ein Kurzschluss und mehrere ausgefallene Leitungen. Die Polizei geht nicht von einer technischen Störung, sondern von einer vorsätzlichen Tat aus. Die genauen Hintergründe sind aber noch unklar. Das Bundeskabinett will gleich die geplante Reform der Einkommensteuer auf den Weg bringen. Vor allem Familien mit Kindern und Menschen mit kleinen und mittleren Einkommen sollen entlastet werden. Finanzminister Klingbeil verpasst die Sitzung allerdings. Wegen einer Panne am Regierungsflieger kann er erst am Mittag aus den USA zurückfliegen. Kremlchef Putin hat die neuen deutschen Sanktionen wegen des Drohnenvorfalls am Leipziger Flughafen scharf kritisiert. Er spricht von einem schweren Fehler und Beweisfälschungen. Heute befassen sich auch die NATO und die EU mit dem Drohnenvorfall. Eine Zugfahrt mit Schrecken haben 238 Menschen hinter sich, die gestern Abend von München nach Dortmund wollten. Denn plötzlich hatte sich während der Fahrt eine Waggontür geöffnet bei rund 200 Kilometern pro Stunde. Der Lokführer stoppte den ICE daraufhin sofort in einem Tunnel bei Karlstadt. Das hat die Bundespolizei mitgeteilt. Verletzt wurde demnach niemand. Weil zuerst aber nicht ausgeschlossen werden konnte, dass jemand aus dem Zug gestürzt war, hatten Polizei, Feuerwehr und Rettungsdienste mit Drohnen, einem Hubschrauber und einer Hundestaffel den Streckenabschnitt abgesucht, gefunden wurde aber niemand.
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4: Mit Katrin Meyer-Sebastian. Vermutlich war es eine Gruppe Jugendlicher, die in den Sommerferien eine Grundschule in Troisdorf-Spich regelrecht verwüstet hatte. Geschätzter Schaden 400.000 Euro. Aber dann haben alle mit angepackt, Hand in Hand gearbeitet und deshalb sieht's da heute zum Schulstart schon wieder ganz gut aus. Gucken oder besser, hören wir uns an in den nächsten News von hier um 9:30.
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1: Und hier kommen die Wetteraussichten von und mit unserem Wettermann Carsten Brandt.
5: Guten Morgen.
6: Hallo, einen schönen guten Morgen. Jasmin, Nico im Tagesverlauf, Sonne und Wolken im Wechsel, 23, 24 Grad in der Spitze, schönes Wetter. Boah, wie die Sonne dazwischen.
1: Danke, Carsten. Schauen wir kurz auf die aktuellen Temperaturen in der Bonner Nordstadt. 16,4 Grad, Bonn-Venusberg bei 14,7 und Niederkassel-Ranzel mit 14,8 Grad.
5: Jetzt der Blick auf die Straßen. Um kurz nach 9, da staut es sich auf der A59 Köln Richtung Bonn zwischen Dreiköln-Heumer und Flughafen Köln-Bonn. 2 Kilometer Stau. Die A555 Bonn Richtung Köln zwischen Köln-Godorf und Kreuz Köln-Süd. 2 Kilometer und die A562 Bonn-Ost Richtung Bonner Rheinaue zwischen Abfahrt B42 und rüber nach Godesberg. Hier 2 Kilometer Stau. Also das ist die Südbrücke, die im Moment auch komplett dicht ist. Die B56 von Bonn-Boll rüber nach Bonn-Zentrum über die Kennedy. Die Brücke, da ist auch ordentlich Stau. Ihr braucht etwa 45 Minuten länger und

0: die andere Seite, also die Richtung von Bonn rüber nach Bonn-Beul, nach St. Augustin, die B56, da dauert es etwa 30 Minuten länger. In der Bonner Südstadt Stau auf der Reuterstraße in beide Fahrtrichtungen, 2 Kilometer Stau, und rund um den Bad Godesberger Straßentunnel, da auch stockender Verkehr auf allen Zufahrtsstraßen, 20 Minuten plus.
1: Falls ihr jetzt noch was seht, Staus oder Blitzer melden über die 0228 4007 111. Gute und sichere Fahrt und guten Morgen Radio Bonn-Rhein-Siegland. In Siegburg guten Morgen nach Königswinter und guten Morgen Alfter.
0: Und auch heute an diesem Mittwoch haben wir wieder Tickets für unser Lichtblicke-Konzert von den Toten Hosen. Deshalb lohnt es sich auf jeden Fall auch nochmal in dieser Stunde ganz besonders zuzuhören.
1: Ja, und jetzt rein in den Mittwoch.
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1: Mit eurer Morgencrew, hier sind Nico Jansen
0: und Jasmin Lenz.
1: Guten Morgen.

0: Guten Morgen an diesem Mittwoch hier bei Radio Bonn Rhein-Sieg. Und vor ein paar Tagen haben wir hier bei uns über ein Autowrack im Rhein bei Königswinter berichtet.
1: Ja, denn durch das Niedrigwasser kam das Auto plötzlich zum Vorschein, ein alter gelber Fiat. In diesem Wrack sind Knochen eines Menschen gefunden worden. So, und dieser Fund stellt die Polizei jetzt vor ein Rätsel.
0: Ja, was ist passiert? Wie ist das Auto im Rhein gelandet und zu wem gehören die Knochen? Über unsere Social-Media-Kanäle haben wir den Tipp bekommen, dass es einen lange zurückliegenden Vermisstenfall gibt.
1: Und dieser Fall, der war auch Fall bei Aktenzeichen XY ungelöst. Im ZDF wurde da gezeigt. Der Fall stammt aus den 80er Jahren und es geht um Elfriede Schönfelder, die zuletzt in Österreich gesehen wurde.
2: Nach Büroschluss begibt sich die 29-Jährige in die damalige Diskothek Tenne.
3: Sie hat den Abend mit Freunden verbracht dort und ist laut mehreren Aussagen so gegen 1.30 Uhr schon etwas betrunken aus diesem Lokal gegangen. Es gibt mehrere Aussagen. Es gibt welche, die sagen, sie hat es alleine verlassen. Es gibt aber auch mehrere, die sagen, sie hat es mit einem bis dato unbekannten Mann verlassen, das Lokal.
2: Es ist das letzte Lebenszeichen der 29-Jährigen.
0: Tja, und die spannende Frage, gibt es einen Zusammenhang zwischen diesem Fall und dem gefundenen Autowrack? Wir haben die Bonner Polizei dazu befragt. Severin Wolters kannte diesen Hinweis auch schon.
4: Infolge der Medienberichte sind bereits auch mehrere Hinweise aus der Bevölkerung bei uns eingegangen, darunter auch einer zu einem Vermisstenfall aus den 1980er Jahren. Unsere Ermittler prüfen und bewerten jeden Hinweis. Parallel dazu steht auch die rechtsmedizinische Untersuchung der Knochenfunde noch aus. Wir nehmen auch weiterhin Hinweise aus der Bevölkerung in dieser Sache entgegen.
1: Also, mehrere Hinweise sind bei der Polizei hier in Bonn auch schon eingegangen. Und der gelbe Fiat, das alte Baujahr, das würde beides zusammenpassen. Aber wie ist dieser Fiat von Österreich bei uns im Rhein gelandet?
0: Total spannende Geschichte. Wir bleiben auf jeden Fall für euch dran. Eure True Crime Morning Show bei Radio Bonn Rhein-Sieg mit Nico und Jasmin. Guten Morgen.

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1: Mit Katrin Meyer-Sebastian. Guten Morgen. Bundesaußenminister Wadefuhl hat die deutschen Sanktionen gegen Russland als notwendig verteidigt. Man dürfe Russland nicht im Irrglauben lassen, dass sein Handeln ohne Konsequenzen bleibe. Die Bundesregierung macht Russland für den Drohnenangriff auf den Flughafen Leipzig verantwortlich und schließt deshalb unter anderem das russische Generalkonsulat in Bonn. Nach einer Explosion nahe dem Hauptbahnhof in Augsburg läuft ein größerer Polizeieinsatz. Nach Angaben der Polizei ereignete sich die Detonation heute früh gegen 5 in einem Gebäudedurchgang. 2 Menschen wurden leicht verletzt.
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1: Nach dem Vandalismusärger an der Sternenschule in Troisdorf-Spich in den Sommerferien kann das neue Schuljahr heute an der Grundschule wie gewohnt starten. Die Räume seien soweit bereit und aufgeräumt. Man müsse aber noch mal nachlegen, das sagte uns Schulleiterin Vera Geschke im Radio Bonn-Rhein-Sieg-Interview.
2: In den Herbstferien steht eine große Renovierung der oberen Räume an. Die Böden kommen komplett raus. Es muss neu gestrichen werden. Sprich, es muss auch alles noch einmal in Kisten verpackt und rausgebracht werden. Und auch die unteren Räume und die Flure sind dann auch noch mal nach den Herbstferien dran.
1: In den Sommerferien war die Grundschule mutmaßlich von einer Gruppe 12- bis 15-Jähriger komplett verwüstet worden. Die Polizei hatte den Schaden auf über 400.000 Euro geschätzt.
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1: Es besteht der Verdacht einer Straftat. Eine Störung an einem Umspannwerk in Bergheim im Rhein-Erft-Kreis ist nach ersten Erkenntnissen der Polizei vorsätzlich verursacht worden. Die Ursache und die Hintergründe des möglichen Anschlags sind noch unklar. Durch einen Kurzschluss am Abend waren Leitungen ausgefallen. Das freut die Fans der Telekom Baskets Bonn, sowohl das Heimspiel als auch das Auswärtsspiel. In der Champions League Hauptrunde gegen Herzliya aus Israel werden nach jetzigem Stand im Telekom Dome ausgetragen. Darauf haben sich beide Vereine geeinigt. Aktuell untersagt die FIBA internationale Spiele in Israel. 93 Schulstraßen gibt es mittlerweile in NRW. Es werden immer mehr. 60 weitere Städte und Gemeinden hätten sich schon mit Anfragen an das Verkehrsministerium gewandt. Das sagte Verkehrsminister Krischer zum Start ins neue Schuljahr. Schulstraßen werden zu den Bring- und Abholzeiten vorübergehend für den Autoverkehr gesperrt. Krischer hob ein Modellprojekt aus Lohmer hervor. Hier entstehe rund um eine Schule ein System aus digitaler Schranke, Kennzeichenerkennung und Warnanzeigen. So soll der Verkehr auf der Hauptzufahrt geregelt und Rückstau auf den Nebenstraßen vermieden werden. Krischer rief auch dazu auf, mit der neuen Schulstraßen immer auch Elternhaltestellen einzurichten. An der Siegburger Grundschule Nord gibt es ab sofort 3 neue Elternhaltepunkte. Da darf morgens für 3 Minuten das Auto abgestellt werden, um die Kinder aussteigen zu lassen. 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
3: Und das gibt's mit unserem Wettermann Carsten Brandt. Guten Morgen.
4: Schönen guten Morgen. Heute im Tagesverlauf schönes Wetter. Immerhin 23, 24 Grad am Nachmittag. Heute ein paar Quellwolken, die durchziehen, ein paar Wolkenfelder. Die bleiben aber sauber, die bleiben trocken.
3: Danke, Carsten. Und aktuell in Bonn-Beul-Bechlinghofen an unserer Wetterstation 16 Grad.
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5: Der Blick auf die Straßen, es ist einiges los heute Morgen an diesem Mittwoch. Die A4 Olpe Richtung Aachen zwischen Köln-Merheim und Kreuzköln-Süd. 6 Kilometer Stau, da dauert es etwa 20 Minuten länger. Die A59 Köln Richtung Bonn zwischen Dreieck Bonn-Nord-Ost und Kreuz Bonn-Ost, 3 Kilometer Stau. A555 Bonn Richtung Köln zwischen Köln-Godorf und Kreuzköln-Süd, 2 Kilometer. A559 Köln-Porz Richtung Köln-Grembeck zwischen Dreieck Köln-Porz und Kreuz Köln-Grembeck, 2 Kilometer Stau. A562 Richtung Bonner Rheinaue komplett über die Südbrücke Stau, 2 Kilometer. B56 von Bonn-Boll rüber nach Bonn über die Kennedy-Brücke, da staut es sich auch ordentlich. 30 Minuten steht ihr da im Moment länger im Stau. In der Bonner Südstadt Stau auf der Reuterstraße jetzt Richtung Gronau, 2 Kilometer, und Stau auch rund um den Godesberger Straßentunnel. 2 Kilometer stockender Verkehr, etwa 20 Minuten plus.
3: Und falls ihr was seht, Staus oder Blitzer, jetzt melden über die 0228 400 7111. Gute und sichere Fahrt und guten Morgen, Radio Bonn-Rhein-Siegland. In Troisdorf, guten Morgen nach Königswinter und Bornheim.
5: Ja, einiges los heute. Der erste Schultag wieder für die Kids. Die dürften ja jetzt alle hoffentlich sicher in der Schule angekommen sein und da auch sitzen und fein wieder ihr Schulheft aufschlagen. Ja, auf den Straßen ist noch einiges los. Die Straßen beruhigen sich aber so langsam. Also insofern solltet ihr da jetzt immer besser durchkommen.
3: Ab in den Mittwochmorgen.
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3: Mit eurer Morgencrew Nico Jansen
5: und Jasmin Lenz. Guten Morgen.

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0: Radio Bonn Rhein-Sieg ist hier. So kurz vor Ende der Mittwoch-Morning-Show müssen wir mal sagen, die Toten Hosen sind einfach Macher.
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3: Altes Fieber handelt eigentlich dieses Gefühl ab, das viele von uns kennen, wenn man alte Lieder laufen lässt, sich an alte Songs erinnert, dass man quasi sich genau wieder an das Lebensgefühl erinnert, das in einem war zu der Zeit, als diese Songs vielleicht veröffentlicht wurden. Diese ganzen Gedanken lassen sich einfach über Musik und über die entsprechenden Soundtracks dieser Zeit viel einfacher wiederherstellen.
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0: Geplant ist zum Beispiel eine Erhöhung des Grundfreibetrags, also die Summe, die wir steuerfrei verdienen können. Nur wenn 10 Milliarden Euro weniger Einkommensteuer in die Kassen fließen, dann muss entweder gespart werden oder das Geld woanders herkommen. Im Entwurf ist eine Erhöhung der Reichensteuer vorgesehen. Außerdem soll die steuerliche Absetzbarkeit von Handwerkerleistungen in Privathaushalten verringert werden.
1: Es gibt auch schon eine Menge Kritik, Stichwort kalte Progression.
0: Oder anders gesagt, die unbemerkte Steuererhöhung, wenn eine Gehaltserhöhung nur die Inflation ausgleicht, man aber durch den ansteigenden Steuertarif prozentual mehr Steuern zahlen muss. Hier ist dieses Mal kein vollständiger Ausgleich geplant. Begründet wird das damit, dass man vor allem kleine und mittlere Einkommen entlasten wolle und da gäbe es praktisch einen Ausgleich dank der Maßnahmen. Wenn das Kabinett heute grünes Licht gibt, wird der Gesetzentwurf anschließend im Bundestag und im Bundesrat weiter beraten.
1: Danke, Yannick. Und jetzt weitere Meldungen im Überblick. Nach dem Vorfall an einem Umspannwerk in Bergheim sind die Hintergründe weiter unklar. Die Ermittler gehen allerdings von einer vorsätzlichen Tat aus. Am Abend hatte es einen Kurzschluss und mehrere ausgefallene Leitungen gegeben. Nach Angaben des Energieunternehmens RWE waren davon 5 Kraftwerksblöcke betroffen. Nach einer Explosion in der Nähe des Augsburger Hauptbahnhofs hat die Polizei einen verdächtigen Gegenstand gefunden. Er war in einem Gebäudedurchgang hochgegangen. 2 Menschen wurden dabei leicht verletzt. Der Hauptbahnhof wurde vollständig abgesperrt. Auch der Zugverkehr wurde nach Angaben der Polizei eingestellt. Die Lage an den Kitas bleibt weiter angespannt. Das zeigt der neue Bericht des Paritätischen Gesamtverbands. Knapp 3.300 Kitas wurden dafür befragt. 2 Drittel von ihnen klagen über zu wenig Personal. Rechnerisch fehlten 107.000 pädagogische Beschäftigte, heißt es. Am Oberlandesgericht Düsseldorf fällt am Mittag ein Urteil, das für viele Kommunen interessant werden dürfte. Denn der Elektronikriese Samsung hat die Stadt Datteln verklagt. Es geht um neue Tablets für Schulen. Die Stadt wollte diese vom Hersteller Apple bestellen, denn dort werden schon Apple-Tablets genutzt. Und die Stadt sagt, ein Wechsel auf ein anderes Tablet-System sei mit großem Aufwand verbunden. Außerdem wolle man doppelte Wartungskosten vermeiden. Samsung fühlt sich dagegen benachteiligt und sagt, es müsse ein freier Wettbewerb gelten. Und der sei nicht gegeben, wenn sich Schulen und Kommunen einseitig an einen Hersteller binden würden. Das Urteil könnte eine Signalwirkung haben, denn in vielen Kommunen stehen im Moment Entscheidungen über die Anschaffung neuer Technik für die Schulen an. In erster Instanz war die Samsung-Klage abgelehnt worden.
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3: Mit Katrin Meyer-Sebastian. Die Spritze hat noch viele abgeschreckt, aber jetzt gibt es ja die Abnehmpille. Und die ruft die Apotheker hier bei uns auf den Plan. Sie warnen vor gesundheitlichen Risiken, wenn man zum Beispiel das falsche Produkt kauft. Und deshalb dürfe ohne Beratung mal gar nichts laufen. Die Abnehmpille und die Apotheker, Thema gleich bei uns in den nächsten News von hier um 9:30.

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1: Mit Katrin Mayer-Sebastian. Guten Tag. Die Spannungen zwischen Berlin und Moskau haben sich nach dem Drohnenvorfall am Flughafen Leipzig noch mal deutlich verschärft. Russlands Präsident Putin bezeichnet die deutschen Strafmaßnahmen gegen sein Land als schweren Fehler. Er sprach von Beweisfälschung. Nach einer Explosion am Hauptbahnhof in Augsburg läuft ein größerer Polizeieinsatz. Gegen 5 Uhr hatte es hier eine Detonation gegeben. 2 Menschen wurden leicht verletzt. Inzwischen wurde laut Polizei ein weiterer verdächtiger Gegenstand in der Nähe gefunden.
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1: Knapp 4 Wochen nach dem Vandalismus-Ärger an der Sternengrundschule in Troisdorf-Spich steht dem Schulstart hier heute nichts im Wege. In den vergangenen Wochen hätten so viele Menschen mit angepackt, sodass es heute problemlos losgehen konnte. Das sagte uns die Schulleiterin im Radio Bonn-Rhein-Sieg-Interview. Weitere Infos hat Radio Bonn-Rhein-Sieg-Reporter Dominik Becker.
2: Ja, in dem ein oder anderen Klassenzimmer sind noch Lüfter und Trocknungsgeräte zu sehen. Ansonsten sind die Räume soweit, ja, okay für die Kids und bereit für den Schulstart. Alles ist wieder sauber, Wände zum Teil gestrichen, die Elektrik im gesamten Gebäude wurde repariert. Ab den Herbstferien dann wird nochmal richtig angepackt. Dann werden unter anderem die Böden der oberen Räume komplett rausgerissen und neu gemacht.
1: In den Sommerferien war die Grundschule in Spich mutmaßlich von einer Gruppe 12- bis 15-Jähriger komplett verwüstet worden. Die Polizei hatte den Schaden auf über 400.000 Euro geschätzt. Abnehmspritzen gibt es bei uns ja schon länger. Jetzt ist die Alternative auf dem Markt, die man schlucken kann, die sogenannte Abnehmpille. Das ist derselbe Wirkstoff als Tablette, gedacht für Menschen mit Adipositas oder Übergewicht. Und sie müssen sorgfältig begleitet werden. Das sagen die Apotheker bei uns in der Region. Sie warnen vor massiven Auswirkungen auf die Gesundheit. Denn das falsche Produkt, eine falsche Dosierung oder unsachgemäße Anwendung könnten gravierende Folgen haben. Das zeige ein Vorfall aus dem Juli. Ein Säugling wurde da wegen einer Vitamin-D-Vergiftung behandelt, weil ein Mittel speziell für Erwachsene statt Neugeborene bzw. Säuglinge benutzt wurde. Das mache die Prüfung eines Medikaments und ein klärendes Gespräch in der Apotheke umso wichtiger, sagte uns eine Bonner Apothekensprecherin. Die Ermittlungen der Bonner Polizei im Fall der Knochenfunde im Rhein nehmen weiter Fahrt auf. In Königswinter waren ja Anfang August Teile eines alten Fiats entdeckt worden. Auch menschliche Überreste fanden die Ermittler. Und jetzt sind rund 10 neue Hinweise zu dem Fall bei der Bonner Polizei eingegangen, sagt Pressesprecher Severin Wolters.
3: Infolge der Medienberichte sind bereits auch mehrere Hinweise aus der Bevölkerung bei uns eingegangen. Darunter auch einer zu einem vermissten Fall aus den 1980er Jahren. Unsere Ermittler prüfen und bewerten jeden Hinweis. Parallel dazu steht auch die rechtsmedizinische Untersuchung der Knochenfunde noch aus. Wir nehmen auch weiterhin Hinweise aus der Bevölkerung in dieser Sache entgegen.
1: Auf den ungelösten vermissten Fall hatte eine Radio Bonn-Rhein-Sieg-Hörerin bei Instagram hingewiesen. Die gelbe Autofarbe und der Zeitraum könnten demnach zum Fund im Rhein bei Königswinter passen. Alles Weitere ermittelt die Bonner Polizei. 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
4: Die guten Nachrichten zuerst. Es bleibt heute endlich wieder trocken. Dazu viele Wolken, ja. Aber auch die Sonne kommt heute immer mal wieder raus. Lasst uns das doch wieder gemeinsam genießen. Dazu so milde 22 Grad maximal. Ein bisschen was geht also noch bei euch in Bonn-Bechlinghofen zum Beispiel. Da messen wir knapp über 17 Grad. Bei euch in Bad Honnef-Igdenberg und in Troisdorf am Rottersee schon 18 Grad. Morgen das Wetter dann ganz ähnlich wie heute, zumindest tagsüber. So gegen Abend steigt dann doch nochmal das Regenrisiko.
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4: Passt bitte ganz besonders auf, wenn ihr auf der A59 unterwegs seid. Zwischen Dreieckports und Flughafen in beiden Richtungen Gefahr durch Personen auf der Fahrbahn. Ich wiederhole das nochmal, die A59 zwischen Dreieckports und Flughafen. Passt bitte auf, in beiden Richtungen sind Personen auf der Fahrbahn. Ansonsten kommt ihr aber ganz gut durch. Machen wir einen Haken an dem Berufsverkehr. Hier und da stockt es mal ein bisschen, das sollte aber nicht länger als ein paar Minuten dauern. Dann hat mir der Alan noch einen Blitzer hier reingemeldet. Vielen Dank, und zwar auf der Rudolf-Hahn-Straße in Richtung Ramersdorf wird geblitzt. Auf Höhe der Schule, da dürft ihr 30 fahren. Falls ihr auch noch was gesehen habt, dann macht's wieder Alan. Schickt mir eine WhatsApp ins Studio. Gerne auch eine Sprachnachricht, der euch dann hier raus. Oder klingelt einfach durch. Ich freue mich auch auf euren Anruf. 0228 4007 111. Das ist die Nummer dafür. Gute Fahrt! Die Kerstin hat mir hier gerade eine ganz liebe Nachricht über WhatsApp geschickt. Sie schreibt: Hey Luis, ihr versüßt echt meine Arbeit als Fahrlehrerin. So cool. Dazu ein Video, wie sie gerade im Auto sitzt, Radio Bonn-Rhein-Sieg hört. Und ja, vor ihr ein Fahrschüler auf dem Motorrad. Also, Kerstin, haben wir gerne gemacht, dass wir dein Arbeitstag versüßen. Fahr nur bitte vorsichtig, lass dich nicht ablenken und auch schöne Grüße hier an deinen Fahrlehrer. Macht er richtig gut auf dem Motorrad.
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4: Ich meine natürlich Fahrschüler. Ach, jetzt bin ich ganz durcheinander. Ich muss ja auch erstmal reinkommen hier in diesen Mittwoch. Ihr auch bitte. Und zwar gut. Ich bin Luis Eck. Schön, dass ihr mit dabei seid.

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0: Summer gerade gehört hier bei Radio Bonn-Rhein-Sieg mit Luis Eck. Guten Morgen, ja, und für viele von euch war der Weg heute zum Job ein bisschen was länger als sonst, oder? Weil ihr die Kids noch bei der Schule rausschmeißen musstet. Ja, die Sommerferien sind vorbei, heißt, nach einem vielleicht stressigen Morgen ist die Kaffeepause jetzt doppelt so wichtig.
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2: Mit Danny Hoppe, guten Tag. Der Vorfall am Umspannwerk von Amprion in der Nähe von Bergheim beschäftigt weiter die Ermittler. Nachdem

0: Kraftwerken in der Nähe mussten 5 Blöcke vom Netz genommen werden. Am Morgen ist ein Polizeihubschrauber über die beiden Kraftwerke und mehrere Umspannwerke gekreist. Daran sieht man, der Fall wird sehr ernst genommen. Die Ermittlungen hat die Polizei in Essen übernommen. Sie ist auf solche Fälle spezialisiert. Auch die Staatsanwaltschaft Köln wurde eingeschaltet. Offen ist im Moment noch, ob möglicherweise die Generalstaatsanwaltschaft den Fall übernehmen wird. Das passiert in der Regel dann, wenn terroristisch motivierte Straftaten vermutet werden.
1: Gestern gab es ja schon einen Sabotageakt am Stromnetz in Brandenburg. Gibt's dazu schon was Neues?
0: Es gibt Reaktionen, zum Beispiel von Landesinnenminister Redmann. Er hat dem ZDF gesagt, dass die kritische Infrastruktur in Deutschland dringend besser geschützt werden muss. Deutschland sei in vielen Bereichen zu gefährdet. Redmann nennt in diesem Zusammenhang die Flughäfen, die Stromleitungen, die Telekommunikationsinfrastruktur, aber auch die Gas- und Wasserversorgung. Und er sagt, dass auch die Betreiber dringend bei der Sicherheit nachrüsten müssen.
1: Danke, Thorsten. Und jetzt weitere Meldungen im Überblick. Nach dem Drohnenvorfall am Leipziger Flughafen droht Russland ein massives Sanktionspaket der EU. Das hat die Außenbeauftragte Kallas angekündigt. Alle Mitgliedstaaten stünden hinter Deutschland. Was in Leipzig vorgefallen sei, weise alle Merkmale von staatlich unterstütztem Terrorismus auf, sagte sie. In Berlin sitzt das Bundeskabinett zusammen, um die geplante Reform der Einkommenssteuer auf den Weg zu bringen. Vor allem Familien mit Kindern und Menschen mit kleinen und mittleren Einkommen sollen entlastet werden. Finanzminister Klingbeil ist nicht dabei. Wegen einer Panne am Regierungsflieger kann er erst am Mittag aus den USA zurückfliegen. Nach einer nächtlichen Explosion in Augsburg hat die Polizei vorhin Entwarnung gegeben. Ein später im Hauptbahnhof gefundener verdächtiger Gegenstand habe sich als harmlos herausgestellt. Der zeitweise gesperrte Bahnhof wurde inzwischen wieder freigegeben, das hat die Polizei bestätigt. Wenn junge Menschen ihre Ausbildung abbrechen, dann hat das oft was mit der psychischen Belastung zu tun. Das hat die Bertelsmann Stiftung jetzt in einer neuen Studie herausgefunden. Befragt wurden dafür 900 Azubis zwischen 15 und 25 Jahren. Und 15% von ihnen gaben an, sich emotional belastet, oft unwohl, niedergeschlagen und kraftlos zu fühlen. Fast jeder Dritte habe sich außerdem schon mindestens einmal wegen mentaler Probleme krank gemeldet, heißt es. Die Studie deckt sich mit dem Ausbildungsreport des Jugendverbandes des Deutschen Gewerkschaftsbundes, der auch vor kurzem veröffentlicht worden war. Demnach fühlt sich sogar jeder zweite Azubi psychisch belastet. Als Gründe wurden hier vor allem Leistungs-, Zeit- und Verantwortungsdruck genannt. Außerdem ein Personalmangel im Ausbildungsbetrieb.
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3: Mit Katrin Meyer-Sebastian. Ja, die hatten wirklich ganze Arbeit geleistet. Es war wohl eine Gruppe Jugendlicher, die in den Sommerferien eine Grundschule in Troisdorf-Spich komplett verwüstet hatte. Geschätzter Schaden über 400.000 Euro. Aber dann wurde da angepackt, damit es da heute zum Schulstart wieder losgehen konnte. Es gibt zwar noch viel zu tun, aber der Schulbetrieb läuft wieder. Und das hören wir uns an in den nächsten News von hier um halb.
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4: Yay! Es bleibt heute endlich wieder trocken. Die letzten Tage kam ja ordentlich Regen runter. Heute nix da. Zwar trotzdem weiter viele Wolken, ja, aber auch die Sonne kommt heute immer wieder raus. Freuen wir uns dazu. Milde 22 Grad. Bei euch in Bonn-Hoholz messen wir aktuell noch 17,5 Grad. Also ein bisschen was geht noch. Morgen tagsüber dann ganz ähnlich wie heute. Erst am Abend steigt dann das Regenrisiko nochmal.
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4: Ihr kommt eigentlich ganz gut durch, nur auf der B56 ist noch ein bisschen Stoßstangenkuscheln angesagt. Zwischen St. Augustin und Bonn-Endenich braucht ihr in beide Richtungen knapp über 10 Minuten länger. Der Alan, der hat mir einen Blitzer gemeldet. Und zwar steht er auf der Rudolf-Hahn-Straße, also nicht der Alan, sondern der Blitzer, in Richtung Ramersdorf auf Höhe der Schule. Da dürft ihr 30 fahren. Und falls auch ihr noch was gesehen habt, ein Blitzer oder sagt, Luis, ich stehe auch noch was länger im Stau als 10 Minuten, ja dann her damit. Wir geben wie immer alles gemeinsam weiter. 0228 4007 111. Über die Nummer könnt ihr gerne durchklingeln oder WhatsAppen. Gute Fahrt! Also, dass der Mann erfolgreich wurde, tja, das war abzusehen. Sänger Teddy Swims hat seine Gesangskarriere damit begonnen, dass er bekannte Songs als Cover bei YouTube hochgeladen hat. Und bei dieser Stimme, ganz ehrlich, ging das natürlich sofort durch die Decke, ist ja klar. Mittlerweile großer Sänger mit großen Hits, er haut uns die Gefühle sowas von um die Ohren. Teddy Swims spiele ich euch jetzt.
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4: Mit Luis Eck, hallo, hallo. Kommt weiter gut rein in den Mittwoch.
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1: Mit Katrin Meyer-Sebastian. Guten Tag. Die Spannungen zwischen Berlin und Moskau haben sich nach dem Drohnenvorfall am Flughafen Leipzig noch mal deutlich verschärft. Russlands Präsident Putin bezeichnete die deutschen Strafmaßnahmen als schweren Fehler. Der Vizechef des russischen Nationalen Sicherheitsrates, Medvedev, drohte Deutschland mit direkten Schlägen gegen Produktionsstätten für Militärtechnik. Nach einer Kollision mit einem Handelsschiff ist ein Frachter im Marmara-Meer vor der türkischen Metropole Istanbul gesunken. Es werde nach den 10 Besatzungsmitgliedern gesucht, das sagte der türkische Verkehrsminister.
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1: Vom Diabetes-Medikament zum Abnehmen, teilweise sogar zum Beauty-Trend. Semaglutid ist vor allem als sogenannte Abnehmspritze bekannt. Jetzt ist der Wirkstoff in Deutschland ja erstmals auch als Tablette auf dem Markt. Die Bonner Uniklinik sieht darin eine weitere Behandlungsoption für Menschen mit Übergewicht und Adipositas. Die Tablette komme für Erwachsene mit einem BMI ab 30 in Frage oder ab 27, wenn zusätzlich eine gewichtsbedingte Erkrankung besteht. Das betont das UKB. Semaglutid ahme ein Darmhormon nach, wodurch Hunger und Appetit abnehmen und das Sättigungsgefühl länger anhalte. Doch auch als Tablette bleibe es ein verschreibungspflichtiges Medikament, inklusive möglicher Nebenwirkungen, heißt es aus Bonn. Die Behandlung sollte ärztlich begleitet werden. Eine Lifestyle-Pille sei dieses Medikament nicht. Ein ungewöhnlicher Fund hat die Bundespolizei am Flughafen Köln-Bonn beschäftigt. Die Beamten hatten sich einen aufgegebenen Koffer noch mal genauer angeguckt und darin eine schussbereite Waffe gefunden. Der 67-jährige Besitzer des Koffers hatte die Waffe in Alufolie und in Backpapier gewickelt. Die Waffe hatte kein Prüfzeichen. Der Mann gab an, sie auf einem Flohmarkt in Aachen gekauft zu haben. Warum er sie im Gepäck hatte, konnte er nicht erklären. Einen Waffenschein hatte er auch nicht. Die Polizei stellte die Waffe sicher und sie leitete ein Strafverfahren gegen den Mann ein. Nach dem Vandalismusärger an der Sternenschule in Troisdorf-Spich in den Sommerferien konnte das neue Schuljahr heute an der Grundschule fast normal starten. Die Räume seien soweit bereit und aufgeräumt. Man müsse aber noch mal nachlegen, das sagte uns Schulleiterin Vera Geschke im Radio Bonn-Rhein-Sieg-Interview.
2: In den Herbstferien steht eine große Renovierung der oberen Räume an. Die Böden kommen komplett raus. Es muss neu gestrichen werden. Sprich, es muss auch alles noch einmal in Kisten verpackt und rausgebracht werden. Und auch die unteren Räume und die Flure sind dann auch noch mal nach den Herbstferien dran.
1: Die Grundschule war mutmaßlich von einer Gruppe 12- bis 15-Jähriger komplett verwüstet worden. Die Polizei schätzt den Schaden auf über 400.000 Euro. 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
3: Grüße zu euch nach Bonn bei Bechlinghofen. Die 20-Grad-Marke haben wir gerade geknackt. Das gilt auch für euch an Troisdorf am Rottersee. Aber oben auf dem Ölberg bei Königswinter noch unter 17 Grad. Also ein bisschen was geht noch. 22 Grad heute maximal. Dazu, ja, viele Wolken. Aber auch die Sonne kommt immer mal wieder raus. Lasst uns doch ganz gerne gemeinsam genießen. Morgen das Wetter dann tagsüber ganz ähnlich wie heute. So in Richtung Abend steigt dann aber nochmal das Regenrisiko.
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3: Jetzt wie immer der ausführlichste Verkehrsservice für Bonn und den Rhein-Sieg-Kreis. Es stockt weiterhin auf der B56 zwischen Bonn-Endenich und St. Augustin. Hier verliert ihr in beide Richtungen knapp über 10 Minuten. Das war's aber auch schon. Der Alan hat mir aber hier noch einen Blitzer ins Studio gemeldet, schreibt über WhatsApp: Hey Luis, es blitzt auf der Rudolf-Hahn-Straße in Richtung Ramersdorf auf Höhe der Schule. Da dürft ihr 30 fahren. Danke Alan. Und falls ihr noch was gesehen habt, dann sagt auch ganz gerne Bescheid. Wir geben hier wie immer alles gemeinsam weiter. 0228 4007 111. Ich freue mich hier auf euren Anruf oder eure WhatsApp. Gute Fahrt. Und einen tollen Mittwoch wünsche ich euch. So, die Sommerferien sind rum. Viele von euch sitzen ja aber sowieso schon lange auf der Arbeit. Also nichts Neues, ne?
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3: Ich bin Luis Eck. Hallo.

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0: Radio Bonn Rhein-Sieg ist hier mit Luis Eck, Katy Perry gerade gehört. Gleich spiele ich euch auch noch David Guetta und Jennifer Lopez. Vorher muss ich euch aber was gestehen. Ja, denn auch ich habe eine romantische Ader, ne? Hab meine erste Freundin im Autokino in Porz gefragt, ob wir nicht irgendwie zusammen sein wollen. Ja, die Freundin gibt's nicht mehr, das Autokino in Porz auch nicht, aber dafür gibt's was anderes Geiles. Denn nur an diesem Wochenende gibt's ein neues Autokino auf dem Gelände vom Autohaus Wima in Bonn in der Kölnstraße. Da wurde eine riesig große fette Leinwand aufgebaut und da seht ihr dann zum Beispiel am Freitagabend die Romantikkomödie Solo Mio. Kevin James, der am Tag seiner Hochzeit vorm Altar stehen gelassen wurde und jetzt alleine auf Hochzeitsreise gehen muss.
1: Buonasera, Signore.
2: Hey, es gibt leider eine kleine Änderung wegen meiner Reservierung.
1: Ist denn etwas nicht in Ordnung?
2: Wir wissen doch beide, dass es heute nicht so gut gelaufen ist.
1: An Ihrer Stelle würde ich das gesamte Paket allein genießen.
2: Allein auf Hochzeitsreise?
3: Ist nicht so schwer. Einfach machen.
0: Ja, und wer nicht so Bock hat auf Romantikkomödie, weitere Filme sind Disclosure Day, der aktuelle Spielberg-Film am Samstagabend oder der neue Spider-Man-Film Sonntagabend. So, Karten für dieses besondere Event konntet ihr nur gewinnen. Die Karten, die sind auch schon alle weg, aber, tja, wir haben uns nicht lumpen lassen, ne? Wir haben nochmal alles hier gedreht und versucht und haben für euch exklusiv VIP-Plätze klargemacht. Also VIP bedeutet in diesem Fall, ihr könnt euer eigenes Auto zu Hause stehen lassen in der Garage. Autohaus Wima, stellt euch einen nagelneuen Ford Mustang V8. Da könnt ihr, wenn ihr wollt, sogar das Dach hochklappen. Ihr habt beste Sicht auf die Leinwand und werdet natürlich, ist ja klar, mit Popcorn und Softdrinks versorgt. Für jeden Film haben wir 2 VIP-Plätze reserviert. Alles, was ihr jetzt machen müsst, klickt euch auf unsere Radio Bonn Rhein-Sieg Instagram-Page und kommentiert, für welchen Film ihr mit dabei sein wollt. Und dann drücke ich euch ganz, ganz fest die Daumen.
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2: Mit Danny Hoppe, guten Tag. Die deutschen Autobauer stecken in der Krise und die dürfte noch durch eine weitere Entwicklung verschärft werden. Wer darüber nachdenkt, sich ein E-Auto zu kaufen, schaut heute längst nicht mehr nur auf die Marke. Das zeigt eine neue Studie. Vor allem bei deutschen Autokäufern verschieben sich demnach die Prioritäten. Thorsten Allofs aus dem News-Team, was verändert sich denn gerade bei den Leuten, die ein E-Auto kaufen wollen?
3: Die klassische Markentreue bröckelt, wenn es konkret wird. Laut einer aktuellen Studie der Managementberatung Bearing Point schauen Interessenten beim geplanten Kauf in erster Linie nicht mehr auf das Herkunftsland des Herstellers. Stattdessen zählen knallharte Fakten. Wie sieht es mit dem Preis aus? Wie weit kommt die Batterie wirklich? Wie gut ist die Garantie? Und wie sicher ist das Fahrzeug? Wer früher nur auf große Marken wie VW, Audi oder BMW gesetzt habe, der vergleiche heute viel intensiver. Und das führe dazu, dass die etablierten Marken ihre Stärken im E-Bereich jetzt viel deutlicher beweisen müssten, um gegen die Konkurrenz zu bestehen, heißt es.
2: Und wer profitiert von dieser neuen Entwicklung am meisten?
3: Das ist im Moment der chinesische Hersteller BYD. In der Gesamtbevölkerung spielt die Marke noch eine eher untergeordnete Rolle. Bei den Menschen mit einer konkreten Kaufabsicht ist sie aber schon auf Platz 5 der beliebtesten Marken hinter VW, Audi, BMW und Mercedes-Benz. Das Unternehmen punkte mit

0: vorhin gesagt. Ob es einen Zusammenhang mit dem Angriff auf ein Umspannwerk in Brandenburg gäbe, werde zurzeit geprüft. Dort wurden inzwischen Terrorermittlungen aufgenommen. Die Berichte über ein Ende der Autoproduktion an 4 deutschen VW-Standorten sorgen weiter für große Verunsicherung bei den Beschäftigten. Sachsens Ministerpräsident Kretschmer hat deshalb appelliert, die Nerven zu behalten. Auch an diesem Freitag werde es dazu keine Entscheidung geben, sagte er in einem Videostatement. Die Lage in den Kitas bleibt weiter angespannt. Das zeigt der neue Bericht des Paritätischen Gesamtverbands. Knapp 3.300 Kitas wurden dafür befragt. 2/3 von ihnen klagen über zu wenig Personal. Rechnerisch fehlten 107.000 pädagogische Beschäftigte, heißt es. Der diesjährige Sommer hat uns gezeigt, unsere Städte sind oft nicht für lange und heiße Hitzeperioden geschaffen. Die Stadt Köln soll deshalb jetzt zum Modell werden, wie das in Zukunft besser laufen könnte. Das hat NRW-Bauministerin Scharrenbach angekündigt bei der Vorstellung des Projekts Cooles Nordrhein-Westfalen. Bis zu 25 Standorte in Köln sollen untersucht werden, wie es dort mit Schattenplätzen, Versiegelungen, Grünflächen und Gebäudebelastungen aussieht. Im Fokus stehen vor allem Orte, an denen sich besonders schutzbedürftige Menschen aufhalten, zum Beispiel Pflege- und Gesundheitseinrichtungen, Schulen und Kitas. Ziel sei es, unsere Städte und Gemeinden mit den gesammelten Daten widerstandsfähiger gegen Hitze zu machen, sagte Scharrenbach.
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2: Mit Katrin Meyer-Sebastian. 1,8 Millionen Passagiere, so viele Kunden zählte der Airport Köln-Bonn in den gerade abgelaufenen Sommerferien und damit ist man am Flughafen sehr zufrieden. Beliebtestes Reiseziel von hier aus war die Türkei. Was stand sonst noch auf der Liste und warum bleibt es jetzt erstmal geschäftig in Köln-Bonn? Das Thema gleich bei uns in den nächsten News von hier um 9:30.
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3: Aha, der Herbst kann also dann doch schön. Nach ordentlich Regen die letzten Tage, heute trocken. Zwar weiter viele Wolken über dem Radio Bonn-Rhein-Siegland, aber immer wieder kommt auch die Sonne raus. Lasst uns das doch ganz gerne gemeinsam genießen. Dazu milde 22 Grad heute maximal. Die haben wir noch nicht ganz erreicht. Bei euch in Bonn-Bolbechlinghofen noch knapp unter 21 Grad. In Troisdorf am Rottersee schon 21,5 Grad und in Wachtberg-Niederbachem punktgenau 20 Grad. Morgen das Wetter dann tagsüber ganz ähnlich wie heute. Abends kann dann doch noch mal ein bisschen was Regen runterkommen.
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3: Jetzt wie immer der ausführlichste Verkehrsservice für Bonn und den Rhein-Sieg-Kreis. Passt bitte auf, wenn ihr auf der A559 in Richtung Köln-Gremberg unterwegs seid. Zwischen Köln-Gremberghofen und Kreuz-Gremberg, hier ist ein Auto stehen geblieben und blockiert die rechte Spur. Dann Stau auf der B56 zwischen Anschlussstelle Bonn-Endenich und St. Augustin. Hier verliert ihr eine Viertelstunde in beide Richtungen. Und die A4 in Richtung Aachen zwischen Dreiköln-Heumer und Kreuz-Köln-Süd. 5 Kilometer stockend, auch hier plus 10 Minuten. Die neuesten Blitzer stehen in Siegburg auf der Christian-Walscheid-Straße in Richtung Innenstadt. Auf dem Hügel Richtung Bonn-Dransdorf hat uns der Dirk gesagt und in Richtung Ramersdorf auf der Rudolf-Hahn-Straße auf Höhe der Schule wird auch noch geblitzt. Da Tempo 30 erlaubt. Vielen Dank für die Meldungen und wenn ihr auch noch was gesehen habt, sagt natürlich ganz gerne Bescheid. 0228 4007 111. Gerne anrufen oder eine WhatsApp schicken. Gute Fahrt! Und gleich eine gute Mittagspause mit den Lieblingskolleginnen und Kollegen in der Kantine. Oder falls ihr irgendwie dann doch noch das übrig gebliebene Essen von gestern mit habt, gönnt euch wenigstens danach irgendwie ein leckeres Eis oder so. Nebenan, an der Tanke. Habe ich zumindest immer so gemacht. Schönen Mittwoch!
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3: Ich bin Luis Eck. Hey, schön, dass ihr mit dabei seid

0: So, es ist wieder soweit.
1: Och nee, nicht schon wieder.
0: Ja, muss, ne? Zack, sind die Sommerferien auch schon wieder rum. Neues Schuljahr, aber ganz sicher werden sich ganz, ganz viele im Radio Bonn-Rhein-Sieg-Land natürlich auch gefreut haben auf die Freunde nach 6 Wochen wieder. Aber neues Schuljahr heißt natürlich auch neue Regeln für rund 2,5 Millionen Schülerinnen und Schüler bei uns in NRW. Und ein paar Dinge, die werden sich ändern, nicht nur für die Kids, sondern auch für alle Eltern und alle Lehrer. José Nasiandi aus unserem Landtagsstudio in Düsseldorf ist bei mir. José, was sind denn so die wichtigsten Neuerungen?
2: Eine der auffälligsten Neuerungen gibt es für die neuen Fünftklässler. Die werden jetzt ziemlich bald im neuen Schuljahr systematisch durchgecheckt. Was können sie und was können sie noch nicht? Neu ist auch im neuen Schuljahr, es soll viel an den Grundschulen ums Schreiben gehen. Vor allem ums Schreiben mit der Hand. Schulministerin Feller sagte mir nämlich, die Kinder können zwar sehr gut auf Bildschirmen wischen und tippen, aber teilweise keinen Stift mehr richtig halten.
3: So, und da wollen wir die Lehrkräfte ermuntern, da einen Schwerpunkt drauf zu legen und werden ihnen auch Materialien dazu nochmal zur Verfügung stellen.
2: Aber Feller sagt auch ausdrücklich, digital und analog sollen weiter nebeneinander laufen. Tablets und KI sollen den Unterricht weiterhin ergänzen.
0: Okay, macht Sinn. Was ändert sich denn noch so?
2: Ja, wichtig zum neuen Schuljahr ist noch der Ganztag. Der Rechtsanspruch auf Betreuung in der Grundschule startet erstmal für die Erstklässler. Laut NRW-Landesregierung sind offenbar genügend Plätze da. Und noch etwas, die Schüler selbst sollen insgesamt stärker zu Wort kommen. Das zentrale Schülerfeedback wird ausgeweitet. Darin werden die Kinder gefragt, was sie gut und was sie schlecht finden an der Schule und im Unterricht und auch, ob sie sich wohlfühlen.
0: Okay, also unterm Strich mehr Tests, mehr Feedback, wieder mehr Schreiben mit der Hand. Das bringt das neue Schuljahr. Aber eins bleibt ja gleich, Schule soll Spaß machen. Also macht euch eine gute Zeit jetzt nach den Sommerferien. Und danke, José, für die Infos. Bis hierhin.
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1: Mit Katrin Meyer-Sebastian. Guten Tag. Das Bundeskabinett bringt die Einkommensteuerreform auf den Weg. Die Änderungen sollen vor allem Familien mit Kindern und Menschen mit kleinen und mittleren Einkommen besser stellen. Um das zu finanzieren, ist unter anderem geplant, dass die Reichensteuer für sehr hohe Einkommen früher greift. Deutschland darf ab 2031 den Bau neuer Gaskraftwerke mit einem Milliardenpaket fördern. Die EU-Kommission gab jetzt grünes Licht für die geplante Unterstützung. Es geht um bis zu 35 Milliarden Euro.
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1: Das waren erfolgreiche Sommerferien für den Airport Köln-Bonn. Mehr als 1,8 Millionen Passagiere nutzten den Konrad-Adenauer-Flughafen für ihre Reisen. Das waren noch mal rund 5% mehr als in den Sommerferien 25. Spitzentag war der 30. August, ein Sonntag. Da wurden in Köln-Bonn 43.400 Passagiere gezählt. In diesen Ferien habe sich die neue CT-Technik an der Sicherheitskontrolle bewährt, heißt es vom Airport. Sie war zu Beginn der Sommerferien in Betrieb gegangen, habe so zu einem reibungslosen Ablauf beigetragen. Beliebteste Reiseländer in den vergangenen Wochen waren die Türkei und Spanien, gefolgt von Griechenland und Italien. Und auch in den kommenden Wochen rechnet der Airport mit vielen Passagieren. Die Monate September und Oktober sind eine beliebte Reisezeit für Fluggäste, die nicht an die Schulferien gebunden sind. Abnehmspritzen gibt es bei uns schon länger. Jetzt ist die Alternative auf dem Markt die sogenannte Abnehmpille. Das ist derselbe Wirkstoff als Tablette, gedacht für Menschen mit Adipositas oder Übergewicht. Und die müssen sorgfältig begleitet werden. Das fordern die Apotheker bei uns in der Region. Sie warnen vor massiven Auswirkungen auf die Gesundheit. Denn das falsche Produkt, eine falsche Dosierung oder unsachgemäße Anwendung könnten gravierende Folgen haben. Das zeige ein Vorfall aus dem Juli. Ein Säugling wurde da wegen einer Vitamin-D-Vergiftung behandelt, weil ein Mittel speziell für Erwachsene statt Neugeborene bzw. Säuglinge genutzt wurde. Das mache die Prüfung eines Medikaments und ein klärendes Gespräch in der Apotheke umso wichtiger, sagte uns eine Bonner Apothekensprecherin. Sich um die Familie kümmern und sich gleichzeitig beruflich weiterentwickeln. Für viele Frauen, auch aus dem Radio Bonn-Rhein-Siegland, ist das eine echte Herausforderung. Und deshalb gibt es bei uns ab heute die Thementage Frau und Beruf, unter anderem von der Agentur für Arbeit Bonn und dem Jobcenter Bonn-Rhein-Sieg. Auf dem Programm stehen viele kostenlose Workshops und Vorträge, sowohl vor Ort in der Agentur für Arbeit in Bonn als auch online. So können interessierte Frauen zum Beispiel den Bewerbungsmappen-Check besuchen oder am Online-Workshop »Wie führe ich ein Vorstellungsgespräch?« teilnehmen. Bis zum 11. September gehen die Thementage. 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
2: In der Mittagspause gleich und auch danach beim Verdauungsspaziergang bleibt ihr trocken, Regen kommt nicht runter, das gilt aber auch den ganzen Tag lang dazu. Viele Wolken, aber eben auch immer mal wieder schön die Sonne. Das Ganze bei 22 Grad maximal, die haben wir auch schon erreicht bei euch zum Beispiel in Bonn-Hoholz. Morgen das Wetter dann tagsüber genauso wie heute, wechselhaft mal Sonne, mal Wolken. So gegen Abend kann dann mal wieder ein bisschen was Regen runterkommen.
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2: Jetzt wie immer der ausführlichste Verkehrsservice für Bonn und den Rhein-Sieg-Kreis. Stau ist angesagt auf der B6 zwischen Bonn-Endenich und St. Augustin. Hier braucht ihr in beide Richtungen mal mindestens eine Viertelstunde länger. Außerdem die A4 in Richtung Aachen zwischen Dreiköln-Heumer und Köln-Eiffeltor. Hier stockt es auf 5 Kilometern. Ihr müsst mal mindestens 10 Minuten mehr Zeit einplanen. Wir kommen zu den Blitzern und da habe ich eine WhatsApp bekommen.
3: Ja, hallo, hier ist Tanja. In Hennigshöfen an der Schule sind sie auch wieder am Blitzen. Ist Tempo 30.
2: Danke, liebe Tanja. Martin hat auch noch einen durchgegeben, und zwar auf der Schlesienstraße in Bonn in Richtung Buschdorf hinterm Kreisel. Auf dem Hügel in Bonn-Dransdorf wird auch geblitzt. Danke an Dirk für die Meldung. Und Alan hat noch einen gesehen auf der Rudolf-Hahn-Straße in Richtung Ramersdorf auf Höhe der Schule. Da Tempo 30, okay. Ihr habt noch was? Dann sagt mir das. 0228 4007 111. Gerne durchklingeln oder eine WhatsApp schicken. Gute Fahrt! Und einen tollen Mittwoch wünsche ich euch. Gleich spiele ich euch meinen absoluten Lieblings-Sommerhit. Move into the Sun von DJ Hugel. Leute, dreht das Radio laut auf und dann holen wir uns den Sommer mal hier wieder zurück. Nach dem meteorologischen Herbstanfang. Naja, vorher aber jetzt noch Wave in Flag.
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2: Mit Luis Eck, hallo.

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0: Ihr guckt gerne Agenten-Thriller. Das ist schon mal super. Ihr guckt gerne Agenten-Thriller mit viel Action und Explosionen und mit wilden Stunts. Dann ist Dame, König, Ass, Spion nicht der richtige Film für euch.
1: Warum bin ich hier? Es gibt einen Maulwurf. Ganz oben an der Spitze des Zirkus. Er sitzt da seit Jahren.
0: Hier geht's eher oldschool zu, mit gemächlichem Erzähltempo. Dazu gibt's eine verwinkelte und komplexe Spionage-Story. Viele Charaktere, viel Wort. Und wer all dem was abgewinnen kann, für den ist das auch sehr spannend und fesselnd.
2: Es ist alles so schmutzig geworden.
3: Wir sind die Einzigen, die zwischen Moskau und dem Dritten Weltkrieg stehen.
0: Dame, König, Ass, Spion. Bitte nicht verwechseln mit Bube, Dame, König, Gras von Guy Ritchie. Spielt in den 70er Jahren im Kalten Krieg. Der britische Geheimdienst vermutet einen russischen Spion in den eigenen Reihen. Die Frage, um die sich alles dreht, wer spielt hier ein doppeltes Spiel?
4: Es ist einer von 5 Männern. Und ich will von Ihnen nur den Codenamen. Dame, König, Ass, Spion.
0: Der Film geht zurück auf den Romanklassiker von John le Carré und fährt einen Wahnsinnscast, auf allen voran der meisterhafte Gary Oldman, dann aber auch Benedict Cumberbatch, Colin Firth, Mark Strong. Der Film gehört zu meinen All-Time-Favorites, die ich mir alle paar Jahre wieder gerne anschaue.
5: Danke Sven, ich liebe solche Filme. Dame, König, Ass, Spion, neu im Angebot bei Netflix, ziehe ich mir heute direkt rein, macht ihr das doch auch.
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1: Mit Jannik Böke. Schönen guten Tag.
2: Das war, will nicht drum herum reden, das war kein kaputter Schalter, das war Absicht, das war eine Straftat.
1: Innenminister Reul hat sich zum mutmaßlichen Angriff auf ein Umspannwerk in Bergheim bei Köln geäußert. Nach aktuellem Ermittlungsstand hatten Unbekannte absichtlich einen Kurzschluss herbeigeführt, indem sie leitfähiges Material über die Oberleitung gebracht haben, sagte Reul. Ermittelt wird nun wegen verfassungsfeindlicher Sabotage. Mehr zum Thema hat Christian Böder aus dem Newsteam.
3: Die Ermittlungen laufen in zwei Richtungen. Die eine ist fremdstaatliche Sabotage, also etwa durch ein direktes oder indirektes Eingreifen eines ausländischen Geheimdienstes. Die andere Richtung ist linksextremistischer Terrorismus. Reul macht aber klar, dass die Behörden noch ganz am Anfang der Ermittlungen stünden. Ein Umspannwerk wie das in Bergheim sei ein Nervenzentrum für den Alltag. Wer dort sich zu schaffen mache, der greife das Land an, so Reul weiter. Allerdings sei kritische Infrastruktur auch in NRW die Achillesferse der Gesellschaft. Das Thema sei lange nicht ernst genug genommen worden und aufgrund übersteigerter Transparenz seien zu viele wichtige Informationen zur Verfügung gestellt worden. Reul machte auch klar, dass es nicht möglich sei, an Zitat jeder Weiche und jeder Stromleitung einen Polizisten abzustellen. Eine hundertprozentige Sicherheit gebe es nicht, aber man werde sich wehren. Zu einer Verbindung zum mutmaßlichen Anschlag auf ein Umspannwerk nahe des Kraftwerks Jentschwalde in Brandenburg sagte er nur, man werde einen möglichen Zusammenhang genau prüfen.
1: Weitere Themen jetzt im Überblick. Das Bundeskabinett hat die geplante Reform der Einkommensteuer auf den Weg gebracht. Vor allem

0: Deutschland darf den Bau neuer Gaskraftwerke mit einem Milliardenpaket fördern. Die EU-Kommission hat grünes Licht für die geplante Unterstützung mit bis zu 35 Milliarden Euro gegeben. Das Geld soll über eine neue Umlage von den Stromkunden wieder reingeholt werden. Wie stark sich Strom dadurch verteuern wird, ist noch unklar. Dass geistig benebelte Menschen immer wieder E-Scooter in Flüsse werfen. Das kommt vor, seit die Roller in Deutschland zugelassen sind. Wie groß das Problem aber tatsächlich ist, lässt sich gerade in Bremen beobachten. Mitarbeiter des Bremischen Deichverbands haben gleich 40 E-Scooter in einem kleinen Fluss entdeckt und geborgen. Laut Polizei handelt es sich um Roller von verschiedenen Leihfirmen. Teilweise sollen sie schon monatelang im Wasser gelegen haben. Der Schaden wird auf 20.000 Euro geschätzt. Die Beamten ermitteln in dem Fall nun wegen Sachbeschädigung und Diebstahl.
1: Und jetzt das Wichtigste von hier. 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
2: Ja, heute geht's mit vielen Wolken durch diesen Mittwoch, aber immer wieder kommt auch mal die Sonne raus und das Beste, es bleibt heute auch nach Regentagen endlich mal wieder trocken. Das Ganze bei 22 Grad, die haben wir auch schon erreicht, locker mal bei euch in Bonn-Beul-Bechlinghofen. Morgen das Wetter, tagsüber ganz ähnlich wie heute. Am Abend, ja, könnte dann doch nochmal ein bisschen Regen runterkommen. Haben wir ganz schön wieder vergessen.
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2: Der Blick auf den Verkehr zeigt, ihr kommt eigentlich ganz gut durch. Hier und da stockt es mal ein bisschen, da solltet ihr aber nach ein paar Minuten durch sein. Nur auf der B56 zwischen St. Augustin und Bonn-Endenich in beide Richtungen dauert es ein bisschen was länger. Hier könnt ihr schon mal mindestens eine Viertelstunde mehr Zeit einplanen. Die neuesten Blitzer, die stehen in Bonn-Röttgen auf der Röttgener Straße am Katzenloch Richtung Bonn-Ippendorf. Einer steht auf der Schlesienstraße in Bonn in Richtung Buschdorf hinterm Kreisel. Danke Martin. Und auch in Siegburg auf der Christian-Walscheid-Straße Richtung Innenstadt wird geblitzt. Falls ihr noch mehr gesehen habt, sagt natürlich auf jeden Fall Bescheid. Wir geben hier wie immer alles gemeinsam weiter. 0228 4007 111 über die Nummer. Gerne eine WhatsApp schicken oder anrufen. Freue ich mich drauf. Gute Fahrt! Und weiter einen schönen Mittwoch. Wir senden ja hier die erste Woche aus unserem neuen Sendestudio ganz frisch. Und ich habe Bock auf Kaffee. Und hab mir gedacht, gehe ich das Risiko ein, mir jetzt hier einen Kaffee ins Studio reinzuholen, weil stellt euch mal vor, die Kasttasse kippt um ins neue Pult rein. Kurze Antwort, nee, mache ich nicht. Ich zapfe mir jetzt einen hinter der Küche. Macht ihr das doch auch, ein Espresso für die zweite Tageshälfte? Klingt nach einem Plan, oder?
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0: Es ist Mittwoch, ihr hört Radio Bonn Rhein-Sieg mit Luis Eck, hallo. Ja, ab heute geht der Ernst des Lebens wieder los, ne? Die Schule, die Sommerferien sind rum, aber klar, heißt Lernen, Klausuren, Prüfungen, aber heißt auch lustige Geschichten. Komm, wissen wir alle noch, Schulzeit war auch immer ganz lustig, irgendwie in der Kantine die ganze Spaghetti Bolognese hingefallen, alle haben gelacht, der große Hustenreiz, Lachflash in der fünften Stunde. Wir haben euch mal so gefragt, an was Lustiges aus der Schulzeit erinnert ihr euch denn noch?
1: Ich war Klassensprecherin und dann wurde ich herausgefordert, dass ich die Treppen einmal runterspucken soll. Ist auf der Glatze eines Lehrers gelandet, dann war ich nicht mehr Klassensprecherin.
2: Ein Freund von mir hat es geschafft, die Tür so fest zuzuschlagen, dass das Licht nicht mehr angegangen ist. Und er hat es nur repariert gekriegt, indem er noch ein weiteres Mal die Tür mit voller Kraft zugeschlagen hat.
3: Das Sexualkunde war halt immer richtig witzig.
1: Alle hatten extrem viele Fehlstunden und dann hat jemand das Klassenbuch einfach verschwinden lassen. Und dann hatten alle auf einmal keine mehr.
0: Ja, so einfach kann es sein, ne? Also, wenn eure Kids heute nach der Schule nach Hause kommen, vielleicht war es ja auch der erste Schultag, generell so, grundschulemäßig, dann fragt doch einfach mal. Und wie war's? Mal gespannt, was ihr da für Geschichten erzählt bekommt.

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1: Mit Markus Krämer. Schönen guten Tag. In Bergheim im Rhein-Erft-Kreis gab es offenbar einen Anschlag auf ein Umspannwerk von Amprion. NRW-Innenminister Reul spricht von Sabotage. Auf Handyvideos sind Blitze zu sehen. Anwohner berichten von lauten Knallgeräuschen. Was genau zur technischen Störung am Umspannwerk in Bergheim geführt hat, ist noch Gegenstand der Ermittlungen. Eine Woche nach der verheerenden Sturzflut im Himalaya ist die Zahl der Todesopfer in Nepal auf mehr als 1.100 gestiegen. Von den bisher geborgenen Leichen hätten bis heute früh erst 95 identifiziert und an ihre Familien übergeben werden können.
0: Und jetzt das Wichtigste von hier.
1: Das waren erfolgreiche Sommerferien für den Airport Köln-Bonn. Mehr als 1,8 Millionen Passagiere nutzten den Konrad-Adenauer-Flughafen für ihre Reisen. Das waren noch einmal rund 5% mehr als in den Sommerferien vor einem Jahr. Spitzentag war der 30. August, ein Sonntag. Da wurden in Köln-Bonn 43.000 Passagiere gezählt. In diesen Ferien habe sich die neue CT-Technik an der Sicherheitskontrolle bewährt, heißt es vom Airport. Sie war zu Beginn der Sommerferien in Betrieb gegangen und habe zu einem reibungslosen Ablauf beigetragen. Beliebteste Reiseländer in den vergangenen Wochen waren die Türkei und Spanien, gefolgt von Griechenland und Italien. Auch in den kommenden Wochen rechnet der Airport noch mit vielen Passagieren. Die Monate September und Oktober sind eine beliebte Reisezeit für Fluggäste, die nicht an die Schulferien gebunden sind. In beiden Monaten rechnet der Flughafen Köln-Bonn mit mindestens 1 Million Passagieren. Ein ungewöhnlicher Fund hat die Bundespolizei am Köln-Bonner Flughafen beschäftigt. Die Beamten hatten sich einen aufgegebenen Koffer noch einmal genauer angeschaut und darin eine schussbereite Waffe gefunden. Der 76-jährige Besitzer des Koffers hatte die Waffe in Alufolie und in Backpapier eingewickelt. Die Waffe hatte kein Prüfzeichen. Der Mann gab an, sie auf einem Flohmarkt in Aachen gekauft zu haben. Warum er sie im Gepäck hatte, konnte er nicht beantworten. Einen Waffenschein hatte er auch nicht. Die Bundespolizei stellte die Waffe sicher und leitete ein Strafverfahren gegen den Mann ein. Die Hundewiese an der Schulstraße in St. Augustin-Niederpleis soll eingezäunt werden. Das fordert das Ratsbündnis aus CDU, FDP und Aufbruch in einem Schreiben an Bürgermeister Leitersdorf. Darin berichten sie von Tieren, die die Fläche verlassen und auf die Straße laufen würden. Mit Zäunen könne man das Sicherheitsrisiko sowohl für die Tiere als auch für die Verkehrsteilnehmer deutlich verringern. Finanziert werden sollte das Projekt nach Auffassung des Ratsbündnisses aus dem laufenden Haushalt. 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
2: Die guten Nachrichten zuerst. Es bleibt heute endlich wieder trocken. Hatten wir ja genug Regen die letzten Tage, oder? Dazu viele Wolken, ja, aber es kommt auch immer mal wieder die Sonne raus. Freuen wir uns. Dazu milde 22 Grad. Die haben wir natürlich locker schon erreicht. Bei euch in Bonn-Beul, Bechlinghofen, in Bad Honnef, Igedenberg oder bei euch in Troisdorf am Rottersee. Morgen das Wetter tagsüber ganz ähnlich wie heute. Erst so am Abend kommt wieder ein bisschen was Regen runter.
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2: Jetzt wie immer der ausführlichste Verkehrsservice für Bonn und den Rhein-Sieg-Kreis. Es staut sich weiterhin auf der B56 zwischen St. Augustin und Bonn-Endenich. Hier braucht ihr in beide Richtungen bis zu 20 Minuten länger. Viel Geduld. Die A4 in Richtung Aachen zwischen Dreiköln-Heumer und Eiffeltor. 4 Kilometer Stau. Hier braucht ihr 10 Minuten länger. Falls ihr noch woanders steht, auch auf den Autobahnen, solltet ihr da nach maximal 5 Minuten durch sein. Die neuesten Blitzer, die stehen auf dem Konrad-Adenauer-Damm in Richtung Ippendorf, hat uns die Gisela gesagt. In Bonn-Röttgen wird geblitzt, auf der Röttgener Straße am Katzenloch in Richtung Bonn-Ippendorf. Auf der Schlesienstraße in Bonn steht einer in Richtung Buschdorf hinterm Kreisel, meldet Martin. Und in Siegburg wird geblitzt, auf der Christian-Walscheid-Straße in Richtung Innenstadt. Außerdem habe ich hier noch eine WhatsApp reinbekommen.
3: Ja, hallo, hier ist Tanja. In Hennigshöfen an der Schule sind sie auch wieder am Blitzen. Ist Tempo 30.
2: Danke, Tanja, wissen wir Bescheid. Und falls ihr auch was gesehen habt, macht's wie Tanja. Schickt mir eine WhatsApp-Sprachnachricht oder tippt was ein oder klingelt durch. Alles über die 0228 4007 111. Kommt gut durch. Und habt einen schönen Mittwoch mit uns. Wir begleiten euch.
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2: Noch eine halbe Stunde mit mir. Ich bin Luis Eck.

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0: Elton John gerade gehört im besten Mix. Und falls ihr auf der Arbeit sitzt mit den Lieblingskolleginnen und Kollegen und euch denkt, ja, was machen wir heute nach Feierabend? Hier, ich habe ein paar Ideen.
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0: Vier unterschiedliche Stimmen der deutschen Stand-Up-Szene, die treffen heute Abend aufeinander. Und zwar beim Kulturgarten am Posthauer gibt's das LOL Comedy Startup. Maxi Stettenbauer, Sandra Sprünken, Josefa Walter, Jorik Tiede sind da am Start. Wird bestimmt lustig. Kostet 32 Euro Eintritt. Falls ihr aber sagt, nee, unter der Woche machen wir einen ruhigen, aber so in Richtung Wochenende, da habe ich Lust. Ja, dann lädt der Rotary Club Troisdorf ein und zwar gibt es da einen großen Benefizabend am Freitag. Da könnt ihr die Blackfoes mit den größten Hits live erleben und gleichzeitig Gutes tun, denn alle Einnahmen von diesem Abend, die gehen an verschiedene soziale Projekte bei uns im Radio Bonn-Rhein-Siegland. Das Konzert, das findet im Saal zur Kütz statt. Los geht's da um 19 Uhr. Eintritt kostet 39 Euro, aber wie gesagt, alles für den guten Zweck Freitagabend. Apropos Freitagabend, in Hennef-Uckerath, da steht das Weinfest 2.0 auf dem Programm. An der katholischen Kirche in Uckerath könnt ihr bei freiem Eintritt aromatische Weine, leckeres mediterranes Essen und eine besondere Atmosphäre genießen. Ja, so heißt es da offiziell. Unterm Strich, Leute, könnt ihr am Freitag da mal ordentlich Gas geben mit ein paar Gläsern Wein. Geöffnet hat das Fest am Freitag ab 15 Uhr und Samstag ab 11 Uhr. Und bei allem, was ihr macht, heute, den Rest der Woche, ganz, ganz viel Spaß.
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0: Es ist Mittwoch, ihr hört Radio Bonn Rhein-Sieg und heute Morgen hat das wieder so geklungen, ne?
1: Och nee, nicht schon wieder!
0: Es ist, wie es ist. Sommerferien sind rum, die Schule geht wieder los. Yeah!
2: Ein weiteres Schuljahr startet, ja. Es war bestimmt ein Kampf für das ein oder andere Elternteil, heute das Kind davon überzeugt zu bekommen, früh aufzustehen.
0: War bei mir früher auch so, aber als ich dann den ersten Schritt in die Schule gemacht habe und meine Freunde gesehen habe, ach, dann ist doch alles wie immer, oder?
2: So ein kurzes Update nochmal, wer war wo im Sommer, das kam auch immer noch dazu.
0: Total.
2: Da musste man, ich weiß auch noch, früher in der Grundschule haben wir am ersten Tag auch immer erstmal so einen Erzählkreis gemacht.
0: Und mit diesem Ball, wo man den Ball dann werfen musste.
3: Genau. Ich war in Italien im Urlaub.
2: Richtig. Richtig, und ich muss ehrlicherweise sagen, wir haben zwar ab und zu mal meine Familie in England besucht, aber wir waren nicht so richtig oft im Urlaub und dann habe ich angefangen irgendwann mal so gedacht, so scheiße, jetzt musst du aber auch eine Urlaubsgeschichte erzählen.
0: Echt?
2: Und dann habe ich tatsächlich in der Grundschule das erste Mal gelogen und habe da dann erzählt, dass ich irgendwo in Frankreich im Urlaub war, aber ich war vorher noch nie in meinem Leben in Frankreich gewesen.
0: Das erklärt einiges, warum du so... Nämlich gestern, wer hat das Toffifee in der Küche aufgegessen und du bist... Also ich hatte ja wirklich nicht auf dich gewettet, ne? Ist auch verrückt.
2: Ich äußere mich dazu jetzt einfach nicht.
0: Ja, so... Anthony macht jetzt hier gleich weiter. Ich bin Louis Heck und bin raus. Das ist nicht gelogen, aber was war's? Wir hören uns morgen gerne wieder ab 10 hier bei Radio Bonn Rhein-Sieg. Anthony macht weiter und
2: nur mit
0: weiter.
2: Der Wahrheit. Versprochen. Versprochen.
0: Naja, findet ihr das mal gleich raus. Nach 14 Uhr. Also bis morgen. Ciao, ciao.
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1: Mit Jannik Böke. Schönen guten Tag. Stehen die Angriffe auf Umspannwerke in NRW und Brandenburg im Zusammenhang? Das prüfen die zuständigen Ermittlungsbehörden beider Bundesländer jetzt zusammen. Am Abend hatte es eine Störung an einem Umspannwerk in Bergheim nahe Köln gegeben. 5 Blöcke eines Braunkohlekraftwerks mussten deshalb vom Netz gehen. Zuvor hatten Unbekannte ein Umspannwerk nahe des Kraftwerks Jenschwalde in Südbrandenburg angegriffen. Die Brandenburger Polizei ermittelt nun unter anderem wegen Terrorverdachts. Mehr zum Thema hat Christian Böder aus dem Newsteam.
2: Neben des Verdachts der Störung öffentlicher Betriebe, des Herbeiführens einer Sprengstoffexplosion und der Zerstörung wichtiger Arbeitsmittel werde auch wegen der Bildung einer terroristischen Vereinigung ermittelt, hieß es aus dem Polizeipräsidium in Potsdam. Die Suche nach Beweismitteln dauere an. Laut Brandenburgs Innenminister Rethmann brachten unbekannte Täter leitfähiges Material in die Höchstspannungsleitungen des Umspannwerks ein, was in 2 Fällen zu Kurzschlüssen führte. Von einem ganz ähnlichen Vorgehen gehen die Ermittler in NRW aus. Laut Innenminister Reul ist es aber noch viel zu früh, um einen Bezug zu Brandenburg herstellen zu können. Man prüfe das allerdings. Im Fall von Bergheim bestehe der Anfangsverdacht einer verfassungsfeindlichen Sabotage. Geprüft werde in 2 Richtungen: fremdstaatlich gelenkte Sabotage und Linksextremismus. So Roll weiter. Möglich ist auch, dass beide Angriffe mit Brandstiftungen in einem Umspannwerk in Reutlingen im Juni und an Starkstromleitungen in Berlin Anfang des Jahres in Verbindung stehen.
1: Weitere Themen jetzt kurz und kompakt. Die deutsche Industrie kritisiert die geplante Einkommensteuerreform der Bundesregierung. Aus ihrer Sicht fehlen spürbare Entlastungen für Unternehmen. Zudem werden mittelständische Unternehmen zu stark belastet. Die Bundesregierung plant vor allem kleine und mittlere Einkommen zu entlasten, sowie Familien mit Kindern. In der Demokratischen Republik Kongo sterben immer mehr Menschen an einer Ebola-Infektion. Nach offiziellen Angaben sind mittlerweile mehr als 3000 Menschen gestorben. Seit Beginn des Ausbruchs wurden fast 6200 Infektionen registriert. Es ist die schwerste Ebola-Epidemie

0: etwa 1% zu erreichen, so der Bundesbankpräsident Nagel. Im Juni war die Bundesbank noch von einem Wachstum von nur 0,5% ausgegangen. Das Wachstum sei zwar nach wie vor nicht sehr hoch, so Nagel, die Exportzahlen seien jedoch zuletzt recht solide gewesen, die Auftragseingänge im verarbeitenden Gewerbe zufriedenstellend.
1: Und jetzt das Wichtigste von hier.
2: Mit Markus Krämer. Hallo zusammen. Wie digital ist Bonn wirklich? Der Branchenverband Bitkom hat jetzt ein Digital-Ranking für alle 83 deutschen Großstädte erstellt. Bonn landet dabei im Mittelfeld. Gut sieht es bei den Themen Verwaltung und Umwelt aus. Bei Mobilität, IT und Internetversorgung sieht es in Bonn aber gar nicht gut aus. Das Digital-Ranking für Bonn. Eins der Themen gleich bei mir in den Nachrichten um 9:30.
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4: Recht freundlicher Mittwoch, den wir da heute haben. Immer mal wieder Sonne dabei. Temperaturen alles so rund um die 20 bis 23 Grad aktuell. Am Bonner Hartberg zum Beispiel glatte 20 haben wir stehen oder auch in Windeckhurst. 23 sind es aktuell in der Bonner Nordstadt und in Bornheim-Wittig. Das steigert sich alles heute noch. Vereinzelt erreichen wir 24 bis 25 Grad. Dazu weiterhin die Sonne immer wieder mit dabei. Schauer aktuell nicht in Sicht. Frühestens in der Nacht kann es mal ein paar Tropfen geben.
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4: Der ausführlichste Verkehrsservice für Bonn und den Rhein-Sieg-Kreis. Wir starten rein auf der A4 Richtung Aachen zwischen dem Dreieck Köln-Heumer und Kreuz Köln-Süd. 3 Kilometer Stau. Hier dauert es aktuell 10 Minuten länger. Und auf der A61 Richtung Koblenz zwischen Rheinbach und der Auffahrt Grafschaft Ringen. 7 Kilometer stockender Verkehr. Hier kommen auch nochmal 10 Minuten plus dazu. Auf der Kennedy-Brücke aktuell in beide Richtungen ungefähr 3 Kilometer stockender Verkehr. Dauert mindestens eine Viertelstunde bis 20 Minuten länger in beide Richtungen. Und wir wissen, einiges an Blitzern ist heute aufgebaut. Vor allen Dingen rund um die Schulen. Ihr wisst, erster Schultag, deswegen wird da heute geblitzt und auch extra Blitzer haben wir noch stehen auf dem Konrad-Adenauer-Damm Richtung Ippendorf. Danke an Gisela fürs Durchgeben und nochmal ein Blitzer steht auf der Schlesienstraße in Bonn Richtung Buschdorf hinter dem Kreisel. Danke an Martin. Habt ihr was gesehen? Meldet es gerne jederzeit über die 0228 4007 111. Gute und sichere Fahrt. Und dann einen wunderschönen Mittwoch euch allen. Schön, dass ihr dabei seid am, ja, ersten Schultag. Aber sind wir ehrlich, der ist auch schon geschafft. Der erste Schultag, der bestand nur darin, mal kurz abzuchecken, was hat man auf dem Stundenplan morgen anstehen, was haben wir für Lehrer neu dazu bekommen, was haben die Freunde im Sommer gemacht und dann war ja auch irgendwie meistens schon so gegen 12 alles durch. Ich hoffe, ihr seid gut reingekommen ins neue Schuljahr.
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4: mit Anthony Robbins. Und für alle, die das so gar nicht betrifft, sind wir natürlich auch trotzdem mit am Start. Jede Menge Musik jetzt für euch an diesem Mittwochnachmittag.

0: Ich beende den Unterricht, nicht der Gong. Ich weiß nicht, ob du auf Toilette kannst, aber du darfst. Wir kennen sie alle, die Sprüche unserer Lehrerinnen und Lehrer von früher, und die gibt es auch heute noch in der Schule. Die Schule ist heute wieder gestartet. Schülerinnen und Schüler aus dem ganzen Radio Bonn-Rhein-Siegland sind sicherlich schon mit dem ein oder anderen konfrontiert worden. Und deswegen erinnern wir uns heute nochmal zurück an die typischen Lehrersprüche, geben aber auch noch was dazu. Wir haben uns nämlich gleich noch die Antworten, die man damals hätte geben sollen, dazu überlegt.
1: Leute, ihr lernt nicht für die Schule, ihr lernt fürs Leben.
2: Liebes Finanzamt, anstelle einer Steuererklärung möchte ich Ihnen stattdessen hier ein analysiertes Shakespeare-Gedicht anbieten. Gern geschehen. Alternativ könnte ich Ihnen berechnen, wie viele Äpfel Lisa hat, wenn sie am Montag zwei davon abgibt und Dienstag aber Vollmond ist und ihr Esel Hermann heißt. Na? PS, letzte Mahnung heißt, Sie hören dann jetzt auf, mir zu schreiben, oder?
1: Was in der Klausur drankommt? Alles.
2: Also mit Zwiebeln und Krautsalat und Tzatziki. Geil.
3: Und ich will scharfe Soße.
1: Say it in English, please.
2: Okay, in Ordnung. If I am not going to the toilet jetzt sofort, I will shit my pants. Thank you.
1: Na, denk dann nochmal nach. Du weißt das. Da bin ich mir sicher.
2: Und mein Gehirn so... Wenn ich ein Gespenst kaufe, habe ich dann geistiges Eigentum.
1: So, und jetzt schreibt hier jeder mal ein Gedicht über seinen Alltag.
2: Herr von Ribbeck auf Ribbeck im Hafeland. Ich letztens so in seinem Garten stand, war da ernsthaft kein Empfang. Bin ich wieder gegangen.

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2: Mit Markus Krämer, schönen guten Tag. In Bergheim im Rhein-Erft-Kreis gab es offenbar einen Anschlag auf ein Umspannwerk von Amprion. NRW-Innenminister Reul spricht von Sabotage. Auf Handyvideos sind Blitze zu sehen, Anwohner berichten von lauten Knallgeräuschen. Was genau zur technischen Störung am Umspannwerk in Bergheim geführt hat, ist noch Gegenstand der Ermittlungen. Eine Woche nach der verheerenden Sturzflut im Himalaya ist die Zahl der Todesopfer in Nepal auf mehr als 1.100 gestiegen. Von den bisher geborgenen Leichen hätten bis heute früh erst 95 identifiziert und an ihre Familien übergeben werden können.
1: Und jetzt das Wichtigste von hier.
2: Wie digital ist Bonn wirklich? Dieser Frage ist jetzt der Branchenverband Bitkom nachgegangen und hat ein Digital-Ranking für alle 83 deutschen Großstädte erstellt. Bonn landet dabei im Mittelfeld auf Platz 38. Für das Ranking wurden Dutzende Parameter analysiert und miteinander verglichen. Zum Beispiel Online-Bürgerservices, Carsharing-Angebote, intelligente Ampelanlagen und Breitband-Internetversorgung. Auch Energie und Umwelt spielten dabei eine Rolle. Bonn konnte dabei vor allem bei den Themen Verwaltung und Umwelt punkten, verlor aber deutlich im Ranking bei Mobilität und IT- und Internetversorgung. Die Spitzenreiter im Digitalranking sind Hamburg, München und Kiel, Schlusslicht ist Cottbus. Ein ungewöhnlicher Fund hat die Bundespolizei am Flughafen Köln-Bonn beschäftigt. Die Beamten hatten sich einen aufgegebenen Koffer nochmal genauer angeschaut und darin eine schussbereite Waffe gefunden. Der 76-jährige Besitzer des Koffers hatte die Waffe in Alufolie und in Backpapier gewickelt. Die Waffe hatte kein Prüfzeichen. Der Mann gab an, sie auf einem Flohmarkt in Aachen gekauft zu haben. Warum er sie im Gepäck dabei hatte, konnte er nicht erklären. Einen Waffenschein hatte er auch nicht. Die Bundespolizei stellte die Waffe sicher und leitete ein Strafverfahren gegen den 76-Jährigen ein. Die Sommerferien sind vorbei und die Schule geht wieder los. Der Rhein-Sieg-Kreis bittet alle Autofahrer deshalb jetzt wieder besonders vorsichtig zu fahren. Denn allein im Kreis sind ab morgen wieder 6.000 i-Dötzchen auf dem Schulweg unterwegs. Die Kreisverwaltung bittet daher alle Autofahrer um besondere Vorsicht und Rücksichtnahme. Kinder könnten nicht alle Verkehrssituationen immer richtig einschätzen, müssen aber dennoch an vielen Stellen Straßen überqueren. Außerdem machen vielerorts sogenannte Elterntaxis vor den Schulen Probleme. Es kommt zu Staus, Gedränge und unübersichtlichen Situationen. Sofern nicht auf das Auto verzichtet werden kann, sollte zumindest der unmittelbare Bereich um den Schuleingang von Elterntaxis freigehalten werden, sagt der Kreis. Das letzte Stück könne auch ohne Probleme zu Fuß gegangen werden. Wichtig sei außerdem, dass die Schulkinder im Straßenverkehr immer gut sichtbar sind. Helle Kleidung oder Reflektoren helfen dabei, heißt es weiter. 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
3: Das hat für uns unser Wettermann Carsten Brandt.
4: Hallo Anthony, heute 23, 24 Grad, nachts Wolkenfelder 15 bis 17 Grad, morgen 23, 24 Grad, ein bisschen mehr Wind. Freitag kommt dann Regen auf, wahrscheinlich am späten Nachmittagabend.
3: Aktuelle Temperaturen habe ich natürlich auch noch für euch. 23 Grad haben wir gerade stehen in Troisdorf am Rottersee, 22,2 Bonn-Beul, Bechlinghofen.
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3: Da starten wir rein mit einer Warnmeldung von der A3 Richtung Frankfurt zwischen Königsforst und Lohmar. In beide Richtungen Gefahr durch Personen hier auf der Fahrbahn. Dann haben wir aktuell noch Stau auf der A4 Richtung Aachen zwischen 3 Köln-Heumer und Köln-Eiffeltor. 5 Kilometer Stau, Viertelstunde plus. Und auf der Kennedy-Brücke beide Richtungen jeweils 3 Kilometer stockender Verkehr. Ungefähr 15 Minuten, die da dazukommen. Aktuell liegen uns sonst keine weiteren Meldungen vor. Habt ihr was gesehen? Meldet's gerne jederzeit über die 0228 4007 111. Blitzer kann ich euch aber noch mitgeben. Da haben wir zum Beispiel aktuell auf dem Konrad-Adenauer-Damm einstehen Richtung Ippendorf. Und wir haben heute schon ganz oft Meldungen von euch bekommen, dass rund um die Schulen geblitzt wird. Erster Schultag, ihr wisst Bescheid. Und dann hoffe ich, dass ihr bis hierhin sehr gut durch diesen Mittwoch gekommen seid. Ganz entspannt geht's jetzt weiter durch den Nachmittag und natürlich feiern wir so ein ganz kleines bisschen Bergfest.
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3: Mit Anthony Robbins. Wunderschönen Mittwoch euch allen.

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0: Einen wunderschönen Mittwochnachmittag euch allen. Ich hoffe, ihr hattet einen wunderschönen Schulstart, zumindest wenn ihr in die Schule gegangen seid. Auch als Eltern startet man dann ja so irgendwie wieder rein ins neue Schuljahr. Das ruckelt sich alles ein bisschen ein. Wir hoffen, es hat zumindest alles geklappt. Und auch vom lieben Hannes gibt's noch ein paar Grüße.
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2: Endlich sind die Sommerferien um, ey. Ja, sorry für alle Schülerinnen und Schüler, ne? Da müsst ihr jetzt durch. Mehrere Jahre den ganzen Tag chillen, das könnt ihr auch immer noch im Studium. Und an alle Lehrerinnen und Lehrer, naja, Ferien bedeuten für euch doch eh kein Frei, ne? Und für uns, ja, es wird Zeit, ne? Hat mal jemand zum Beispiel an die armen Rentner gedacht, die vormittags in Ruhe einkaufen wollen? Wenn es so voll ist, da kann man ja gar nicht in Ruhe Preise vergleichen. Mal die Lupe rausholen, mit der Kassiererin über die Enkel lästern, alles in Mark umrechnen oder natürlich auch in Ruhe das Kleingeld an der Kasse zählen. Oder denkt mal einer an die armen Comedians, die gerne in eine leere Mittagsvorstellung ins Kino gehen wollen? Ja, das geht ja alles nicht in den Ferien. Und ich glaube, alle Eltern, die ich kenne, sind auch froh, dass es endlich wieder losgeht. Klar, wir lieben unsere Kinder, ne? Aber so den ganzen Tag ist schon anstrengend. Und immer dran denken, das Leben ist für uns alle manchmal die sechste Stunde. Deswegen ein Hoch auf die kleinen Pausen.
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1: Mit Jannik Böke. Schönen guten Tag. Hitze wird für Städte und Gemeinden in NRW zu einer immer größeren Herausforderung. Deshalb will das Land künftig genauer wissen, wo die Belastung besonders groß ist und vor allem, wo schnelles Handeln den größten Effekt hat. In Köln startet dazu jetzt ein Modellprojekt, das nicht nur auf aktuelle Daten schaut, sondern Jahrzehnte in die Zukunft. Rosina Sjandi aus unserem Landtagsstudio war vorhin bei der Vorstellung dieses Projekts dabei. Warum hat man ausgerechnet Köln ausgewählt?
2: Na, Köln ist unter anderem NRWs einwohnerstärkste Stadt und sie hat eine recht hohe Versiegelung. Bis zu 25 besonders gefährdete Orte werden untersucht, zum Beispiel Schulen, Kitas, Pflegeeinrichtungen oder stark genutzte Plätze. Und die Experten der Zürich-Versicherung schauen sich dann an, wo fehlt Schatten, wo ist zu viel Fläche versiegelt, wo sind Menschen besonders stark von Hitze betroffen. Und daraus soll am Ende eine konkrete Liste entstehen, welche Maßnahmen zuerst angegangen werden müssen. NRW-Bauministerin Scharrenbach sagte hier in Düsseldorf, dass sie dabei aufs Tempo drücken will.
3: Irgendwann haben sie Pläne. Planen können wir in Deutschland erfahrungsgemäß sehr gut, nur mit dem Umsetzen tun wir uns schwer. So, und deswegen ist das eben ein Beitrag konkret zur Umsetzung.
2: Mehr Bäume, mehr Schatten, weniger versiegelte Flächen, einen besseren Umgang mit Wasser zum Beispiel. 98.000 Euro kostet diese Untersuchung, die Kosten übernimmt das Land und die Ergebnisse sollen anschließend auch anderen Kommunen in NRW helfen.
1: Danke, Rossi. Was sonst noch wichtig ist, hört ihr jetzt im Überblick. Nach dem Kurzschluss an einem Umspannwerk in Bergheim nahe Köln gehen die Ermittler von einer Straftat aus. Es besteht der Anfangsverdacht einer verfassungsfeindlichen Sabotage, sagte Landesinnenminister Reul heute in Düsseldorf. Ermittler haben unterdessen 6 Abschussvorrichtungen in einem Feld entdeckt. Es sei davon auszugehen, dass diese Vorrichtungen so gebaut waren, um mit pyrotechnischen Gegenständen einen Draht in die Höhe über die Stromleitungen zu führen, heißt es von der Polizei. Die Hitzewellen und die Dürre haben in der deutschen Landwirtschaft eine massive Krise von nationaler Tragweite ausgelöst. Zu dieser Einschätzung kommt aktuell Bundeslandwirtschaftsminister Reiner. Die Ernte sei in diesem Jahr für viele Landwirtschaftsfamilien eine herbe Enttäuschung, so der Minister. Er stellte den Bauern finanzielle Hilfen in Aussicht. Eigentlich wollte die Stadt Datteln rund 650 neue iPads für ihre Schulen anschaffen, aber daraus wird erstmal nichts. Ein Urteil des Oberlandesgerichts Düsseldorf hat das Vorhaben erstmal gestoppt. Hintergrund ist eine Klage vom Apple-Konkurrenten Samsung. Der Elektronikkonzern hatte bemängelt, dass deutsche Behörden bei einer Ausschreibung keinen Hersteller bevorzugen dürfen. Das würde die Flexibilität und Wirtschaftlichkeit bei der technologischen Weiterentwicklung verringern. Die Richter folgten dieser Argumentation. Mit dem Urteil dürfte sich Samsung aber wenig freuen.

0: Temperaturen maximal so rund um die 22, 23 Grad. Das Ganze morgen im Prinzip nochmal, immer mal wieder vereinzelt am Abend und in der Nacht ein paar kurze Schauer dabei, die einfach durchziehen. Aber auch morgen die Spitzenwerte ähnlich wie heute.
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0: Da starten wir rein mit Stau aktuell auf der Südbrücke Richtung Bonn-Ost. 2 Kilometer stockender Verkehr. Es staut sich auch zurück auf die B9, die Petra-Kelly-Allee und die Nahum-Goldmann-Allee. Auf der Kennedy-Brücke B56 Richtung Bonner Zentrum zwischen Bonn-Beul-Fielich und der Kennedy-Brücke 2 Kilometer stockend und in Gegenrichtung B56 Richtung Bonn-Beul zwischen dem alten Friedhof und der Kennedy-Brücke 2 Kilometer Stau. Auch hier nochmal eine Viertelstunde plus. Außerdem staut sich zurück auf die B9, die Welsch-Nonnen-Straße und die Köln-Straße. Die Bonner Südstadt, Reuterstraße, beide Richtungen, 1 Kilometer Stau, jeweils 10 Minuten plus. Von den Fähren liegen uns aktuell keine Updates vor. Wenn es dort besonders lange dauert oder ihr einen Blitzer gesehen habt, dann meldet es gerne jederzeit über die 0228 4007 111. Gute und vor allem sichere Fahrt euch. Und jetzt ist es offiziell irgendwie durch, oder? So das Thema Urlaub. Zumindest für die meisten. Ich merke es schon hier im Büro, viele Kollegen wieder zurück, weil die Schule ist ja gestartet. Die Kleinen müssen wieder in die Schule und dann beginnt jetzt bald die ganz spannende Phase, die Urlaubszeit der Kinderlosen. Für mich in 2 Wochen und wie man besonders lange das Urlaubsgefühl noch halten kann, das habe ich gleich für euch.
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0: mit Anthony Robbins. Und diese kleine Urlaubsverlängerung, die gibt's in 2 Songs. Erstmal Michael Schulte jetzt mit 5 AM.

Es ist wieder Zeit für die 3 nach 3 bei Radio Bonn Rhein-Sieg und da wird's jetzt ganz entspannt. Ich will nämlich euch noch so ein bisschen dieses Strandgefühl, dieses Sommergefühl, dass ihr das noch ein bisschen beibehaltet, weil wir starten jetzt wieder rein in die Schule. Viele kommen zurück aus dem Urlaub auch, man merkt auch bei uns, das Büro füllt sich wieder. Und deswegen habe ich gedacht, wir machen eine entspannte 3 nach 3, passenderweise zum Welttag der Kokosnuss. Und noch viel besser kann man hier Urlaubsgefühle gar nicht übertragen. Und genau deswegen habe ich mir drei Fakten rausgesucht rund um eben das Thema Kokosnuss. Da haben wir zum Beispiel einmal den Affen als Erntehelfer. Ist ein Mythos mit so einem kleinen Körnchen Wahrheit, denn in manchen Regionen werden tatsächlich zum Ernten von Kokosnüssen Affen eingesetzt. Die Kokospalme, die produziert richtig lange. Eine kann über 60 Jahre lang Nüsse hervorbringen und dabei jedes Jahr Dutzende bis Hunderte Früchte liefern. Die Palme ist also quasi ein ziemlich zuverlässiger Lieferant. Also wenn ihr das irgendwie schaffen solltet, eine bei euch im Garten zu züchten, müsst ihr euch keine Gedanken mehr machen. Und dann gibt es ja dieses berühmte Kokosnussfeld auf dem Kopf. Ding. Das ist maßlos übertrieben. Es gibt zwar immer wieder Verletzungen durch herabfallende Kokosnüsse, aber die oft erzählte Behauptung, dass mehr Menschen durch Kokosnüsse als durch Haie sterben, ist nicht gut belegt und gilt deswegen als Mythos. Und jetzt seid ihr informiert und hoffentlich noch so ein bisschen in Sommerstimmung. Und dann habe ich jetzt Sixpence None the Richer für euch mit Kiss Me. Hier ist Radio Bonn Rhein-Sieg. Einen wunderschönen Mittwoch euch allen.

0: Mehr als 400.000 Euro Schaden. Das ist das Ergebnis purer Zerstörungswut, die die Sternschule in Troisdorf-Spich in den Sommerferien abbekommen hat. Eigentlich war so gut wie alles kaputt und unter Wasser stand die Grundschule dann auch noch. Gegen 5 12- bis 15-Jährige ermittelt die Polizei die mutmaßlichen Täter. Radio Bonn Rhein-Sieg-Reporter Dominik Becker. Eine Frage bleibt aber jetzt: Wer zahlt diesen wahnsinnigen Schaden denn eigentlich?
1: Ja, berechtigte Frage. Die Versicherung der Stadt bzw. der Schule übernimmt das erstmal. Ich habe bei einem Stadtsprecher nachgehört, weil Einbruch und Diebstahl seien versichert. Ihr habt es ja gesagt, mehr als 400.000 Euro Schaden. Das ist eine ordentliche Summe. Und die Versicherung, die hat dann natürlich auch die Möglichkeit, sich das Geld bei den Verursachern wiederzuholen. Da es sich aber um mutmaßlich minderjährige Täter handelt, könnte das alles sehr, sehr schwierig werden.
0: Wir werden die Situation natürlich um die Sternenschule in Troisdorf-Spich weiter im Blick behalten. Und sobald es da Updates gibt, hört ihr das natürlich immer bei uns zuerst bei Radio Bonn-Rhein-Sieg. Schönen Mittwoch euch, kommt gut durch, jetzt mit Coldplay.

0: Das Wetter.
1: Die meiste Zeit ist es weiter trocken. Zwischendurch zeigt sich auch mal die Sonne. Dann ziehen wieder mehr Wolken durch. Und ganz vereinzelt kann es aber auch mal nass werden. Heute in der Spitze bis 23 Grad. Zum Abend bleibt es so ähnlich. Da verändert sich das Wetter wenig. Morgen wird es dann wieder wechselhaft und stellenweise auch etwas windiger als heute.
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1: Das machen wir jetzt mal schnell. Ab 20 Minuten habe ich nur eine Meldung. Die A4 Aachen-Köln zwischen dem Kreuz Köln-West und Köln-Eiffeltor. Aktuell 6 Kilometer Stau, 25 Minuten plus. Allen unterwegs eine gute Fahrt und kommt gut an. 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Es ist aber unfassbar krass, wie groß dieser Ansturm auf die Tickets ist. Alle werden leider nicht rein können, aber ich drücke euch natürlich die Daumen. Mein Name ist Robert Jans und jetzt Musik für euch von Tiffany Harris. Ich spiele euch Vertigo.

0: Und dann ging's heute offiziell wieder los. Schulstart im Radio Bonn Rhein-Siegland in ganz Nordrhein-Westfalen. Und wenn ihr euch jetzt an eure alten Lehrer mal so zurückerinnert, waren die eher so Typ super strenger Mathelehrer, Karohemd zum Lachen in den Keller gehen? Ich bin mir ziemlich sicher, da gab's auch andere, die euch positiv in Erinnerung geblieben sind. Warum ich mir da so sicher bin? Ihr habt es uns erzählt.
1: Frau Elkenhans, die beste Lehrerin in Englisch. Die hat mir geholfen, meine Quali zu kriegen, dass man dann nach der Realschule Abitur machen kann.
2: Ich hatte einen Lehrer, von dem ich angenommen habe, dass er mein Opa wäre. Der war sehr alt, aber sehr liebenswert, weil der immer sehr viele Witze gemacht hat.
3: Und meine Biologielehrerin. Frau Thielken, ich küsse dein Herz wirklich. Ich weiß nicht, was Meiosemitose ist, aber du hast mir 3+ auf ein Zeugnis gegeben.
4: Frau Nickel, ich liebe Sie immer noch. Sie sind immer noch in meinem Herzen eine Lehrerin, die immer an mich geglaubt hat. Ja, und Herr Brill. Ich war nicht so brav und er hat mich immer verstanden.
2: Frau Klavitter. Meine Englischlehrerin, sehr streng. Und die hat immer darauf geachtet, dass bloß keiner gefudelt hat. Ja, die hat einen angespornt, sag ich mal so. Und man hatte Respekt vor ihr.
0: Ich hoffe, die ein oder andere Lehrerin oder der ein oder andere Lehrer, der hier genannt worden ist, habt es gerade gehört, fühlt euch angespornt fürs neue Schuljahr. Es kann nicht genug gute Lehrer geben.

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2: Das Liebschicksal handelt davon, dass uns manchmal Dinge widerfahren, die wir uns als Zufall so gar nicht erklären können oder möchten, ja. Dinge, bei denen man sagt, das muss eine Vorsehung haben, das muss einen Sinn haben, dass diese Dinge uns jetzt so geschehen. Und es ist vielleicht an alle die gerichtet, die in der letzten Zeit ein kleines Wunder erlebt haben oder die sich eins erhoffen aufgrund von ihrer Lebenssituation.
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5: Mit Jannik Böke, schönen guten Tag. Alles Unsinn, Unfug und Kokolores. Das ist die Reaktion der IG Metall auf einen Bericht in der Wirtschaftswoche. Nachdem soll der VW-Vorstand schon das Aus für 4 Werke in Deutschland beschlossen haben. Für derartige Entscheidungen brauche es aber die Zustimmung des Aufsichtsrats, sagte dazu IG Metall-Bezirksleiter Gröger. Die weiteren Infos von Christian Böder aus dem News-Team.
6: Was aus dem Umfeld von Volkswagen zu vernehmen sei, lasse aber darauf schließen, dass große strukturelle Veränderungen vorbereitet werden, sagte Gröger. Er kritisierte den Konzernvorstand für dessen Kommunikation über die Medien. Dadurch würden Beschäftigte und Standorte verunsichert. Auch Sachsens Ministerpräsident Kretschmer hat auf den Bericht der Wirtschaftswoche reagiert. Es sei aus seiner Sicht noch nicht der Punkt erreicht, an dem entschieden werde, wie es wirklich mit Volkswagen weitergehe, sagte er in einem Videostatement. Auch am Freitag werde das noch nicht passieren. In Sachsen geht es um die Zukunft der E-Auto-Fabrik in Zwickau. Kretschmer ist in der Sache zuversichtlich, denn schließlich sei man das effizienteste Werk. Neben Zwickau geht es auch um den Audi-Standort Neueckers-Ulm in Baden-Württemberg sowie um die beiden niedersächsischen VW-Werke in Hannover und Emden. Man werde um alle Standorte kämpfen, sagte dazu Niedersachsens Ministerpräsident Lies. Sein Bundesland hält 20% der Anteile an VW. VW-Chef Blume will den Konzern mit einem harten Sparkurs aus der Krise bringen. Dafür hatte er weitere 50.000 Stellenstreichungen und Werksschließungen in den Raum gestellt.
5: Weitere Themen jetzt kurz und kompakt. Nach der mutmaßlichen Sabotage an einem Umspannwerk in Bergheim wird die komplette Kraftwerkskapazität voraussichtlich erst in einigen Tagen wieder zur Verfügung stehen. Laut RWE Power sind 2 der 5 betroffenen Kraftwerksblöcke am Vormittag wieder ans Netz gegangen, ein dritter soll bis zum Abend folgen. Ermittler haben unterdessen auf einem Feld in der Nähe Abschussvorrichtungen gefunden. Russland reagiert auf die neuen Sanktionen wegen des Drohnenvorfalls am Leipziger Flughafen. Moskau hat wegen angeblicher antirussischer Äußerungen den deutschen Geschäftsträger einbestellt. Gestern hatte die Bundesregierung weitere Strafmaßnahmen gegen Russland angekündigt, darunter die Schließung des Konsulats in Bonn. Deutschland wird Nepal nach der verheerenden Sturzflut Hilfsgüter liefern. Unter anderem sollen Planen, Wasserfilter und Moskitonetze bereitgestellt werden, so ein Sprecher des Auswärtigen Amtes in Berlin. Nach der Sturzflut im Himalaya mit vielen Toten und Vermissten in Nepal und China hatte die Weltgesundheitsorganisation auch vor Seuchengefahr gewarnt. Die vielen Windräder und Solaranlagen in Deutschland sorgen nicht nur für klimafreundlichen Strom, die erneuerbaren Energien entwickeln sich außerdem zu einem strategischen Schutzschild gegen hohe Öl- und Gaspreise. Zu diesem Ergebnis kommt aktuell der Kreditversicherer Allianz Trade. Die Krise im Nahen Osten hat die Gaspreise wieder nach oben getrieben, trotzdem sind die Auswirkungen auf die europäischen Strommärkte deutlich begrenzter als in der Vergangenheit. Aus Sicht des Kreditversicherers sind dafür die erneuerbaren Energien verantwortlich. Das Nadelöhr der Energiewende sei aber weiter der Zustand der Stromnetze und fehlende Speicher, so das Unternehmen. Hier seien noch enorme Investitionen nötig.
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7: Ich bin Dirk Zeitler. Russland muss nach dem gescheiterten Angriff mit einer Sprengstoffdrohne auf dem Flughafen Leipzig-Halle mit einem umfassenden neuen Sanktionspaket der Europäischen Union rechnen. Das sagte die EU-Außenbeauftragte Kallas bei Beratungen der Außenminister in Irland.
8: Es geht jetzt um Einreiseverbote und Sperrung möglicher Konten von rund 1600 Personen und Unternehmen mit Verbindungen zum sogenannten militärisch-industriellen Komplex Russlands. Die EU-Außenbeauftragte sagte, alle EU-Staaten stünden hinter Deutschland. Genau diese geschlossene Reaktion brauchen wir, sagte sie. Und sie sprach von staatlich unterstütztem Terrorismus. Aus Brüssel, Dieter Ebeling.
7: Nach dem Vorfall an einem Umspannwerk bei Köln ermittelt die Polizei wegen Sabotage. Unbekannte haben dort Kabel über eine Stromleitung gelegt und so einen Kurzschluss ausgelöst. NRW-Innenminister Reul sagt, die Polizei prüft eine ausländische Spur und Linksextremismus.
3: Gleich 5 Braunkohleblöcke von RWE gingen vom Netz. Für Haushalte und Unternehmen blieb der Strom trotzdem an. Andere Kraftwerke konnten einspringen. Wer daran geht, greift unser Land an, sagte NRW-Innenminister Reul. Inzwischen läuft der erste betroffene Block wieder, weitere sollen folgen. Die Polizei sucht rund um das Umspannwerk nach Spuren und prüft auch, ob es eine Verbindung nach Brandenburg gibt. Dort haben Unbekannte ebenfalls versucht, Kurzschlüsse an wichtigen Stromleitungen auszulösen. Zoe Tassovali, Nachrichtenredaktion.
7: Das Bundeskabinett hat die geplante Einkommensteuerreform auf den Weg gebracht. Vor allem Familien sowie Menschen mit kleinen und mittleren Einkommen sollen weniger Steuern zahlen. Ab 2028 geht es um insgesamt 10 Milliarden Euro Entlastung pro Jahr. Konkret soll der Grundfreibetrag steigen, also die Summe, auf die noch keine Einkommensteuer fällig wird. Auch Kindergeld und Werbungskostenpauschale sollen höher ausfallen. Verbraucherinnen und Verbraucher müssen in diesem Jahr mit spürbaren Preissteigerungen und einer geringeren Auswahl bei vielen beliebten Elektronikgeräten rechnen. Grund: wegen des KI-Booms werden Produktionskapazitäten für Chips in den Ausbau von Hochleistungsrechenzentren verlagert. Moderne Prozessoren und schnelle Speichermodule, unter anderem für Smartphones und Laptops, werden so zur Mangelware.
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0: Ich finde es wirklich ein bisschen schade, weil es ist eigentlich eine richtig, richtig coole Freizeitaktivität. Autokino gibt's bei uns im Rheinland leider gar nicht mehr, aber auf dem Gelände vom neuen Autohaus Wiemer in Bonn in der Kölnstraße, da wurde eine große Leinwand aufgebaut und da seht ihr jetzt zum Beispiel am Sonntagabend Tom Holland als Spider-Man. Teil 4 der Reihe heißt Brand New Day.
1: Was passiert mit mir?
2: Habe ich dir gefehlt, Spidey?
1: Ich verliere den Verstand. Ich habe total die Kontrolle verloren. Was auch immer es ist, ich muss es auf die Reihe kriegen. Bereit?
0: Und weitere Filme, die da gezeigt werden, sind Glenkill, ein Schafskrimi und Disclosure Day, beide am Samstagabend. Und Karten für dieses besondere Event konntet ihr nur gewinnen. Die Karten sind aber leider alle weg. 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Und mit etwas Glück geht's für euch in Autokino und ich sage euch, das macht richtig, richtig viel Spaß. Ich habe damals meiner Frau Alles steht Kopf 2 geguckt. Ist einfach richtig, richtig, richtig cool.

0: Im Radio Bonn-Rhein-Sieg-Land ist gerade ein regelrechter Hype ausgebrochen und das einfach wegen ein paar Sportklamotten.
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0: Onlinerin Katrin ist bei mir, hallöchen.
2: Hallo.
0: Ausgelöst wurde das Ganze durch einen Kölner Influencer. Mhm,
2: genau genommen heißt der Jan und ist auf TikTok unter Jax bekannt mit fast 500.000 Followern. Und der hat in seinen 20ern eine Sportmarke gegründet und die vor allem durch Social Media groß gemacht. Und Toni, wenn ich dir sage, die Leute rasten aus und kaufen alles, egal wie schön oder auch hässlich, dann lüge ich wirklich nicht.
0: Ist natürlich krass, aber was hat das denn jetzt mit dem Radio Bonn-Rhein-Sieg-Land zu tun? Also der hat irgendwie gerade ja was am Laufen.
2: Ja, genau. Also der ist mit dem Auto unterwegs und fährt in verschiedene Städte. Und diese Woche war er zum Beispiel auch schon in Bonn.
3: Wir befinden uns am Poppelsdorfer Schloss, habe ich mir sagen lassen. Ich habe 3 gepackte Gymbags und wir gehen jetzt hier mal rein und suchen uns 3 Orte, wo wir das verstecken können. Okay, das erste Paket kommt hier um die Ecke. Da sieht man es nicht sofort. Wir haben jetzt 3 Stück. Okay, ich bin gespannt, wann die erste Version hier sein wird.
0: Okay, also quasi Ostereiersuche und for free Sportklamotten dafür.
2: Ja, genau. Und wirklich, diese Taschen sind nach 3 Minuten weg, nachdem er das gepostet hat. Und die waren auch schon in Hennef. Und das habe ich natürlich sofort erkannt. Ich kenne mich ja hier ein bisschen aus.
0: Natürlich.
2: Und lustigerweise waren da auch Leute in den Videos zu sehen, die ich einfach kannte. Also so Leute aus der Schule und so. Richtig witzig. Und die haben da auch einfach mal kurz den Verkehr lahmgelegt, um eben ein Foto mit dem zu machen und was gratis zu bekommen. Und ich sag mal so, selber kaufen ist auch nicht ganz so günstig.
0: Was jetzt so besonders an diesen Sportsachen ist, dass man deswegen so ausflippt, das stelle ich jetzt einfach mal in Frage. Aber wer weiß, vielleicht könnt ihr bald auch noch gratis was abstauben. Vielleicht ist er ja demnächst wieder hier im Radio Bonn-Rhein-Sieg-Land unterwegs.
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1: Mit Markus Krämer. Schönen guten Tag. NRW-Innenminister Reul spricht von einem Angriff auf unser Land. Nach der Störung an einem Umspannwerk in Bergheim im Rhein-Erft-Kreis haben die Ermittler 6 Abschussvorrichtungen in einem Feld gefunden. In der Nacht hatte es einen Kurzschluss in dem Werk gegeben. Die Ermittler gehen von gezielter Sabotage aus. Die Bundesregierung sieht die russische Regierung hinter dem versuchten Drohnenanschlag am Flughafen Leipzig-Halle. Nach Recherchen des NDR haben die Sicherheitsbehörden mehrere Verdächtige mit Verbindung nach Russland im Visier.
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1: Schluss mit vagen Prognosen und schlechter Kommunikation. Ab sofort gibt es nur noch verlässliche Informationen rund um die Situation der 60 fehlenden Stadtbahnen der SWB. Das haben die Stadtwerke Bonn heute Vormittag in einer gemeinsamen Konferenz mit Stadt- und Aufsichtsräten beschlossen. Man habe sich auf verlässliche Kommunikation und völlige Transparenz geeinigt, heißt es. Ab sofort werde es keine Prognosen mehr geben, sondern nur noch, welches Verkehrsangebot tatsächlich auch zur Verfügung steht. Auf Prognosen, wann wie viele Stadtbahnen wieder fahrbereit sind, wird in Zukunft komplett verzichtet, heißt es. Ziel ist es, die Arbeiten transparenter und für die Fahrgäste nachvollziehbarer zu machen. Die Sicherheit der Stadtbahnen habe aber nach wie vor oberste Priorität. Seit Wochen fehlen 60 Stadtbahnen der SWB auf den Schienen in Bonn und dem Rhein-Sieg-Kreis. Sie waren wegen erheblicher Mängel und Sicherheitsbedenken aus dem Verkehr gezogen worden.
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1: Bonn ist in Sachen digitaler Fortschritt nur im Mittelfeld. Der Branchenverband Bitkom hat eine Digitalstudie in allen 83 deutschen Großstädten durchgeführt. Bonn landet dabei auf Platz 36. Punkten konnte Bonn bei den Themen Verwaltung und Umwelt. Schlecht sieht es aber zum Beispiel bei den Themen Mobilität und Internetversorgung aus. Dutzende Parameter wurden bei dem Ranking berücksichtigt, zum Beispiel Online-Service der Verwaltung, Carsharing-Angebote, aber zum Beispiel auch intelligente Ampelschaltungen. Im Gewerbegebiet in Bornheim-Rosdorf sind Unbekannte in eine Lagerhalle eingebrochen und haben mehrere Kartons teure Markenklamotten gestohlen. Laut Polizei haben die Täter dafür eine Seitenwand der Halle auf der Alexander-Bell-Straße aufgeschnitten. Die Polizei sucht jetzt nach Zeugen. Wer am Wochenende etwas Verdächtiges an der Lagerhalle in Bornheim mitbekommen hat, soll sich bitte bei der Polizei melden. Mit dem Schulstart beginnt in Bonn auch wieder die Theatersaison. Die junge Theatergemeinde Bonn bietet jetzt neue Theaterabos an. Mit denen kann man nach den Herbstferien bis nächsten Sommer entweder 4 oder 6 Stücke besuchen. Gültig sind die Abos für Veranstaltungen auf vielen Bonner Bühnen, wie zum Beispiel der Beethovenhalle, dem Pantheon, dem Haus der Springmaus oder dem Jungen Theater Bonn. Die Abos sind auf die Altersgruppen speziell zugeschnitten. Als Gruppe kann man sich ein Abo selbst zusammenstellen, zum Beispiel mit der Schulklasse. Die junge Theatergemeinde will es mit dem Angebot vor allem jungen Menschen einfacher machen, in Bonn ins Theater zu gehen. 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
2: Das gibt's von unserem Wettermann Carsten Brandt.
3: Grüß dich, Anthony.
2: Hi.
3: Hallo, wir haben Sonne und Wolken im Wechsel. Schauer sind die Ausnahmen. Ein bisschen wolkig manchmal. 23, 24 Grad bei der Temperatur. Morgens im Prinzip ähnlich.
2: Aktuelle Werte gebe ich euch natürlich auch noch dazu. Damit 22,5 stehen in Niederkassel-Ranzel.
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2: Einiges los auf den Straßen um Radio Bonn-Rhein-Siegland, A3 Richtung Köln zwischen Siebengebirge und Kreuzborn-Siegburg. Hier Gefahr nach einem Unfall, dann die A3 weiter Richtung Köln zwischen Lohmer und Königsforst. Gefahr durch ein liegen gebliebenes Fahrzeug auf der rechten und der mittleren Spur. A3 Richtung Frankfurt zwischen Kreuzborn-Siegburg und Siebengebirge. Auch hier Gefahr nach einem Unfall und A555 Richtung Köln zwischen Kreuzborn-Nord und Bornheim. Hier Gefahr durch Gegenstände auf der linken Spur. Aktuell Stau auf der 59 Richtung Bonn zwischen dem Dreieck Bonn-Nordost und dem Köln-Bonner Flughafen. 1 Kilometer. A555 Richtung Köln zwischen Köln-Godorf und dem Kreuz Köln-Süd. 2 Kilometer. Und dann schauen wir auf die Südbrücke. A562 Richtung Bonn-Ost. 2 Kilometer stockend aktuell auf der Südbrücke und auch auf den Zufahrtsstraßen wie der B9, Petra-Kelly-Allee und der Nahum-Goldmann-Allee. Kennedy-Brücke B56 Richtung Bonner Zentrum, aktuell zwischen Bonn-Beul-Fiedig und der Kennedy-Brücke 2 Kilometer Stau, 20 Minuten plus und in Gegenrichtung aktuell Richtung Bonn-Beul zwischen dem Alten Friedhof und der Kennedy-Brücke 2 Kilometer Stau, auch hier nochmal 20 Minuten plus. Auch auf den Zufahrtsstraßen einiges los. B9, Welschnonnenstraße und Kölnstraße. Und in der Bonner Südstadt auf der Reuterstraße in beide Richtungen jeweils 1 Kilometer Stau. Dauert ungefähr 10 Minuten länger. Von der Fähre, kleines Update haben wir da bekommen. Auf der Mondorfer Seite staut sich aktuell zurück bis zur Apotheke. Grau-Rheindorfer Seite bis zum Engländerweg. Jeweils ungefähr 5 Minuten, die ihr da an Zeit verliert. Geht also alles noch relativ flott. Habt ihr Blitzer gesehen, meldet sie gerne. 0228 4007 111. Gute und vor allem sichere Fahrt euch. Einen wunderschönen Mittwoch. Kommt gut in den Feierabend. Und da habe ich gleich eine Hymne, die auf euch wartet. Whitney Houston, I Will Always Love You.
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2: Mit Anthony Robbins. Wir können aber nicht nur viel Gefühl, wir können auch laut danach The Emptiness Machine von Linkin Park.

0: Hier ist Radio Bonn Rhein Sieg am Mittwochnachmittag mit Anthony Robbins und ich habe mir Unterstützung dazu geholt.
1: Hallo, ich bin der Jonas, ich bin beim FFS Bonn und wir gucken jetzt, was die so machen.
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0: 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Da wird geklettert, geturnt und sich richtig ausgetobt. Und genau das hat der Jonas auch gemacht, zusammen mit einigen Kindern und Übungsleiterin Nadine.
1: Macht es dir Spaß hier?
3: Ja, sehr viel. Ich mache das jetzt schon mehrere Jahre und es macht mir immer richtig viel Spaß. Deswegen komme ich eigentlich jedes Camp wieder. Also am liebsten mag ich die ganzen verschiedenen Spiele, dass wir ganz, ganz viele verschiedene Sachen machen können und dass wir rausgehen können ins Stadion. Da haben wir ganz viel Platz und können so große Spiele machen.
4: Also mir macht am meisten Spaß, mit den anderen Kindern was zu spielen und andere Kinder kennenzulernen.
1: Ich sehe hier Kinder mit Bällen werfen und die werfen so auf andere Kindern mit so Stoffbällen. Jetzt habe ich richtig Lust bekommen, auch mitzumachen.
3: Das Spiel heißt Takeshis Castle. Da laufen ein paar Kinder durch den Parcours und andere Kinder versuchen, die im Parcours abzuwerfen.
1: Okay, das probiere ich jetzt.
3: Okay, viel Spaß.
5: Auf die Plätze!
4: Oh, leider nicht getroffen. Aber es ist ganz schön sportlich, auch wenn man sich das nicht denkt.
1: Abpfiff. Wir haben richtig viele Punkte gesammelt.
6: Und das Team mit Leibchen hat da auf jeden Fall 65 und das andere 63. Also Leibchen hat gewonnen. War auf jeden Fall ein faires Spiel und hat auf jeden Fall hoffentlich allen Kindern sehr viel Spaß gemacht.
1: Mir hat es ja auch sehr viel Spaß gemacht.
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0: heute. Da ging es schulstartbedingt und auch Urlaubsende bedingt, könnte man sagen. Für viele wieder in Bonn von A nach B. Und da ist die große Frage, Auto oder doch vielleicht lieber die Bahn. Es ist ja eigentlich alles schwierig im Moment, ne? Stau wegen der Nordbrücke hier, keine Bahnen im ÖPNV da. Die Verkehrssituation in Bonn ist gerade mehr als angespannt. Und das sagt ihr dazu?
1: Überall steht man im Stau, Stau, Stau.
2: Aber ich denke mir immer, man könnte auch mal froh sein, dass der Busersatzverkehr einigermaßen gut geklappt hat.
3: Also ich finde, dass ein absolut unmöglicher Zustand ist. Der Ersatzverkehr sind proppevoll, die Busse. Man kommt nicht von A nach B, geschweige denn nach Beul rüber.
4: Ja, also ich bin jetzt aufgrund der Bahnsituation beruflich schon zu spät dran.
5: Wir wollten jetzt ins Haus der Geschichte und jetzt kommen wir nicht hin.
6: Wenn früher mit dem Auto gefahren können, kann man jetzt ja gar nicht mehr fahren, seit die Nordbrücke ja gesperrt ist. Und mit der Bahn ist ja auch schlimm. Das ist eine Vollkatastrophe.
0: Ja, Vollkatastrophe trifft es wahrscheinlich ganz gut. Die SWB hat gerade eine Pressekonferenz abgehalten. Neue Infos wurden da vorgestellt. Wie die uns weiterhelfen und ob die uns überhaupt weiterhelfen, das hört ihr gleich hier bei mir bei Radio Bonn-Rhein-Sieg um 10 nach 5.
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2: Mit Jannik Böke, schönen guten Tag. Nach der mutmaßlichen Sabotage eines Umspannwerks in Bergheim bei Köln haben Ermittler 6 Abschussvorrichtungen in einem nahen Maisfeld gefunden. Das sei ein starker Beweis für eine vorsätzliche Straftat, sagte dazu der ermittelnde Oberstaatsanwalt Bremer. Ermittelt wird nun wegen des Anfangsverdachts der verfassungsfeindlichen Sabotage und der Störung öffentlicher Betriebe. Mehr zum aktuellen Stand der Dinge hat Christian Böder aus dem Newsteam.
3: Bremer bestätigte das, was zuvor schon NRW-Innenminister Reul gesagt hatte. Der sprach auch davon, dass in 2 Richtungen geprüft werde: fremdstaatlich, gelenkte Sabotage und Linksextremismus. Nach dem aktuellen Stand der Ermittlungen hatten Unbekannte die gefundenen Abschussgeräte genutzt, um einen Draht über die Stromleitung zu schleudern. Der hatte sich über die Leitung gelegt und es kam zur Erdung. Zeugen hätten auch kurze Lichtblitze beobachtet, sagte der zuständige Kölner Kriminaldirektor Essauer vor Journalisten. Die Abschussvorrichtungen sollen nun auf mögliche DNA-Spuren untersucht werden. Ob es einen Zusammenhang mit dem Angriff auf ein Umspannwerk in Brandenburg gebe, sei noch unklar, sagte er weiter. Aber es gebe vergleichbare Hinweise, denn an beiden Tatorten seien wohl pyrotechnische Gegenstände abgeschossen worden. Nach dem Vorfall in Bergheim mussten insgesamt 5 Blöcke an 2 Kraftwerken runtergefahren werden. Laut RWE sind 2 Blöcke wieder ins Netz gegangen, ein dritter soll am Abend folgen und die übrigen beiden am Wochenende.
2: Weitere Meldungen jetzt im Überblick. Die Diskussionen rund um mögliche Werksschließungen bei Volkswagen spitzen sich immer weiter zu. Medienberichten zufolge soll die Produktion nach dem Willen des Vorstands in Emden und Zwickau, im Nutzfahrzeugwerk Hannover und im Audiwerk Neckarsulm auslaufen. Diese Darstellung stößt aber auf heftigen Widerspruch aus der Politik und von Arbeitnehmervertretern. Kurz vor der Landtagswahl in Sachsen-Anhalt baut die AfD ihren Vorsprung auf die CDU weiter aus. Zu diesem Ergebnis kommt eine aktuelle Umfrage des Meinungsforschungsinstituts INSA. Demzufolge kommt die CDU auf 22%, für die AfD würden sich 43% der Wähler entscheiden. Bei den Dürreschäden in der deutschen Landwirtschaft handelt es sich nach Einschätzung von Bundesagrarminister Rainer um eine Krise von nationaler Tragweite. Er will den Bauern deshalb finanziell unter die Arme greifen. Geplant sind Hilfen, die insgesamt 1 Milliarde Euro umfassen sollen, so der Minister. Ähnlich wie Pippi Langstrumpf macht sich US-Präsident Trump die Welt, wie es ihm gefällt. Allerdings ist er dabei nicht besonders einfallsreich. Zuerst benannte er den Golf von Mexiko in Golf von Amerika um. Dann taufte er den Lake Ontario in Lake America. Die beiden Internetriesen Google und Apple haben darauf schon reagiert und in ihren digitalen Karten den kanadischen See an der Grenze zu den USA umbenannt. Allerdings nur für US-Nutzer. Die Maßnahme hat aber auch dazu geführt, dass gerade in den USA der kostenlose Karten- und Routendienst MapQuest boomt, denn der weigert sich, Trumps Umbenennung umzusetzen. Mittlerweile ist MapQuest sogar die Nummer 1 unter den freien Apps in Apples App Store, berichten mehrere US-Medien. Trump hatte den Lake Ontario umbenannt, weil er sich derzeit heftig mit Kanada um Zölle streitet. Viele Amerikaner sind aber weder mit dem Streit noch mit der Umbenennung einverstanden.
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4: Mit Markus Krämer, hallo zusammen. Ab sofort soll es nur noch transparente Kommunikation geben, keine Prognosen mehr, wann wie viele Bahnen tatsächlich wieder fahren. Die Stadtwerke Bonn haben heute bekannt gegeben, ihre Informationsstrategie rund um das Stadtbahnchaos zu ändern. Wir haben mit dem SWB-Geschäftsführer gesprochen. Wie es jetzt weitergeht, das hört ihr gleich bei uns im Programm und bei mir in den Nachrichten um 9:30.
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5: Vereinzelt ein paar Schauer am Abend unterwegs, aber eigentlich kaum der Rede wert. Weitestgehend ist es sehr, sehr freundlich. Immer die Sonne dabei, paar kleine Wölkchen, die durchziehen und das Ganze bei Temperaturen aktuell rund um die 22 Grad mit 22,6 in Bonn-Hochholz, 22,3 Bonner Nordstadt und ihr könnt euch daran gewöhnen, morgen das Ganze im Prinzip nochmal.
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5: Da starten wir rein mit Warnmeldungen. A3 Richtung Köln zwischen Siebengebirge und Kreuzbronn-Siegburg. Hier Gefahr durch eine Unfallstelle. 3 Kilometer staut sich bereits zurück und es dauert eine halbe Stunde länger. Die Gegenfahrbahn Richtung Frankfurt zwischen Kreuzbronn-Siegburg und Siebengebirge. Auch hier Gefahr nach einem Unfall. A555 Richtung Köln in der Ausfahrt Godorf. Gefahr durch Metallteile auf der Fahrbahn. Dann die A59 Richtung Bonn zwischen dem Dreieck Bonn-Nordost und dem Köln-Bonner Flughafen. 1 Kilometer Stau. A555 Richtung Köln zwischen Köln-Godorf und

0: staut sich zurück auf den Zufahrtsstraßen, wie zum Beispiel der B9, der Welschnonnenstraße und der Kölnstraße. Wir schauen auf die Fähre, da haben wir ein Update bekommen. Mondorfer Fähre, da staut sich auf der Mondorfer Seite zurück bis zur Apotheke. Und wenn ihr noch einen Blitzer habt, meldet den jederzeit über die 0228 4007 111. Hat der gute Andy gemacht. Bonner Hartberg, Konrad-Adenauer-Damm Richtung Provinzialstraße. Seid da vorsichtig. Und dann euch allen einen schönen Mittwochfeierabend. Halbe Woche haben wir da auch schon fast wieder rumbekommen. Hier geht's jetzt weiter mit ein bisschen Country. Ist in dem letzten Jahr ja richtig zurückgekommen. Hier wartet jetzt gleich Austin mit Dasha.
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0: Anthony Robbins für euch im Studio. Habt einen schönen Mittwoch.

0: Entgegen aller Hoffnungen geht das Bahnchaos in Bonn leider weiter. Seit Juli fehlen 60 der 75 Stadtbahnen auf den Schienen. Sie mussten wegen technischer Mängel aus dem Verkehr gezogen werden und seitdem gibt's fast schon täglich Updates von den Stadtwerken Bonn. Zuletzt hieß es, jetzt kommen 2 Bahnen pro Tag zurück. Freitag war es dann für die erste Bahn endlich soweit. Direkt am Dienstag musste sie aber auch wieder rausgenommen werden. Dazu gab es heute einen Pressetermin, bei dem auch Radio Bonn-Rhein-Sieg-Reporterin Katharina Hoffmann dabei war. Katharina, haben die SWB denn schon einen neuen Plan?
1: Jein, der neue Plan der SWB ist vor allem, ab jetzt keine leeren Versprechen mehr zu machen, sondern nur noch Aussagen zu treffen, die zu 100% gesichert sind. Ja, so kann man die Fahrgäste auch nicht enttäuschen. Heißt also, wann der Verkehr in Bonn wieder normal rollt oder wann überhaupt mit der nächsten der 60 Bahnen zu rechnen ist, das wollen die SWB nicht sagen. Stattdessen verweisen sie auf ihre Website. Da finden die Fahrgäste jeden Tag ab etwa 16 Uhr ein Update, wie es die nächsten Tage aussieht. Bei der ersten Bahn, die sofort wieder zurückgerufen wurde, war man anscheinend nicht präzise genug. Da wurden nach Inbetriebnahme Fragen gestellt, die die SWB aber nicht beantworten konnten und deswegen musste sie wieder zurück zur Prüfung. Marco Westphal, Geschäftsführer des SWB-Konzerns, entschuldigt sich und zeigt auch Verständnis. Und auch bei den anderen Beteiligten hat man gemerkt, das Thema lässt sie natürlich nicht kalt. Zukünftig wolle man auf jeden Fall aus den Fehlern lernen und transparenter und vor allem auch schneller kommunizieren. Außerdem will man natürlich aufklären, wie es überhaupt zu so einer Katastrophe kommen konnte, damit das in Zukunft nicht nochmal passiert.
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0: Hier ist Radio Bonn-Rhein-Sieg mit Anthony Robbins. Und was war das? Eine Trümmerwüste in der Sterngrundschule in Troisdorf-Spich. Kaputte Fenster und Türen. Das Wasser tropfte von der Decke und lief die Wände runter. Kaputte Bildschirme, Chaos in der Turnhalle. Es waren wirklich unglaubliche Bilder, die wir da zu sehen bekommen haben. Und das Ganze mitten in den Sommerferien. Das alles soll laut Polizei das Werk von 5 Kids im Alter zwischen 12 und 15 Jahren gewesen sein. Die sind im Prinzip die Hauptverdächtigen aktuell in dem Fall. Auf der Schaden beläuft sich aktuell auf mehr als 400.000 Euro. Und jetzt fragen wir uns nach diesem Vandalismus-Wahnsinn natürlich, klappt das heute mit dem Schulstart in Troisdorf-Spich? Die Fragen, die haben wir weitergegeben an unseren Radio Bonn-Rhein-Sieg-Reporter Dominik Becker.
1: Ja, und wie das klappt, ein klares Ja hier aus Troisdorf-Spich. Es wurde in den vergangenen 4 Wochen, man könnte schon sagen, gezaubert.
2: Ja, hier sehen Sie, dass der Raum schon wieder komplett neu eingeräumt ist. Eigentlich, wenn man vorher nicht hier gewesen wäre, würde man nicht ahnen, dass so ein großer Schaden jetzt hier zwischenzeitlich war.
1: Das sagt Schulleiterin Vera Geschke, die mit mir Raum für Raum, Klasse für Klasse durchgegangen ist. Und das hier war der Raum des Schreckens, oder?
2: Ja, das ist einer der Räume des Schreckens. Und wenn man sich mal umschaut, ist es hier auch deutlich leer als in den anderen Räumen, weil tatsächlich ein Großteil der Regale hier in einem Zustand war, der nicht mehr zu verwenden war.
1: Ja, und trotzdem, es sieht echt schon sehr, sehr gut aus. Das hat was von Verwandlung, von der Trümmerwüste zum Klassenzimmer.
2: Also wir hatten hier die Handwerkerfirmen drin, die wirklich über das normale Maß hinaus sich engagiert haben, damit wir wieder den Schulstart in unseren Räumlichkeiten haben können.
1: Ganz viele fleißige Hände haben hier das, ich würde sagen, fast schon Unmögliche möglich gemacht, damit das klappt mit dem Schulstart. Noch ist nicht alles tippitoppi, wenn man genau hinschaut. Ja, aber der Rahmen ist gesetzt. Es kann losgehen.
2: Und jetzt muss das Herz wieder einziehen und das Leben hier und das Lachen hoffentlich auch.
0: Und da gehen wir mal fest davon aus, dass auch das gelingen wird. 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Schönen Mittwoch euch.

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1: Mit Markus Krämer. Schönen guten Tag. NRW-Innenminister Reul spricht von einem Angriff auf unser Land. Nach der Störung an einem Umspannwerk in Bergheim im Rhein-Erft-Kreis haben die Ermittler 6 Abschussvorrichtungen in einem Feld gefunden. In der Nacht hatte es einen Kurzschluss in dem Werk gegeben. Die Ermittler gehen von gezielter Sabotage aus. Die Bundesregierung sieht die russische Regierung hinter dem versuchten Drohnenanschlag am Flughafen Leipzig-Halle. Nach Recherchen des NDR haben die Sicherheitsbehörden mehrere Verdächtige mit Verbindungen nach Russland im Visier.
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1: Schluss mit vagen Prognosen und schlechter Kommunikation. Ab sofort gibt es nur noch verlässliche Informationen rund um die Situation der 60 fehlenden Stadtbahnen der SWB. Das haben die Stadtwerke Bonn heute Vormittag in einer gemeinsamen Konferenz mit der Stadt und den Aufsichtsräten beschlossen. Künftig sollen sich die Fahrgäste dann selbst täglich informieren, welche Bahn am nächsten Tag fährt, sagt Marco Westphal, Geschäftsführer des SWB-Konzerns.
2: Wir haben uns entschieden, jetzt keine Prognosen mehr zu veröffentlichen, um da nicht Erwartungshaltungen zu wecken, die wir dann hinterher doch nicht erfüllen können. Deswegen werden wir jetzt tagesaktuell auf unserer Homepage veröffentlichen, welche Bahnen fahren und welche Bahnersatzverkehre eingerichtet wurden, sodass das dann auch für jeden Fahrgast ersichtbar ist und dann auch er seine Planung danach richten kann.
1: Die Sicherheit der Stadtbahnen habe aber nach wie vor oberste Priorität. Seit Wochen fehlen 60 Stadtbahnen der SWB auf den Schienen in Bonn und dem Rhein-Sieg-Kreis. Sie waren wegen erheblicher Mängel und Sicherheitsbedenken aus dem Verkehr gezogen worden.
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1: Bonn ist in Sachen digitaler Fortschritt nur im Mittelfeld. Der Branchenverband Bitkom hat eine Digitalstudie in allen 83 deutschen Großstädten durchgeführt. Bonn landet dabei auf Platz 36. Punkten konnte Bonn bei den Themen Verwaltung und Umwelt, schlecht sieht es aber zum Beispiel bei den Themen Mobilität und Internetversorgung aus. Dutzende Parameter wurden bei dem Ranking berücksichtigt, zum Beispiel Online-Service der Verwaltung, Carsharing-Angebote, aber zum Beispiel auch intelligente Ampelschaltungen. Im Gewerbegebiet in Bornheim-Rosdorf sind Unbekannte in eine Lagerhalle eingebrochen und haben mehrere Kartons teure Markenklamotten gestohlen. Laut Polizei haben die Täter dafür eine Seitenwand der Halle auf der Alexander-Bell-Straße aufgeschnitten. Die Polizei sucht jetzt nach Zeugen. Wer am Wochenende etwas Verdächtiges an der Lagerhalle in Bornheim mitbekommen hat, soll sich bei der Polizei melden. Die Sommerferien sind vorbei und die Schule geht wieder los. Der Rhein-Sieg-Kreis bittet alle Autofahrer deshalb jetzt wieder besonders vorsichtig zu fahren. Denn allein im Kreis sind ab morgen wieder 6000 i-Dötzchen auf dem Schulweg unterwegs. Die Kreisverwaltung bittet daher alle Autofahrer um besondere Vorsicht und Rücksichtnahme. Kinder könnten nicht alle Verkehrssituationen immer richtig einschätzen, müssen aber dennoch an vielen Stellen Straßen überqueren. Außerdem machen vielerorts sogenannte Elterntaxis vor den Schulen Probleme. Es kommt zu Staus, Gedränge und unübersichtlichen Situationen. Sofern nicht auf das Auto verzichtet werden kann, sollte zumindest der unmittelbare Bereich um den Schuleingang von Elterntaxis freigehalten werden. Das letzte Stück könne auch ohne Probleme zu Fuß gegangen werden, heißt es vom Kreis. Wichtig sei außerdem, dass die Schulkinder im Straßenverkehr immer gut sichtbar sind. Helle Kleidung oder Reflektoren helfen dabei. 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
3: Das hat für uns an diesem Mittwoch unser Wettermann Carsten Brandt.
4: Hallo Anthony.
3: Hi.
4: Kurzer Wetterwechsel zum Freitag. Am Wochenende wieder schön. Sonntag 25 bis 27 Grad mit Sonne. Regen am Freitag, späten Nachmittag, Abend. Dann an einer Kaltfront, die dicken Regen bringt. Bis dahin ganz gutes Wetter.
3: Aktuelle Temperaturen habe ich natürlich auch noch für euch. 22,7 Bonn bei Bechlinghofen, 22,6 Niederkassel-Ranzel.
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3: Der startet auf der A3 Richtung Köln zwischen Siebengebirge und Kreuzborn-Siegburg. Hier Gefahr nach wie vor nach einem Unfall. 3 Kilometer stockender Verkehr, 10 Minuten plus. Dann die A3 Richtung Frankfurt zwischen Kreuzborn-Siegburg und Siebengebirge. Hier Gefahr durch eine ungesicherte Unfallstelle. L124, die östliche Zubringerstraße in der Ausfahrt Kreuz Köln-Gremberg, Gefahr durch eine ungesicherte Unfallstelle auf der rechten Spur. Und dann haben wir aktuell noch Stau auf der A59 Richtung Bonn zwischen dem Dreieck Bonn-Nord-Ost und dem Dreieck St. Augustin-West, 1 Kilometer. A555 Richtung Köln zwischen Köln-Godorf und dem Kreuz Köln-Süd, 2 Kilometer Stau, 10 Minuten plus, und auf der Südbrücke aktuell Richtung Bonn-Ost 2 Kilometer stockender Verkehr. Ebenfalls staut sie auf den Zufahrtsstraßen B9, Petra-Kelly-Allee und Nahum-Goldmann-Allee und auch auf der Kennedy-Brücke ein bisschen was los. Da starten wir Richtung Bonner Zentrum zwischen Bonn-Beul-Fielich und der Kennedy-Brücke 2 Kilometer Stau, Viertelstunde plus, und Richtung Bonn-Beul aktuell zwischen dem alten Friedhof und der Kennedy-Brücke 2 Kilometer Stau, hier 20 Minuten plus. Ebenfalls ein bisschen was los, auch da auf den Zufahrtsstraßen wie der Welsch-Nonnen-Straße und der Köln-Straße. Bonner Südstadt, Reuterstraße in beide Richtungen, 1 Kilometer Stau, jeweils 10 Minuten plus, und Blitzheimer Stehen, Bonn-Hartberg, Konrad-Adenauer-Damm Richtung Provinzialstraße. Danke an Andy fürs Durchgeben. Habt auch ihr was gesehen, sagt gern Bescheid. 0228 4007 111. Gute und sichere Fahrt. Und dann einen schönen Mittwoch euch. Hier geht's gleich weiter mit Sarah Larsen, Lush Life, die sich dank TikTok nochmal zurückmeldet mit der Nummer. 10 Jahre inzwischen alt, aber wieder aktuell voll im Trend.
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3: mit Anthony Robbins. Schönen Mittwoch euch, jetzt mit Sarah Larsen.

0: Hier ist Radio Mod Rhein-Sieg mit Anthony Robbins am Mittwochnachmittag und mit einer ganz besonderen Chance für euch.
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0: Eine Warnmeldung gerade reingekommen auf der A59 Richtung Köln zwischen Bonn-Fehlich und dem Dreieck Bonn-Nord-Ost. Vorsichtig, hier Gefahr durch eine ungesicherte Unfallstelle. Und dann sprechen wir noch über ein kleines Aufregerthema von heute Morgen. Das hat so ein bisschen die Nachrichten bestimmt. An einem Umspannwerk in Bergheim im Rhein-Erft-Kreis haben Unbekannte ganz gezielt einen Kurzschluss verursacht. Kraftwerksblöcke von RWE mussten daraufhin vom Netz. Die Ermittlungen gehen aktuell in zwei Richtungen. Es muss geklärt werden, ob hinter der Tat Linksextremisten oder ausländische Akteure stecken. José Nasjandi aus unserem Landtagsstudio, NRW-Innenminister Reul, hat sich in Düsseldorf dazu geäußert. Wie genau soll dieser Angriff abgelaufen sein?
1: Ja, laut Polizei haben Unbekannte Kabel über eine Oberleitung gebracht und damit den Kurzschluss ausgelöst, und zwar mit Abschussvorrichtungen, um das Kabel mit Pyrotechnik hochzuschießen. In der Folge fielen 5 Braunkohlekraftwerke von RWE mit insgesamt 4,2 Gigawatt Leistung aus. NRW-Innenminister Reul machte vorhin hier in Düsseldorf klar:
2: Das war kein kaputter Schalter, das war Absicht, das war eine Straftat.
1: Einen Zusammenhang mit den jüngsten Vorfällen in Brandenburg können die Ermittler bisher nicht belegen. Dort hatten Unbekannte in der Nähe eines Kohlekraftwerks versucht, ebenfalls Kurzschlüsse an Leitungen auszulösen.
0: 5 Kraftwerksblöcke auf einmal abgeschaltet, klingt erstmal nach einer ziemlich großen Nummer. Wie knapp war es denn jetzt am Ende mit der Stromversorgung?
1: Also für die Verbraucher war die Lage offenbar zu keinem Zeitpunkt kritisch, heißt es hier. Die fehlende Leistung der RWE-Kraftwerke konnte aus anderen Teilen des deutschen Stromnetzes ausgeglichen werden. NRW-Wirtschaftsministerin Neubauer sagt deshalb, die Energieversorgung habe den Angriff gut verkraftet.
3: Unsere Energieversorgung ist robust, unsere Fachleute sind hochprofessionell und unmittelbar handlungsfähig.
1: Trotzdem soll der Schutz dieser Anlagen besser werden. Neubauer fordert deshalb unter anderem bessere Möglichkeiten für Betreiber, die Anlagen und auch das Umfeld mit Kameras zu überwachen.
0: Also Sabotage an einem Umspannwerk in Bergheim, aber noch keine genaue Erkenntnis darüber, wer dahinter steckt. Infos zum Stand der Dinge gab es von unserem Kollegen José Nasjandi aus dem News-Team. Ich danke dir.

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1: Mit Jannik Böke. Schönen guten Abend. Die umstrittenen Pläne für die Einkommenssteuerreform sind beschlossene Sache. Das Kabinett hat den entsprechenden Gesetzentwurf auf den Weg gebracht. Bundesfinanzminister Klingbeil will mit der Reform vor allem Haushalte mit kleinen und mittleren Einkommen unter die Arme greifen. Superreiche sollen dagegen stärker zur Kasse gebeten werden. Mehr zum Thema hat Christian Böder aus der Nachrichtenredaktion.
2: Kernelement der Reform ist der steuerliche Grundfreibetrag. Der soll zum Jahresbeginn um über 200 Euro angehoben werden und im Jahr darauf nochmal. Unterm Strich sollen dann die Menschen 600 Euro mehr in der Tasche haben, geht es nach Finanzminister Klingbeil. Außerdem soll auch das Kindergeld schrittweise angehoben werden, von aktuell 259 auf letztendlich 272 Euro im Monat. Um die Entlastungen gegenzufinanzieren, soll unter anderem die Reichensteuer erhöht werden. SPD und Union hatten lange um die Steuerreform gestritten. Die Union will eigentlich noch höhere Entlastungen. Der interne Zank ging bis kurz vor die heutige Abstimmung. In einem Brief hatte Wirtschaftsministerin Reiche die Reform als inflationsbedingte heimliche Steuererhöhung kritisiert. Klingbeil warf Reiches Ressort daraufhin einen schlechten Stil vor. Reiche konterte, dass man dem Kabinettsbeschluss doch zugestimmt habe. Wesentlich offenere Kritik kommt unter anderem von den Linken und vom Deutschen Gewerkschaftsbund. Sie fordern mehr Entlastungen. Der Bundesverband der deutschen Industrie dagegen kritisiert, dass die Ausweitung der Reichensteuer auch den industriellen Mittelstand trifft.
1: Mehr Meldungen jetzt im Überblick. Nach den Angriffen auf Umspannwerke in Bergheim bei Köln und Brandenburg wird in beiden Fällen wegen des Verdachts von Anschlägen auf die kritische Infrastruktur ermittelt. Es besteht der Anfangsverdacht einer verfassungsfeindlichen Sabotage, sagte heute NRW-Innenminister Reul. In Brandenburg ermitteln die Beamten unter anderem wegen Terrorverdachts. Das russische Außenministerium hat den Geschäftsträger der deutschen Botschaft in Moskau einbestellt, um gegen Berlins Sanktionen nach dem Drohnenvorfall am Leipziger Flughafen zu protestieren. Die Einbestellung sei wegen der antirussischen Handlungen und der Äußerungen der deutschen Führung erfolgt, teilte das Ministerium mit. In Nepal schwindet die Hoffnung, noch Überlebende in verschütteten Tunneln von Wasserkraftwerken zu finden. Die Such- und Rettungsaktion läuft zwar noch, bisher habe man aber keine Überlebenden gefunden, heißt es von der Katastrophenschutzbehörde. Eine Woche nach der Flutkatastrophe im Himalaya ist die Zahl der Todesopfer in Nepal und Tibet auf über 1.100 gestiegen. Normalerweise ist der Baumarkt nicht die Adresse, wenn es um den Kauf von Kleidung geht. Ein französischer Baumarkt verkauft allerdings jetzt Spezialunterhosen gegen Maurerdekolletés. Damit sei man bei der Arbeit bequem und würdevoll angezogen, so ein leitender Mitarbeiter des Baumarkts. Zielgruppe seien professionelle Handwerker als auch Heimwerker. Dort, wo sonst eine gewisse Hautfalte zu sehen wäre, prangt bei den Spezialslips stattdessen das Logo des Baumarkts auf grauer Baumwolle. Mit dem PR-Stand ist dem Baumarkt in Frankreich nicht nur ein neuer Social-Media-Trend geglückt, die Nachfrage sei außerdem riesig. Wer eine solche Spezialunterhose erwerben möchte, muss allerdings nach Frankreich fahren. Trotz entsprechender Nachfrage hat sich das Unternehmen bisher gegen den Online-Verkauf entschieden.
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3: Mit Markus Krämer. Schönen guten Abend. Es war und ist ein Riesenchaos rund um die defekten 60 Stadtbahnen der Stadtwerke Bonn. Ab sofort soll damit aber Schluss sein, denn die SWB setzen ab sofort auf 100% Transparenz und bessere Kommunikation. Keine vagen Prognosen mehr, sondern nur noch klare Informationen. Wir haben mit dem SWB-Geschäftsführer über das Hin und Her mit den defekten Stadtbahnen gesprochen. Das hört ihr gleich bei mir in den Nachrichten um halb.
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4: Da haben wir heute einen relativ entspannten Mittwochabend. Vereinzelt ein paar kleine Schauerchen unterwegs, aber langanhaltender Regen ist nicht in Sicht. Heute konnten wir das Wetter genießen bei viel Sonne und Spitzenwerten rund um die 24 Grad. Morgen wartet im Prinzip nochmal dasselbe wettertechnisch auf uns. Auch da Spitzenwerte rund um die 24 Grad. Kaum Regen, nur mal kurz ein bisschen Fizzle. Aber eigentlich alles kaum der Rede wert. Und aktuell an diesem Mittwochabend haben wir noch Werte rund um die 22 bis 23 in der Spitze mit 23,4 Troisdorf am Ruttersee. 22 haben wir aktuell in der Bonner Nordstadt.
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4: Da starten wir mit Warnmeldungen. A3 Richtung Köln zwischen Siebengebirge und Kreuzborn-Siegburg. Hier Gefahr durch eine Unfallstelle. 3 Kilometer stockender Verkehr, 10 Minuten plus. Die Gegenfahrbahn A3 Richtung Frankfurt zwischen Kreuzborn-Siegburg und Siebengebirge. Auch hier Gefahr nach einem Unfall. Und die 59 Richtung Köln zwischen Bonn-Fiedig und dem Dreieck Bonn-Nordost. Hier Gefahr nach einem Unfall. Stau aktuell 59 Richtung Bonn zwischen dem Dreieck Köln-Heumer und dem Köln-Bonner Flughafen. 1 Kilometer Stau. Und in Gegenrichtung aktuell die 59 Richtung Köln zwischen zwischen Bonn-Fiedig und dem Dreieck Bonn-Nordost 1 Kilometer Stau. A555 Richtung Köln zwischen Köln-Godorf und dem Kreuz Köln-Süd 2 Kilometer Stau, 10 Minuten plus. Und auf der Südbrücke aktuell A562 Richtung Bonn-Ost 2 Kilometer stockend. Es staut sich auch zurück auf die B9, die Petra-Kelly-Allee und die Nahum-Goldmann-Allee. Wir schauen auf die Kennedy-Brücke, B56, beide Richtungen, aktuell noch 2 Kilometer Stau, dauert ungefähr 20 Minuten länger. Auf der Zentrumseite staut sich zurück bis zum alten Friedhof und auf der Boilerseite, da staut es sich aktuell ungefähr zurück bis zur großen Kreuzung Niederkasseler Straße. Auch da auf den Zufahrtsstraßen noch ein bisschen was los, B9, Welsch-Nonnenstraße und auch auf der Kölnstraße geht es nur stockend voran. In der Bonner Südstadt, Reuterstraße, beide Richtungen, 1 Kilometer Stau, 10 Minuten plus. Blitzheimer Stehen, Bonn-Hartberg, Konrad-Adenauer-Damm Richtung Provinzialstraße, danke an Andy fürs Durchgeben. Habt ihr was gesehen? Macht's wie er.

Und die werden wir begleiten. 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Da sind ganz, ganz viele zum allerersten Mal selbstständig auf dem Schulweg.

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1: Mit Markus Krämer. Schönen guten Abend. In Bergheim im Rhein-Erft-Kreis gab es einen Anschlag auf ein Umspannwerk. Ermittler sprechen von Parallelen zum Anschlag in Brandenburg. Auf Handyvideos sind Blitze zu sehen. Anwohner berichten von lauten Knallgeräuschen. Was genau zur technischen Störung am Umspannwerk in Bergheim geführt hat, ist noch Gegenstand der Ermittlungen. Im Kongo sind inzwischen mehr als 3000 Menschen an Ebola gestorben. Wie die Gesundheitsbehörden des zentralafrikanischen Landes bekannt gegeben haben, konnten seit dem Ausbruch der lebensbedrohlichen Krankheit im Mai etwa 1400 Patienten geheilt werden.
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1: Schluss mit vagen Prognosen und schlechter Kommunikation. Ab sofort gibt es nur noch verlässliche Informationen rund um die Situation der 60 fehlenden Stadtbahnen der SWB. Das haben die Stadtwerke Bonn heute Vormittag in einer gemeinsamen Konferenz mit der Stadt und den Aufsichtsräten beschlossen. Künftig sollen sich die Fahrgäste dann selbst täglich informieren, welche Bahn am nächsten Tag fährt, sagt Marco Westphal, Geschäftsführer des SWB-Konzerns.
2: Wir haben uns entschieden, jetzt keine Prognosen mehr zu veröffentlichen, um da nicht Erwartungshaltungen zu wecken, die wir dann hinterher doch nicht erfüllen können. Deswegen werden wir jetzt tagesaktuell auf unserer Homepage veröffentlichen, welche Bahnen fahren und welche Bahnersatzverkehre eingerichtet wurden, sodass das dann auch für jeden Fahrgast ersichtbar ist und dann auch er seine Planung danach richten kann.
1: Die Sicherheit der Stadtbahnen habe aber nach wie vor oberste Priorität. Seit Wochen fehlen 60 Stadtbahnen der SWB auf den Schienen in Bonn und im Rhein-Sieg-Kreis. Sie waren wegen erheblicher Mängel und Sicherheitsbedenken aus dem Verkehr gezogen worden. Wie digital ist Bonn wirklich? Dieser Frage ist jetzt der Branchenverband Bitkom nachgegangen und hat ein Digital-Ranking für alle 83 deutschen Großstädte erstellt. Bonn landet dabei im Mittelfeld auf Platz 38. Für das Ranking wurden Dutzende Parameter analysiert und miteinander verglichen. Zum Beispiel Online-Bürgerservices, Carsharing-Angebote, intelligente Ampelanlagen und Breitband-Internetversorgung. Auch Energie und Umwelt spielten dabei eine Rolle. Bonn konnte dabei vor allem bei den Themen Verwaltung und Umwelt punkten, verlor aber deutlich im Ranking bei Mobilität, IT und Internetversorgung. Die Spitzenreiter im Digitalranking sind Hamburg, München und Kiel. Schlusslicht ist Cottbus. Mit dem Schulstart beginnt in Bonn auch wieder die Theatersaison. Die junge Theatergemeinde Bonn bietet jetzt neue Theaterabos an. Mit denen kann man nach den Herbstferien bis nächsten Sommer entweder 4 oder 6 Stücke besuchen. Gültig sind die Abos für Veranstaltungen auf vielen Bonner Bühnen, wie zum Beispiel der Beethovenhalle, dem Pantheon, dem Haus der Springmaus oder dem Jungen Theater Bonn. Die Abos sind auf die Altersgruppen speziell zugeschnitten. Als Gruppe kann man sich ein Abo selbst zusammenstellen, zum Beispiel mit der Schulklasse. Die junge Theatergemeinde Bonn will es mit dem Angebot vor allem jungen Menschen einfacher machen, in Bonn ins Theater zu gehen. 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
3: Und das hat für uns unser Wettermann Carsten Brandt.
4: Hallo Anthony. Sonne und Wolken im Wechsel heute. 23, 24 Grad auch morgen. Und am Freitag, da kommt kurzzeitig durch das Tief Ursel eine Kaltfront auf mit Regen und dadurch auch ein Wetterwechsel am Wochenende. Schnell wieder schöner dann am Samstag mit 20 bis 23 Grad. Sonntag dann viel Sonne bis 25, 26 Grad.
3: Da freuen wir uns dann drauf. Aktuell dazu die Temperaturen, da stehen wir bei 23 Grad, zum Beispiel in Bornheim-Wittig. 22 sind es aktuell in Bad Honnef-Igidienberg. Der ausführlichste Verkehrsservice für Bonn und den Rhein-Sieg-Kreis. Da melden wir als allererstes einen Stau auf der 59 Richtung Bonn zwischen dem Dreieck Köln-Holmer und dem Köln-Bonner Flughafen. Hier stockt es auf 3 Kilometer, dauert 10 Minuten länger. Die 555 Richtung Köln zwischen Köln-Godorf und dem Kreuz Köln-Süd 1 Kilometer Stau und auf der B9 Richtung Bonner Zentrum zwischen der Abfahrt von der Südbrücke und dem Museum König 1 Kilometer Stau, 10 Minuten plus. Auf der Kennedy-Brücke aktuell noch in beide Richtungen 2 Kilometer stockender Verkehr und 20 Minuten, die ihr da länger braucht. Und auch auf der B9 und der Kölnstraße, also den Zufahrtsstraßen, stockt's und staut's noch. Bonner Südstadt, Reuterstraße Richtung Autobahn, 1 Kilometer Stau, 10 Minuten plus. Und einen Blitz haben wir gemeldet bekommen, Bonner Hartberg, Konrad-Adenauer-Damm Richtung Provinzialstraße. Danke an Andy fürs Durchgeben. Habt ihr was gesehen, sagt jederzeit Bescheid. Das geht über die 0228 4007 111. Gute und sichere Fahrt. Und dann genießt den Feierabend, den Mittwochfeierabend. Halbe Woche haben wir doch schon wieder geschafft. Hier gibt's gleich Temper City, Self Aware und dann Ella Ella bei Radio Bonn-Rhein-Sieg.
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3: Mit Anthony Robbins. Einen wunderschönen Abend euch allen.

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2: Hallo, hier ist wieder euer Bürgerfunk aus Königswinter. Heute Abend um 21 Uhr gibt es wieder eine neue Ausgabe von Hier und Jetzt, das Radiomagazin von Studio 1 hier auf Radio Bonn-Rhein-Sieg. Heute Abend haben wir eine Themensendung für euch vorbereitet. Wir besprechen das Thema Kryptowährung und haben uns dazu einen Experten von der Verbraucherzentrale Nordrhein-Westfalen eingeladen. Natürlich haben wir auch wieder viel Musik am Start. Mein Name ist Matthias Kuhlmeier und ich führe euch heute Abend durch die Sendung.

0: Unser täglicher TV-Tipp ist heute sehr guter Agentenstoff.
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0: Dame, König, Ass, Spion ist unser heutiger Streaming-Tipp.
2: Ihr guckt gerne Agenten-Thriller? Das ist schon mal super. Ihr guckt gerne Agenten-Thriller mit viel Action und Explosionen und mit wilden Stunts? Dann ist Dame, König, Ass, Spion nicht der richtige Film für euch.
3: Warum bin ich hier? Es gibt einen Maulwurf. Ganz oben an der Spitze des Zirkus. Er sitzt da seit Jahren.
2: Hier geht's eher oldschool zu, mit gemächlichem Erzähltempo. Dazu gibt's eine verwinkelte und komplexe Spionage-Story. Viele Charaktere, viel Wort. Und wer all dem was abgewinnen kann, für den ist das auch sehr spannend und fesselnd.
4: Es ist alles so schmutzig geworden.
5: Wir sind die Einzigen, die zwischen Moskau und dem Dritten Weltkrieg stehen.
2: Dame, König, Ass, Spion, bitte nicht verwechseln mit Bube, Dame, König, Gras von Guy Ritchie, spielt in den 70er Jahren im Kalten Krieg. Der britische Geheimdienst vermutet einen russischen Spion in den eigenen Reihen. Die Frage, um die sich alles dreht, wer spielt hier ein doppeltes Spiel?
6: Es ist einer von 5 Männern. Und ich will von Ihnen nur den Codenamen. Dame, König, Ass, Spion.
2: Der Film geht zurück auf den Romanklassiker von John le Carré und fährt einen Wahnsinnscast, auf allen voran der meisterhafte Gary Oldman, dann aber auch Benedict Cumberbatch, Colin Firth, Mark Strong. Der Film gehört zu meinen All-Time-Favorites, die ich mir alle paar Jahre wieder gerne anschaue.
0: Dame, König, Ass, Spion ist neu im Angebot bei Netflix.
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1: Mit Jannik Böke. Schönen guten Abend. Hitze wird für Städte und Gemeinden in NRW zu einer immer größeren Herausforderung. Deshalb will das Land künftig genauer wissen, wo die Belastung besonders groß ist und vor allem, wo schnelles Handeln den größten Effekt hat. In Köln startet dazu jetzt ein Modellprojekt, das nicht nur auf aktuelle Daten schaut, sondern Jahrzehnte in die Zukunft. Rosina Sjandi aus unserem Landtagsstudio war heute bei der Vorstellung des Projekts dabei. Warum hat man ausgerechnet Köln ausgewählt?
2: Na, Köln ist unter anderem NRWs einwohnerstärkste Stadt und sie hat eine recht hohe Versiegelung. Bis zu 25 besonders gefährdete Orte werden untersucht, zum Beispiel Schulen, Kitas, Pflegeeinrichtungen oder stark genutzte Plätze. Und die Experten der Zürich-Versicherung schauen sich dann an, wo fehlt Schatten, wo ist zu viel Fläche versiegelt, wo sind Menschen besonders stark von Hitze betroffen. Und daraus soll am Ende eine konkrete Liste entstehen, welche Maßnahmen zuerst angegangen werden müssen. NRW-Bauministerin Scharrenbach sagte hier in Düsseldorf, dass sie dabei aufs Tempo drücken will.
3: Irgendwann haben sie Pläne. Planen können wir in Deutschland erfahrungsgemäß sehr gut, nur mit dem Umsetzen tun wir uns schwer. So, und deswegen ist das eben ein Beitrag konkret zur Umsetzung.
2: Mehr Bäume, mehr Schatten, weniger versiegelte Flächen, einen besseren Umgang mit Wasser zum Beispiel. 98.000 Euro kostet diese Untersuchung, die Kosten übernimmt das Land und die Ergebnisse sollen anschließend auch anderen Kommunen in NRW helfen.
1: Was sonst noch wichtig ist, hört ihr jetzt im Überblick. Die EU bereitet neue Sanktionen gegen Russland vor. Hintergrund sind die gestern vorgestellten Ermittlungsergebnisse. Laut Bundesregierung ist Russland für den missglückten Drohnenanschlag am Leipziger Flughafen verantwortlich. Russland hat die Vorwürfe zurückgewiesen und den deutschen Geschäftsträger der Botschaft einbestellt. Nach den zwei Angriffen auf die Stromversorgung in Brandenburg und NRW fordert die Deutsche Polizeigewerkschaft mehr Investitionen in den Schutz kritischer Infrastruktur. Es fehlt nicht an technischen Möglichkeiten, sondern an konsequenten Investitionen, sagte der Bundesvorsitzende der Gewerkschaft Tegatz. Die Diskussion rund um mögliche Werksschließungen bei Volkswagen spitzt sich immer weiter zu. Medienberichten zufolge soll die Produktion nach dem Willen des Vorstands an 4 Standorten auslaufen. Diese Darstellung stößt aber auf heftigen Widerspruch aus der Politik und von Arbeitnehmervertretern. Die IG Metall meinte heute zu den Gerüchten, alles Unsinn, Unfug, Kokolores. Dass geistig benebelte Menschen immer wieder E-Scooter in Flüsse werfen, das kommt vor, seit die Roller in Deutschland zugelassen sind. Wie groß das Problem aber tatsächlich ist, lässt sich gerade in Bremen beobachten. Mitarbeiter des Bremischen Deichverbands haben gleich 40 E-Scooter in einem kleinen Fluss entdeckt und geborgen. Laut Polizei handelt es sich um Roller von verschiedenen Leihfirmen. Teilweise sollen sie schon monatelang im Wasser gelegen haben. Der Schaden wird auf 20.000 Euro geschätzt. Die Beamten ermitteln in dem Fall nun wegen Sachbeschädigung und Diebstahl.
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4: Das können wir kurz und knapp zusammenfassen. Das Wetter, was wir heute haben, haben wir morgen nochmal. Das Ganze bei Temperaturen rund um die 24, 25 Grad wieder an der Spitze. Aktuell sind wir noch so mit 20 unterwegs, zum Beispiel in der Bonner Nordstadt oder in Windeckhurst. Morgen gleiches Wetter wie heute. Übermorgen wird es ein bisschen nasser, der Freitag ein bisschen ungemütlicher. Dafür dann das Wochenende wieder schöner.
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4: Da haben wir aktuell noch einen Stau auf der 59 Richtung Bonn zwischen dem Dreieck Köln-Heumer und dem Köln-Bonner Flughafen. Hier stockt so ein Stau auf 2 Kilometer. Und auf der B56, die Kennedy-Brücke, auch da nach wie vor 2 Kilometer stockender Verkehr in beide Richtungen. Dauert ungefähr eine Viertelstunde länger. Sonst kommt ihr gut durch. Einen Blitzer habe ich noch für euch. Bonn-Hartberg, Konrad-Adenauer-Damm Richtung Provinzialstraße. Danke an Andy fürs Durchgeben. Und dann euch allen einen schönen Mittwochabend. Ich freue mich, dass heute schon wieder DFB-Pokal ansteht. Die Bayern spielen gegen Osnabrück, die diesen einen Sieg, den man damals gegen Bayern errungen hat, richtig ausleben mit Sondertrikot. Ich glaube, das wird heute ein richtig schönes Fußballfest da. Und ehrlicherweise, das kann schon ein Stolperstein sein, oder? Osnabrück klingt zumindest, als wäre es ein bisschen herausfordernder als der HBMC, gegen den die Borussen aus Dortmund gestern gespielt haben.
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4: Ob Fußballfan oder nicht, aber ganz egal. Schönen Feierabend euch.

0: Hier ist Radio Bonn Rhein-Sieg mit Anthony Robbins. Und was war das? Eine Trümmerwüste in der Sterngrundschule in Troisdorf-Spich. Kaputte Fenster und Türen. Das Wasser tropfte von der Decke und lief die Wände runter. Kaputte Bildschirme, Chaos in der Turnhalle. Es waren wirklich unglaubliche Bilder, die wir da zu sehen bekommen haben. Und das Ganze mitten in den Sommerferien. Das alles soll laut Polizei das Werk von 5 Kids im Alter zwischen 12 und 15 Jahren gewesen sein. Die sind im Prinzip die Hauptverdächtigen aktuell in dem Fall. Auf der Schaden beläuft sich aktuell auf mehr als 400.000 Euro. Und jetzt fragen wir uns nach diesem Vandalismus-Wahnsinn natürlich, klappt das heute mit dem Schulstart in Troisdorf-Spich? Die Fragen, die haben wir weitergegeben an unseren Radio Bonn Rhein-Sieg-Reporter Dominik Becker.
1: Ja, und wie das klappt, ein klares Ja hier aus Troisdorf-Spich. Es wurde in den vergangenen 4 Wochen, man könnte schon sagen, gezaubert.
2: Ja, hier sehen Sie, dass der Raum schon wieder komplett neu eingeräumt ist. Eigentlich, wenn man vorher nicht hier gewesen wäre, würde man nicht ahnen, dass so ein großer Schaden jetzt hier zwischenzeitlich war.
1: Das sagt Schulleiterin Vera Geschke, die mit mir Raum für Raum, Klasse für Klasse durchgegangen ist. Und das hier war der Raum des Schreckens, oder?
2: Ja, das ist einer der Räume des Schreckens. Und wenn man sich mal umschaut, ist es hier auch deutlich leerer als in den anderen Räumen, weil tatsächlich ein Großteil der Regale hier in einem Zustand war, der nicht mehr zu verwenden war.
1: Ja, und trotzdem, es sieht echt schon sehr, sehr gut aus. Das hat was von Verwandlung, von der Trümmerwüste zum Klassenzimmer.
2: Also wir hatten hier die Handwerkerfirmen drin, die wirklich über das normale Maß hinaus sich engagiert haben, damit wir wieder den Schulstart in unseren Räumlichkeiten haben können.
1: Ganz viele fleißige Hände haben hier das, ich würde sagen, fast schon Unmögliche möglich gemacht, damit das klappt. Mit dem Schulstart noch ist nicht alles tippitoppi, wenn man genau hinschaut. Ja, aber der Rahmen ist gesetzt, es kann losgehen.
2: Und jetzt muss das Herz wieder einziehen und das Leben hier und das Lachen hoffentlich auch.
0: Und da gehen wir mal fest davon aus, dass auch das gelingen wird. Ihr hört Radio Bonn Rhein-Sieg. Schönen Mittwoch euch. Somebody.

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1: Mit Markus Krämer. Schönen guten Abend. Schluss mit vagen Prognosen und schlechter Kommunikation. Ab sofort gibt es nur noch verlässliche Informationen rund um die Situation der 60 fehlenden Stadtbahnen der SWB. Das haben die Stadtwerke Bonn heute Vormittag in einer gemeinsamen Konferenz mit Stadt und den Aufsichtsräten beschlossen. Künftig sollen sich die Fahrgäste dann selbst täglich informieren können, welche Bahn am nächsten Tag fährt, sagt Marco Westphal, Geschäftsführer des SWB-Konzerns.
2: Wir haben uns entschieden, jetzt keine Prognosen mehr zu veröffentlichen, um da nicht Erwartungshaltungen zu wecken, die wir dann hinterher doch nicht erfüllen können. Deswegen werden wir jetzt tagesaktuell auf unserer Homepage veröffentlichen, welche Bahnen fahren und welche Bahnersatzverkehre eingerichtet wurden, sodass das dann auch für jeden Fahrgast ersichtbar ist und dann auch er seine Planung danach richten kann.
1: Die Sicherheit der Stadtbahnen habe aber nach wie vor oberste Priorität. Seit Wochen fehlen 60 Stadtbahnen der SWB auf den Schienen in Bonn und dem Rhein-Sieg-Kreis. Sie waren wegen erheblicher Mängel und Sicherheitsbedenken aus dem Verkehr gezogen worden. Wie digital ist Bonn wirklich? Dieser Frage ist jetzt der Branchenverband Bitkom nachgegangen und hat ein Digital-Ranking für alle 83 deutschen Großstädte erstellt. Bonn landete dabei im Mittelfeld auf Platz 38. Für das Ranking wurden Dutzende Parameter analysiert und miteinander verglichen. Zum Beispiel Online-Bürgerservice, Carsharing-Angebote, intelligente Ampelanlagen und Breitband-Internetversorgung. Auch Energie und Umwelt spielten dabei eine Rolle. Bonn konnte dabei vor allem bei den Themen Verwaltung und Umwelt punkten, verlor aber deutlich im Ranking bei Mobilität, IT und Internetversorgung. Die Spitzenreiter im Digitalranking sind Hamburg, Kiel und München. Schlusslicht ist Cottbus. Die Sommerferien sind vorbei und die Schule geht wieder los. Der Rhein-Sieg-Kreis bittet alle Autofahrer, deshalb jetzt wieder besonders vorsichtig zu fahren. Denn allein im Kreis sind ab morgen wieder 6000 i-Dötzchen auf dem Schulweg unterwegs. Die Kreisverwaltung bittet daher alle Autofahrer um besondere Vorsicht und Rücksichtnahme. Kinder könnten nicht alle Verkehrssituationen immer richtig einschätzen, müssen aber dennoch an vielen Stellen Straßen überqueren. Außerdem machen vielerorts sogenannte Elterntaxis vor den Schulen Probleme. Es kommt zu Staus, Gedränge und unübersichtlichen Situationen. Sofern nicht auf das Auto verzichtet werden kann, sollte zumindest der unmittelbare Bereich um den Schuleingang von den Elterntaxis freigehalten werden. Das letzte Stück könne auch ohne Probleme zu Fuß gegangen werden, heißt es vom Kreis. Wichtig sei außerdem, dass die Schulkinder im Straßenverkehr immer gut sichtbar sind. Helle Kleidung oder Reflektoren helfen dabei, heißt es vom Kreis. Und das war der Tag im Radio Bonn-Rhein-Siegland. Die nächste Ausgabe der Lokalnachrichten gibt's wie immer morgen früh um 5.30 Uhr.
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3: Mit Anthony Robbins. Einen wunderschönen Mittwochabend euch allen. Genießt den Feierabend.

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0: Es ist ein ewiges Hin und Her um die Bonner Stadtbahn. Seit Wochen fehlen 60 der 75 Bahnen auf den Schienen wegen technischer Mängel. Und immer wieder heißt es, jetzt geht's weiter, jetzt kommen die ersten Bahnen zurück. Aufgehen tun die Pläne aber irgendwie nicht. Am Freitag war die erste Bahn kurz wieder in Betrieb und am Montag stand sie dann auch schon wieder im Betriebshof. Dazu haben die Stadtwerke Bonn heute Stellung bezogen. Radio Bonn-Rhein-Sieg-Reporterin Katharina Hoffmann, du warst dabei. Wie geht's weiter?
1: Ja, genau dazu wollen sich die SBB jetzt gar nicht mehr äußern. Zu oft haben sie ihre Versprechen in letzter Zeit gebrochen. Ab jetzt wollen sie nur noch das sagen, was auch zu 100% feststeht, sagt Marco Westphal, Geschäftsführer des SBB-Konzerns.
2: Wir haben uns entschieden, jetzt keine Prognosen mehr zu veröffentlichen, um da nicht Erwartungshaltungen zu wecken, die wir dann hinterher doch nicht erfüllen können. Deswegen werden wir jetzt tagesaktuell auf unserer Homepage veröffentlichen, welche Bahnen fahren und welche Bahnersatzverkehre eingerichtet wurden, sodass das dann auch für jeden Fahrgast ersichtbar ist und dann auch er seine Planung danach richten kann.
1: Also summa summarum, fest steht gerade noch gar nichts.
0: Eine Bahn hat es am Freitag ja schon wieder auf die Schienen geschafft, aber auch nicht lange. Was war da passiert?
1: Ja, auch da eher schwammige Aussagen. Als Laie finde ich das, was Jörn Zauner, Betriebsleiter der SBB, dazu sagt, gar nicht mal so verständlich.
3: Die erste Bahn haben wir außer Betrieb genommen, nachdem wir festgestellt haben, dass es noch eine Präzisierung im Rahmen der Unterlagen geben muss. Und deswegen haben wir gesagt, nein, bevor wir jetzt diese Bahn weiterfahren lassen, und das hat jetzt nichts mit Sicherheit für die Fahrgäste zu tun, sondern es ist einfach ein prozessuales Thema, wenn wir uns da unsicher sind, ob das jetzt korrekt so gelaufen sind, dann nehmen wir die Bahn außer Betrieb.
1: Ja, also immer wieder ein neues Problem, das da auftritt. Die Stadtwerke geloben aber Besserung und wollen künftig auch transparenter und vor allem schneller kommunizieren. Ja, unterm Strich haben die Pendler da aber ja gerade nicht viel von, weil erstmal bleibt ja alles wie gehabt.
0: Wir werden euch da auch auf dem Laufenden halten. Sobald es da Updates gibt und Neuerungen, hört ihr die immer zuerst bei uns bei Radio Bonn-Rhein-Sieg.

Radio Bonn Rhein-Sieg hier mit Anthony Robbins an diesem Mittwochabend. Ich wünsche euch jetzt noch einen schönen Mittwochabend. Lasst die Halbzeit der Woche noch gemütlich ausklingen und an alle i-Dörzchen, wir werden euch morgen begleiten. Zum Start in die Schule, morgen früh bei Nico und Jasmin in der Morningshow und ich werde mir dann am Nachmittag anhören, wie das alles so gelaufen ist mit eurem Schulstart. Würde mich auch freuen, wenn ihr morgen wieder dabei seid, dann gehen wir schon gemeinsam in den Donnerstag-Feierabend hier bei Radio Bonn Rhein-Sieg dann ab 14 Uhr. Schönen Abend noch.

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1: Der Angriff auf Stromversorgung in Brandenburg und NRW fordert die Deutsche Polizeigewerkschaft mehr Investitionen in den Schutz der kritischen Infrastruktur. Es fehle nicht an technischen Möglichkeiten, sondern an konsequenten Investitionen, sagte der Bundesvorsitzende der Gewerkschaft Heiko Teckertz.
2: Moderne Sensoren entlang von Hochspannungsleitungen, digitale Überwachungssysteme und weitere Schutztechnologien würden international bereits erfolgreich eingesetzt. Der Schutz kritischer Infrastruktur sei zunächst Aufgabe der Betreiber selbst. Nach dem Angriff auf das Stromnetz in Brandenburg gehen die Ermittler davon aus, dass auch die Störung an einem Umspannwerk in Bergheim bei Köln auf verfassungsfeindliche Sabotage zurückgeht. David Riemer, Nachrichtenredaktion.
1: Das Bundeskabinett hat die geplante Einkommenssteuerreform auf den Weg gebracht. Vor allem Familien sowie Menschen mit kleinen und mittleren Einkommen sollen weniger Steuern zahlen.
3: Der steuerfreie Grundbetrag steigt, das Kindergeld und die Pauschale für berufliche Ausgaben. Eine Familie mit zwei mittleren Einkommen und zwei Kindern könnte dann gut 600 Euro sparen. Wer sehr viel verdient, zahlt dagegen mehr Steuern. Finanzminister Klingbeil hält das für fair. Gerade weil ja so vieles teurer geworden ist, seien ein paar hundert Euro mehr im Jahr für Familien wichtig. Gewerkschaften halten die Entlastung für zu klein. Wirtschaftsverbände kritisieren wiederum die höheren Steuern für Spitzenverdiener. Zoe Tassovali, Nachrichtenredaktion.
1: Die Bundesregierung drängt europäische Partner zu konsequenteren Beschränkungen für Tourismusreisen russischer Staatsbürger in die EU. Die Anzahl der erteilten Visa für russische Staatsangehörige zum Urlaub in der Europäischen Union sei zu hoch, sagte ein Sprecher des Auswärtigen Amtes. Am Vortag hatte die Bundesregierung Russland für den gescheiterten Drohnenangriff in Leipzig verantwortlich gemacht und Konsequenzen verkündet. Nach Jahren der Flaute hellen sich die Aussichten für die deutsche Wirtschaft immer mehr auf. Nicht zuletzt wegen starker Exporte erwartet das Deutsche Institut für Wirtschaftsforschung deutlich mehr Wachstum. 2026 dürfte die deutsche Wirtschaft um 1,2% zulegen, teilte das DIW in Berlin mit. Damit hat das Institut seine Prognose von Juni mehr als verdoppelt, als nur ein Mini-Wachstum von 0,5% für dieses Jahr erwartet wurde. Und das waren die Nachrichten mit Dirk Zeitler.
4: Das Wetter.
5: Vereinzelt sind noch ein paar Tropfen dabei, sonst ist es trocken und bewölkt. Mit der Sonne sieht es gerade eher mau aus. Gerade kommen wir auf Höchstwerte bis 20 Grad. Morgen kann es den Tag über dann immer wieder ein bisschen regnen. Auch am Abend sind noch einzelne Schauer drin. Bis 24 Grad packen wir.
4: NRW Verkehr.
5: Auf den Straßen ist fast alles frei. Ich habe hier noch eine Meldung für euch von der A4 Aachen Richtung Köln zwischen dem Kreuz Köln-West und Köln-Eifeltor. Hier sind 2 Kilometer Stau, 8 Minuten kommen oben drauf. Sonst wie gesagt, alles frei, kommt gut durch. Kurz nach 8 ist es, Sarah Heinz ist hier am Mittwochabend. Schön, dass ihr am Start seid. Wir machen hier jetzt wieder ganz entspannt mit ordentlich Musik weiter. 3 Hits am Stück habe ich für euch. Leonie und Nico Santos sind dabei. Los geht's aber erstmal mit Lost Frequencies.

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1: Neues Schuljahr, neues Glück und auch neue Regeln. Für rund 2,5 Millionen Schülerinnen und Schüler ist heute die Schule in NRW wieder gestartet. Und ein paar Sachen werden sich für die Kinder, die Eltern und die Lehrkräfte ändern. Kollege José Naciandi aus unserem Landtagsstudio in Düsseldorf. Was hat sich denn genau geändert?
2: Eine der auffälligsten Neuerungen gibt es für die neuen Fünftklässler. Die werden jetzt ziemlich bald im neuen Schuljahr systematisch durchgecheckt. Was können sie und was können sie noch nicht? Neu ist auch im neuen Schuljahr, es soll viel an den Grundschulen ums Schreiben gehen. Vor allem ums Schreiben mit der Hand. Schulministerin Feller sagte mir nämlich, die Kinder können zwar sehr gut auf Bildschirmen wischen und tippen, aber teilweise keinen Stift mehr richtig halten.
3: So, und da wollen wir die Lehrkräfte ermuntern, da einen Schwerpunkt drauf zu legen und werden ihnen auch Materialien dazu nochmal zur Verfügung stellen.
2: Aber Feller sagt auch ausdrücklich, digital und analog sollen weiter nebeneinander laufen. Tablets und KI sollen den Unterricht weiterhin ergänzen.
1: Und was ändert sich sonst noch so im neuen Schuljahr?
2: Ja, wichtig zum neuen Schuljahr ist noch der Ganztag. Der Rechtsanspruch auf Betreuung in der Grundschule startet erstmal für die Erstklässler. Laut NRW-Landesregierung sind offenbar genügend Plätze da. Und noch etwas, die Schüler selbst sollen insgesamt stärker zu Wort kommen. Das zentrale Schülerfeedback wird ausgeweitet. Darin werden die Kinder gefragt, was sie gut und was sie schlecht finden an der Schule und im Unterricht und auch, ob sie sich wohlfühlen.
1: Ich finde ja, das ist auch fast schon das Wichtigste, dass sich die Schülerinnen und Schüler auch gehört und ernst genommen fühlen. Ich muss ja sagen, mir ging es damals in der Schule oft nicht so und das war schon nicht so geil. Von daher umso besser, wenn da jetzt mehr drauf geachtet wird. Musik von Mr. Big ist das jetzt für euch.

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0: das Wetter.
1: Mit dem Regen ist es so gut wie vorbei für heute. Vereinzelt sind noch wenige Tropfen drin, sonst bleibt es jetzt aber erstmal trocken. Dazu ist es grau und trüb bei Werten bis 20 Grad. Morgen erreichen wir in der Spitze dann bis 24 Grad. Mit der Sonne sieht es auch da aber wieder eher mau aus. Es wird wieder gut bewölkt und etwas nass.
0: NRW Verkehr.
1: Es ist fast alles frei. Ich habe noch eine einzige Meldung für euch. Von der A4 Aachen Richtung Köln zwischen dem Kreuz Köln-West und Köln-Eiffeltor. 2 Kilometer Stau, 5 Minuten dauert es da länger. Sonst ist alles frei. Habt eine gute Fahrt. Hallo, Sarah Heinz ist hier an diesem ruhigen Abend. Wir drehen hier jetzt noch mal ein bisschen auf mit Musik von Shakira und Burna Boy. Die ist das.

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2: Ja, nee, ist klar.
3: Was macht der Deutsche, wenn er eine Schlange sieht? Er stellt sie hinten an. Ja, Mann, ich komme gerade aus dem Lidl. Eine Viertelstunde an der Kasse gestanden und habe mein halbes Leben an mir vorbeiziehen sehen. Da stand wirklich alles in der Schlange, was im Moment in Deutschland schiefläuft. Ich frage mich in so einem Moment immer, warum muss ich überhaupt einkaufen gehen? Im Prinzip brauchen wir doch immer das Gleiche. Immer. Was weiß ich, Cornflakes, Tütensuppen, Feta-Käse, Löwensenf, eine Packung Salami, zwei Dosen Thunfisch und in schlechten Zeiten Nudeln und Toilettenpapier. Aber da kann man doch einen rumfangen lassen, der das einfach unaufgefordert bringt und vor die Tür legt. Einmal die Woche. Ja, muss ja auch gar nicht bezahlt werden. Wird direkt mit der Einkommensteuer verrechnet. Aber zurück in die Schlange im Lidl. Wie viel Lebenszeit da auf dem Förderband an dir vorbeiläuft. Grundsätzlich geht die Kasse kaputt, wenn ich schon alles aufs Band gelegt habe. Also Umzug an die nächste Kasse. 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
1: Ich bin Dirk Zeitler. Nach zwei Angriffen auf die Stromversorgung in Brandenburg und NRW fordert die Deutsche Polizeigewerkschaft mehr Investitionen in den Schutz der kritischen Infrastruktur. Es fehle nicht an technischen Möglichkeiten, sondern an konsequenten Investitionen, sagte der Bundesvorsitzende der Gewerkschaft Heiko Teggerz.
2: Moderne Sensoren entlang von Hochspannungsleitungen, Digitalüberwachungssysteme und weitere Schutztechnologien würden international bereits erfolgreich eingesetzt. Der Schutz kritischer Infrastruktur sei zunächst Aufgabe der Betreiber selbst. Nach dem Angriff auf das Stromnetz in Brandenburg gehen die Ermittler davon aus, dass auch die Störung an einem Umspannwerk in Bergheim bei Köln auf verfassungsfeindliche Sabotage zurückgeht. Evert Riemer, Nachrichtenredaktion.
1: Die Ukraine hat bei einem EU-Außenministertreffen in Irland neue Zusagen zur Unterstützung ihrer Flugabwehr erhalten. Wir haben uns gefreut, heute Ankündigungen von Mitgliedstaaten zu hören, Luftverteidigung bereitzustellen, sagte die EU-Außenbeauftragte Kallas nach dem Ende der Beratungen. Wer die neuen Zusagen machte und was sie konkret umfassen, wollte Kallas nicht verraten. Verbraucherinnen und Verbraucher müssen in diesem Jahr mit spürbaren Preissteigerungen und einer geringeren Auswahl bei vielen beliebten Elektronikgeräten rechnen. Grund: wegen des KI-Booms werden Produktionskapazitäten für Chips in den Ausbau von Hochleistungsrechenzentren verlagert. Moderne Prozessoren und schnelle Speichermodule, unter anderem für Smartphones und Laptops, werden so zur Mangelware.
3: Die Kunden spüren diese Entwicklung an der Kasse, denn die Produktionskapazitäten im Konsumgüterbereich werden auf die besonders nachgefragten Konfigurationen konzentriert. Modelle zum Beispiel mit größeren Speicherkapazitäten und mehr Rechenleistung als üblich werden seltener angeboten und teurer. Thomas Thonfeld, Nachrichtenredaktion.
1: Bundesagrarminister Alois Rainer hat wegen der Dürreschäden in der deutschen Landwirtschaft eine Krise von nationaler Tragweite ausgerufen. Auf dieser Grundlage will der CSU-Politiker den Agrarbetrieben mit Hilfen im Umfang von 1 Milliarde Euro unter die Arme greifen. Für finanzielle Hilfen bei Extremwetterlagen sind eigentlich die Länder zuständig. Der Bund kann sich nur bei einer Krise von nationaler Tragweite daran beteiligen. Und das waren die Nachrichten mit Dirk Zeitler.
4: Das Wetter.
5: Gut bewölkt ist es gerade, dafür ist es inzwischen aber fast überall trocken. Regen ist heute nicht mehr dabei, das Ganze aktuell bei maximal 19 Grad. Morgen erreichen wir dann bis 24 Grad, dazu sind im Tagesverlauf viele Wolken dabei und auch einige Schauer.
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5: Ein paar Meldungen habe ich hier noch für euch. Wir starten einmal bei der A1 Köln Richtung Dortmund. Da staut es sich zwischen Hagen Nord und dem Westhofener Kreuz für einen Kilometer. Eine knappe halbe Stunde kommt obendrauf. Dann gehen wir auf die A4 Köln Richtung Aachen zwischen Köln-Klettenberg und dem Kreuz Köln-West. Da staut es sich nach einem Unfall ebenfalls für einen Kilometer. Auch da dauert es eine knappe halbe Stunde länger. Und die A46 habe ich noch. Hagen Richtung Hemer zwischen Hagen-Elsei und Iserlohn-Ustrich. Da ist dichter Verkehr. 4 Minuten kommen oben drauf. Allen unterwegs eine gute Fahrt. Hi zusammen, ihr hört den Mittwochabend. Der erste Schultag ist geschafft und die Woche ist auch schon halb rum. Ich würde sagen, das wird jetzt mit würdiger Musik gefeiert. Sarah Heinz ist hier und das sind Aqua.

0: Schule ist wieder gestartet. Ich hoffe, ihr habt den ersten Tag heute gut überstanden, egal ob Eltern oder Kids. Sonst hat Ronja Jelena Felis vielleicht noch ein paar Tipps für euch, wie ihr den Rest der Woche dann noch möglichst gut ins neue Schuljahr übergeht. Sie hat nämlich nicht nur fast 125.000 Follower auf Instagram, Ronja ist auch Lehrerin. Thema 1, Hausaufgaben machen jetzt nicht so Bock, ne? Sie sagt aber, mit einer Belohnung im Anschluss kann das ganz gut klappen.
1: Dass man ein kleines Spiel draus macht oder so. Oder dass man sich auch mit FreundInnen trifft und mit denen zusammen dann die Hausaufgaben macht. Und dass man das noch mit so einer sozialen Komponente irgendwie verbindet, mit was Schönem, was einem irgendwie Spaß macht.
0: Es gibt ja auch noch andere nervige Sachen in der Schule, zum Beispiel Vokabeln. Wenn ihr die nur schnell lernen wollt, dann schreibt die am besten auf Karteikarten und lernt sie durcheinander, also nicht in einer bestimmten Reihenfolge. Wer aber langfristig was von den Vokabeln haben will, der lernt die am besten in einem Kontext.
1: Dann sollte man sich vielleicht verschiedene Sätze damit einprägen und das Wort tatsächlich auch so schnell es geht, so oft wie möglich in seinen Sprachgebrauch einbauen.
0: Ja, klingt sinnvoll und auf jeden Fall gut machbar. In dem Sinne, ein schönes neues Schuljahr euch allen.

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0: das Wetter.
1: Ja, ziemlich herbstlich ist es. Viele Wolken sind dabei. Am Abend bleibt es jetzt aber trocken. Bis 19 Grad packen wir aktuell. Morgen bekommen wir dann Höchstwerte bis 24 Grad. Da wird es dann auch wieder was nasser. Den ganzen Tag über kann was runterkommen und es ist ziemlich bewölkt.
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1: So, ich habe hier noch zwei Meldungen für euch. Auf der A1 Köln Richtung Dortmund hat es einen Unfall gegeben zwischen Hagen Nord und dem Westhofener Kreuz. Staut es sich deswegen aktuell für 1 Kilometer. Eine knappe Stunde dauert es da, fast länger. Also falls ihr könnt, das Gebiet am besten umfahren. Und dann geht es noch auf die A4 Köln Richtung Aachen zwischen dem Kreuz Köln-Klettenberg und dem Kreuz Köln-West. Auch da ist 1 Kilometer Stau. 21 Minuten kommen oben drauf. Sonst ist alles frei. Habt eine gute Fahrt. Halb 10 ist es schon. Mein Gott, ey, wie die Zeit heute wieder rennt. Sarah Heinz ist hier. Ich hoffe, ihr habt einen entspannten Abend, wo auch immer ihr euch gerade so rumtreibt. Schön, dass ihr am Start seid.

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1: Ihr hört hier und jetzt das Radiomagazin von Studio 1 hier auf Radio Bonn-Rhein-Sieg. Und wir sind der Bürgerfunk aus Königswinter. Ja, wenn es so ein Hype-Thema gibt, dann gehört sicher auch Kryptowährung dazu. Aber was steckt denn eigentlich dahinter? Und die Frage haben wir uns gestellt und wir wollen aufklären. Und deswegen haben wir heute einen Gast bei uns in der Sendung, nämlich Dr. Ralf Schärfling von der Verbraucherzentrale Nordrhein-Westfalen. Und wir starten jetzt gleich mit dem ersten Teil des Interviews. Dann begrüße ich Sie erstmal, Herr Schärfling, zum Interview heute. Und ich freue mich, dass Sie sich die Zeit nehmen. Vielleicht mögen Sie zu Anfang mal ganz kurz sagen, welche Funktion Sie bei der Verbraucherzentrale Nordrhein-Westfalen haben.
2: Ja, ich bin Finanzexperte in der Gruppe Finanz und Versicherungen und zu dem Bereich gehören eben auch Kryptowährungen.
1: Ja, wir wollen uns heute über das Thema Kryptowährung unterhalten und bevor wir vielleicht ins Detail gehen und die Verbraucherschutzaspekte diskutieren, vielleicht nochmal ganz kurz zur Einführung für die Zuhörenden. Wie sind denn eigentlich Kryptowährungen entstanden und wo haben die eigentlich ihren Ursprung?
2: Ja, der Ursprung liegt sogar irgendwo in den 90ern. Da war die Idee, dass man im Internet irgendwie so eine Möglichkeit finden müsste der Anonymisierung, dass man da seine persönliche Privatsphäre auch digital hat. Und das hat sich dann immer weiterentwickelt im Bereich der Kryptographie. Und 2009 gab es dann mit Bitcoin das erste digitale Zahlungsmittel.
1: Können Sie sagen, wie sich diese Kryptowährung dann so entwickelt hat?
2: Am Anfang Special Interest, das heißt nur etwas für Kenner der Materie, für Programmierer, ist aber gerade Bitcoin im Laufe der Jahre sehr viel populärer geworden und auch der ganze Bereich der Kryptowährung ist sehr viel bekannter geworden und wir haben heute auch mehr als 10.000 Kryptos, wobei nicht alle Kryptos Kryptowährungen sind.
1: Klingt ja nach einer Erfolgsgeschichte. Können Sie ganz einfach mal darstellen, wie so eine Kryptowährung überhaupt funktioniert, was das eigentlich ist?
2: Ja, da hat jemand was programmiert und zwar so, dass wir keine zentrale Instanz mehr haben. Es gibt so etwas wie ein dezentrales Kassenbuch. Das heißt, in diesem dezentralen Kassenbuch, da stehen immer die Besitzverhältnisse. Das heißt, bei einer Kryptowährung wie Bitcoin wird dann immer reingeschrieben, welche Bitcoin in welcher Wallet sind. Diese Wallets gehören bestimmten Menschen, wo Bitcoins halt drin sind. Und da wird dann immer genau festgelegt in einem Zeitraum, was wird hier passiert, was wird transferiert und wo befinden sich die einzelnen Bitcoins in welchen Wallets.
1: Vielleicht noch ein Unterschied, vielleicht so ein bisschen zum Verständnis. Es ist ja so, wenn ich jetzt an eine klassische Währung denke, denke ich ja immer an eine Druckerpresse. Das heißt, da ist jemand, der druckt Geld, wahrscheinlich wie bei uns in Deutschland die Bundesbank. Oder wie ist es bei der Kryptowährung? Wie entsteht denn da das Geld?
2: Genau, also wenn ich als normaler Mensch, sage ich mal, eine Kryptowährung bekommen möchte, das heißt, ich möchte beispielsweise einen Bitcoin haben, da gibt es bei Kryptowährungen grundsätzlich zwei Möglichkeiten. Die erste Möglichkeit, diese digitale Währung, die wird dann geschürft, das heißt, da gibt es irgendeine Rechenoperation, die ich lösen muss und zur Belohnung bekomme ich halt eine Einheit dieser Kryptowährung, einen Coin dieser Kryptowährung und die Alternative für die meisten Menschen mehr relevant, die schürfen halt diese Kryptowährung nicht, sondern sie kaufen die auf irgendwelchen Plattformen von Leuten, die sie irgendwann geschürft haben.
1: Das heißt, der erste Fall, den Sie gerade genannt haben, dass wenn ich also einen Bitcoin erzeuge mit meinem Rechner zu Hause, jetzt mal ganz einfach gesprochen, das läuft ja unter diesem Begriff, was immer gesagt wird, das Mining, ne? Das heißt, dass ich

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1: Ich bin Ursula Winkler. Russland muss nach dem Anschlagsversuch mit einer Sprengstoffdrohne auf dem Flughafen Leipzig-Halle mit einem neuen Sanktionspaket der EU rechnen. In der Vorbereitung sind Strafmaßnahmen gegen 1600 weitere Personen und Unternehmen mit Verbindungen zum militärisch-industriellen Komplex Russlands, hieß es nach Beratungen der EU-Außenminister.
2: Die Bundesregierung rechnet den Anschlagsversuch eindeutig Russland zu und hat bereits Vergeltungsmaßnahmen angekündigt. Dazu gehören unter anderem die Schließung des Generalkonsulats in Bonn und die Ausweisung zahlreicher Diplomaten. Russlands Präsident Putin bezeichnete die Maßnahmen als schweren Fehler und sprach von Beweisfälschung. Außenminister Wadefuhl wies die Vorwürfe zurück. Auch Frankreich und Finnland unterstützen weitere Sanktionen gegen Moskau. Laut Medienberichten haben die Ermittler inzwischen zwei Tatverdächtige im Visier. David Riemer, Berlin.
1: Nach dem Angriff auf das Stromnetz in Südbrandenburg gehen die Ermittler davon aus, dass auch die Störung an einem Umspannwerk in Bergheim bei Köln auf verfassungsfeindliche Sabotage zurückgeht. Unbekannte hätten Kabel über die Oberleitung gebracht und so einen Kurzschluss verursacht, sagte NRW-Innenminister Reul. Die Ermittler sehen Parallelen zu dem Fall in Brandenburg, wo Unbekannte bei einem Umspannwerk einen Angriff auf die Stromversorgung gestartet hatten. Vierjährige sollen künftig bundesweit nach denselben Regeln auf Sprache und Entwicklung getestet werden. Das Bundeskabinett hat das neue Kita-Gesetz von Familienministerin Prien gebilligt. Bis 2034 will der Bund dafür gut 9 Milliarden Euro ausgeben.
3: Prien sagt, noch immer entscheidet das Elternhaus viel zu stark darüber, welche Chancen ein Kind später hat. Genau deshalb will sie schon vor der Schule ansetzen. Es soll geschaut werden, wie gut Kinder sprechen, sich bewegen und sich generell entwickeln. Sozialverbände finden die Pläne natürlich gut. Der Paritätische Gesamtverband fordert ebenfalls mehr Geld dort, wo besonders viel Hilfe nötig ist. Die Grünen kritisieren allerdings die Finanzierung. Sie rechnen vor, dass der Bund künftig deutlich weniger Geld pro Jahr für frühkindliche Bildung bereitstellt. Zoe Tassovali, Nachrichtenredaktion.
1: Auf einer Fahrt mit rund 200 Kilometern pro Stunde hat sich bei einem ICE eine Waggontür geöffnet. Jetzt fahndet die Bundespolizei nach einem Täter. Nach ersten Ermittlungen wurde die Notentriegelung der Tür geöffnet. Der Lokführer hatte den ICE bei Karlstadt in Bayern sofort gestoppt. Verletzt wurde niemand. Und das waren die Nachrichten mit Ursula Winkler.
0: Das Wetter.
4: Eine dicke Wolkendecke ist am Himmel und es ist ein ziemlich ruhiger und inzwischen auch trockener Mittwochabend. Auf maximal 19 Grad kommen wir gerade noch. Morgen sind dann bis 24 Grad drin, dazu immer wieder Regen und einige Wolken. Die Sonne hat es da dann eher schwer.
0: NRW Verkehr.
4: Ich habe noch zwei Meldungen für euch. Einmal eine längere von der A1. Köln Richtung Dortmund zwischen Hagen-Nord und dem Westhofener Kreuz hat es einen Unfall gegeben. Da ist die Autobahn aktuell gesperrt. Ein Kilometer staut es sich da, eine Stunde dauert es länger. Also falls ihr könnt, das Gebiet am besten vorher schon umfahren. Und von der A4 gibt es noch eine Meldung. Köln Richtung Aachen zwischen Köln-Klettenberg und dem Kreuz Köln-West. Ein Kilometer, 8 Minuten plus. Allen unterwegs eine gute Fahrt und ganz viel Geduld. Einen entspannten Mittwochabend wünsche ich euch. Sarah Heinz ist hier und ich spiele euch jetzt wieder viel Musik. Seal ist gleich dabei mit Kiss from a Rose, eine neue Nummer von Ray Garvey und Imran Gibbs. Und Vertigo von Tiffany Aris ist dabei. Die macht hier jetzt auch den Start.
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0: Es ist Herbst und das heißt für viele wieder eins, es ist Kinozeit. Morgen wird es ja auch wieder gut grau draußen. Das heißt, ja, falls ihr euch noch was Neues angucken wollt, ist das beste Wetter dafür. Filmexperte Jörg Albrecht hat sich mal die Kino-Neustarts angeschaut. Zum Beispiel That's Why the Lady is a Champ. Darin wird eine Runde geboxt. Sydney Sweeney steigt in den Ring.
1: Genau, der Film, der erzählt die Geschichte von Christy Martin, die in den 90ern die berühmteste Boxerin der Welt gewesen ist.
2: Sie nimmt nur einen Kaffee.
3: Ich will keinen Kaffee.
2: Und ich will keine fette Boxerin. Du trainierst härter als die meisten Männer, die ich trainiere.
3: Tja, ich reiß mir den Arsch auf.
1: Mit Erfolg, aber der hat, wie so oft, auch seine Schattenseiten. Und die heißt bei Christy Jim, ihr Trainer, Manager und später auch Ehemann. Der misshandelt sie und will sie sogar umbringen. That's Why the Lady is a Champ ist weder Rocky noch Million-Dollar-Baby. Das liegt nicht an Sydney Sweeney, die ihre Sache ordentlich macht. Es liegt an einem formelhaften Film, der einen völlig kalt lässt.
0: Ja, ist aber auch schwer, mit den Boxklassikern mitzuhalten. Und spannend klingt die Geschichte ja trotzdem. Und über Geschmäcker lässt sich ja bekanntlich auch streiten, ne? Danke, Jörg, für die Infos.

0: Mike Kelly, Rob Kim, Wonders.
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2: Ja, mit dem Regen war es das erstmal für diesen Abend. Es bleibt die meiste Zeit über trocken, aktuell bei Höchstwerten zwischen 15 und 19 Grad. Es ist also ein bisschen milder gerade. Morgen geht es dann maximal bis 24 Grad rauf und es wird wieder nass und grau. Über den Tag ziehen viele Wolken und Schauer durch.
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2: Ich habe immer noch zwei Meldungen für euch. Eine sehr kurze und eine sehr lange. Ich würde sagen, mit der fangen wir auch an. Von der A1 Köln Richtung Dortmund zwischen Hagen-West und dem Westhofener Kreuz kommt die. Da hat es nämlich einen Unfall gegeben. Die Autobahn ist da aktuell gesperrt. 2 Kilometer Stau, 1 Stunde plus. Also falls ihr könnt, das Gebiet am besten umfahren. Und jetzt die kurze Meldung von der A4 Köln Richtung Aachen zwischen Köln-Klettenberg und dem Kreuz Köln-West. Da ist dichter Verkehr. 1 Minute dauert es länger. Sonst ist alles frei. Eine gute und sichere Fahrt euch. So, 10:30 ist es. Ich glaube, das ist eine gute Zeit für einen kleinen Snack, ne? Sarah Heinz ist hier. Bei mir gibt es gleich noch eine Portion Müsli mit Joghurt und Obst. Ein bisschen unkreativ, aber lecker. Und das ist ja am Ende auch das Wichtigste. Sound von Topic und Becky G ist das jetzt für euch. Habt einen schönen Abend.

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0: Day von Hertz am Mittwochabend war das. Ja, ich beende den Unterricht, nicht der Gong, das kennen wir doch alle, oder? Diese Sprüche, die unsere Lehrerinnen und Lehrer früher gekloppt haben und es ja heute auch noch tun. In NRW ist die Schule wieder gestartet und da kommen bestimmt wieder so ein paar Sprüche auf die Schülerinnen und Schüler zu. Kollegin Laura Potting hat da mal zurückgedacht an ihre Schulzeit und an das, was sie damals gerne geantwortet hätte.
1: Leute, ihr lernt nicht für die Schule, ihr lernt fürs Leben.
2: Liebes Finanzamt, anstelle einer Steuererklärung möchte ich Ihnen stattdessen hier ein analysiertes Shakespeare-Gedicht anbieten. Gern geschehen. Alternativ könnte ich Ihnen berechnen, wie viele Äpfel Lisa hat, wenn sie am Montag zwei davon abgibt und Dienstag aber Vollmond ist und ihr Esel Hermann heißt. Na? PS, letzte Mahnung heißt, Sie hören dann jetzt auf, mir zu schreiben, oder?
1: Was in der Klausur drankommt? Alles.
2: Also mit Zwiebeln und Krautsalat und Tzatziki. Geil.
3: Und ich will scharfe Soße.
1: Say it in English, please.
2: Okay, in Ordnung. If I am not going to the toilet jetzt sofort, I will shit my pants. Thank you.
1: Na, denk dann noch mal nach. Du weißt das, da bin ich mir sicher.
2: Und mein Gehirn so... Wenn ich ein Gespenst kaufe, habe ich dann geistiges Eigentum.
1: So, und jetzt schreibt hier jeder mal ein Gedicht über seinen Alltag.
2: Herr von Ribbeck auf Ribbeck im Hafeland, ich letztens so in seinem Garten stand, war da ernsthaft kein Empfang, bin ich wieder gegangen.
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1: Ich bin Ursula Winkler. Russland muss nach dem Anschlagsversuch mit einer Sprengstoffdrohne auf dem Flughafen Leipzig-Halle mit einem umfassenden neuen Sanktionspaket der EU rechnen. Die Außenbeauftragte Kallas sagte bei Beratungen der Außenminister in Irland, es liefen bereits Vorbereitungen, um 1600 weitere Personen und Unternehmen mit Verbindungen zum militärisch-industriellen Komplex Russlands mit Strafmaßnahmen zu belegen. Möglicherweise würden weitere hinzukommen. Nach zwei Angriffen auf die Stromversorgung in Brandenburg und NRW fordert die Deutsche Polizeigewerkschaft mehr Investitionen in den Schutz der kritischen Infrastruktur. Es fehle nicht an technischen Möglichkeiten, sondern an Investitionen, sagte der Bundesvorsitzende Teggerz.
2: Moderne Sensoren entlang von Hochspannungsleitungen, Digitalüberwachungssysteme und weitere Schutztechnologien würden international bereits erfolgreich eingesetzt. Der Schutz kritischer Infrastruktur sei zunächst Aufgabe der Betreiber selbst. Wer die Verantwortung für die Sicherheit seiner Anlagen trage, müsse auch in deren Schutz investieren, so Teggerz. Nach dem Angriff auf das Stromnetz in Brandenburg gehen die Ermittler davon aus, dass auch die Störung an einem Umspannwerk in Bergheim bei Köln auf verfassungsfeindliche Sabotage zurückgeht. David Riemer, Berlin.
1: Das Bundeskabinett hat die geplante Einkommensteuerreform auf den Weg gebracht. Vor allem Familien sowie Menschen mit kleinen und mittleren Einkommen sollen weniger Steuern zahlen.
3: Dafür dreht die Regierung an mehreren Stellschrauben. Der steuerfreie Grundbetrag steigt, das Kindergeld und die Pauschale für berufliche Ausgaben. Eine Familie mit zwei mittleren Einkommen und zwei Kindern könnte dann gut 600 Euro sparen. Wer sehr viel verdient, zahlt dagegen mehr Steuern. Finanzminister Klingbeil hält das für fair. Gerade weil ja so vieles teurer geworden ist, seien ein paar hundert Euro mehr im Jahr für Familien wichtig. Gewerkschaften halten die Entlastung für zu klein. Wirtschaftsverbände kritisieren wiederum die höheren Steuern für Spitzenverdiener. Zoe Tassovali, Nachrichtenredaktion.
1: Deutschland wird Nepal nach der verheerenden Sturz von Planen, Wasserfiltern, Moskitonetzen und weiteren Hilfen für die Menschen in der Katastrophenregion. Das Material werde über das EU-Katastrophenschutzverfahren bereitgestellt. Und das waren die Nachrichten mit Ursula Winkler.
4: Das Wetter.
5: An ein paar Stellen machen die dicken Wolken so langsam Platz für die Sterne. Sonst ist es aber gut grau. Bis 18 Grad sind gerade in der Spitze drin. Morgen regnet es dann immer wieder mal bei vielen Wolken. Mit der Sonne sieht es da eher schlecht aus. Die kommt da, wenn nur, ganz selten mal durch. Bis 24 Grad bekommen wir dazu.
4: NRW Verkehr.
5: Zwei Meldungen habe ich aktuell noch für euch. Einmal von der A2 Hannover Richtung Dortmund zwischen Bielefeld Ost und Bielefeld Süd. Da staut es sich nach einem Unfall. Da ist aktuell nur ein Fahrstreifen frei. Für einen Kilometer 12 Minuten kommen oben drauf. Und die A4 Köln Richtung Aachen zwischen Köln-Klettenberg und dem Kreuz Köln-West. 1 Kilometer 26 Minuten plus. Sonst ist alles frei. Eine gute Fahrt euch. Sarah Heinz ist hier und eine Stunde haben wir noch zusammen, bevor mein Kollege Kevin Zimmer hier gleich übernimmt. Hier gibt's jetzt erstmal ganz frische Musik für euch von Jack Style und John. Die sind ja letztes Jahr auf TikTok so viral gegangen mit dem Song Turn the Lights Off, wo der eine Mann in einem Video so verträumt in einem Club tanzt. Jetzt sind sie für eine neue Nummer zusammengekommen, zu der man sich auch wieder ganz gut bewegen kann. What Are We Gonna Do ist das von Jack Style und John. Habt einen entspannten Abend.
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0: Heute früh ist der Wecker wieder bei über 2 Millionen Schülerinnen und Schülern losgegangen. Die Schule ist nämlich wieder gestartet bei uns in NRW. Wir hoffen natürlich, dass der erste Unterrichtstag für alle so entspannt wie möglich war. Liebe Grüße gibt's an dieser Stelle auch von unserem Hannes.
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2: Endlich sind die Sommerferien um, ey. Ja, sorry für alle Schülerinnen und Schüler, ne? Da müsst ihr jetzt durch. Mehrere Jahre den ganzen Tag chillen, das könnt ihr auch immer noch im Studium. Und an alle Lehrerinnen und Lehrer, naja, Ferien bedeuten für euch doch eh kein Frei, ne? Und für uns, ja, es wird Zeit, ne? Hat mal jemand zum Beispiel an die armen Rentner gedacht, die vormittags in Ruhe einkaufen wollen? Wenn's so voll ist, da kann man ja gar nicht in Ruhe Preise vergleichen. Mal die Lupe rausholen, mit der Kassiererin über die Enkel lästern, alles in Mark umrechnen oder natürlich auch in Ruhe das Kleingeld an der Kasse zählen. Oder denkt mal einer an die armen Comedians, die gerne in eine leere Mittagsvorstellung ins Kino gehen wollen? Ja, das geht ja alles nicht in den Ferien. Und ich glaube, alle Eltern, die ich kenne, sind auch froh, dass es endlich wieder losgeht.

0: klar, wir lieben unsere Kinder, ne? Aber so den ganzen Tag ist schon anstrengend. Und immer dran denken, das Leben ist für uns alle manchmal die sechste Stunde. Deswegen ein Hoch auf die kleinen Pausen.
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0: Wetter.
1: Der Mittwoch geht so langsam zu Ende. Gut bewölkt und größtenteils trocken. Höchstwerte bis 18 Grad bekommen wir im Moment. Morgen geht es dann noch mal ein bisschen nach oben mit den Werten auf maximal 24 Grad. Dazu wird es ziemlich herbstlich, es ist eher grau und es kann immer wieder was regnen.
0: NRW Verkehr.
1: Es ist fast alles frei auf den Straßen. Ich habe noch zwei kurze Meldungen für euch. Einmal auf der A2 Hannover Richtung Dortmund zwischen Bielefeld Ost und Bielefeld Süd. Da ist dichter Verkehr, 4 Minuten kommen oben drauf. Und auf der A44 Dortmund Richtung Kassel zwischen dem Kreuz Werl und Soest. Auch hier ist dichter Verkehr, 1 Minute dauert es länger. Sonst ist alles frei. Eine gute und entspannte Fahrt euch. Ja, morgen steht in NRW ja schon der Schultag Nummer 2 an nach den Sommerferien. Ich finde es immer krass, wie schnell die Zeit vergeht. Wenn ich so zurückdenke, dann frage ich mich manchmal ja wirklich, wie ich das damals gepackt habe. Also den Schlafrhythmus so umzustellen nach 6 Wochen, in denen ich da nachts mit Freunden und Freundinnen Videospiele gezockt habe. Also das war immer ein bisschen schwierig. Ich hoffe auf jeden Fall, es ist gerade niemand dabei, der die Nacht durchmacht, obwohl er morgen in den Unterricht muss. Das kann ich aus eigener Erfahrung nämlich nicht so empfehlen. Sarah Heinz ist hier. Hello. Und bei der Künstlerin hier muss ich ja immer dran denken, wie krass ihre Stimme auch live ist. Zoe Wees hört ihr jetzt mit Control.

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0: Fields of Gold von Sting war das für euch. Ja, und bei manchen Bands ist es mit Konzerttickets ja immer so eine Sache, ne? Deswegen helfen wir hier an der Stelle mal aus.
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1: Ich bin Ursula Winkler. Russland muss nach dem gescheiterten Angriff mit einer Sprengstoffdrohne auf dem Flughafen Leipzig-Halle mit einem umfassenden neuen EU-Sanktionspaket rechnen. Das sagte die Außenbeauftragte Kallas bei Beratungen der Außenminister in Irland.
2: Diese zusätzlichen Sanktionen waren schon im August angekündigt worden, also noch bevor Russland von Deutschland wegen des Anschlags in Leipzig beschuldigt wurde. Es geht jetzt um Einreiseverbote und Sperrung möglicher Konten von rund 1600 Personen und Unternehmen mit Verbindungen zum sogenannten militärisch-industriellen Komplex Russlands. Die EU-Außenbeauftragte sagte, alle EU-Staaten stünden hinter Deutschland. Genau diese geschlossene Reaktion brauchen wir, sagte sie. Und sie sprach von staatlich unterstützten dem Terrorismus. Dieter Ebeling, Brüssel.
1: In dieser Woche hat es gleich zwei Angriffe auf die Stromversorgung gegeben. Sowohl an einem Umspannwerk in Südbrandenburg als auch an einem in Bergheim bei Köln. An beiden Stellen wurden nach Angaben der Behörden Abschussvorrichtungen und Pyrotechnik gefunden. Die Ermittler gehen davon aus, dass beide Vorfälle auf verfassungsfeindliche Sabotage zurückzuführen sind. Vor einer möglicherweise entscheidenden Sitzung des VW-Aufsichtsrats ist die Zukunft mehrerer deutscher Werke ungewiss. Medienberichten zufolge soll die Produktion in Emden und Zwickau 2031, im Werk Hannover 2032 und im Audi-Werk Neckarsulm 2034 auslaufen. Dagegen gibt es heftige Kritik.
3: Die IG Metall hat die Gerüchte, wonach das Aus für die Werke bereits beschlossen sei, als Zitat Quatsch zurückgewiesen. Der Aufsichtsrat kommt am Freitag zusammen. Zentrales Thema dürften die Zukunfts- und Sparpläne von VW-Chef Blume sein. Die rot-grüne Landesregierung in Niedersachsen will nach eigenen Angaben um alle vier Werke kämpfen. Auch die Ministerpräsidenten von Sachsen und Baden-Württemberg, Kretschmer und Özdemir, halten Schließungen nicht für ausgemacht. Und Branchenexperten erwarten für Freitag keine endgültigen Entscheidungen. David Riemer, Nachrichtenredaktion.
1: Bei einer Attacke mit einer Flüssigkeit auf einen AfD-Informationsstand im rheinland-pfälzischen Bad Kreuznach sind 9 Menschen verletzt worden. Den Ermittlungen nach wurde die Flüssigkeit aus einem Gebäude in Richtung des Parteistandes geschüttet. Mehrere Personen erlitten leichte Hautreizungen durch Spritzer. Ein Tatverdächtiger wurde ermittelt. Um welche Art Flüssigkeit es sich handelte, ist noch unklar.
4: Das Wetter.
5: Ja, in dieser Nacht ziehen immer mehr Wolken zu uns rein und dann kann es örtlich auch ein bisschen Regen geben, teilweise auch Sprühregen. Temperaturen liegen in der Nacht zwischen 11 und 16 Grad. Nachher ist es dann auch stark bewölkt, der Regen lässt ein bisschen nach, hier und da vielleicht noch leichter Regen, das war's dann aber auch. Und es ist dafür relativ warm, dafür, dass es so bewölkt ist, 21 bis 24 Grad nachher im Tagesverlauf. Der Freitag, der wird allerdings dann wieder ein bisschen regnerischer.
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6: A4 Köln-Aachen zwischen Köln-Klettenberg und Kreuz Köln-West. Dichter Verkehr, 5 Minuten Zeitverlust. Wir wünschen allen unterwegs gute Fahrt.
5: So, viele Schülerinnen und Schüler sind ja gestern schon sozusagen wieder in die Schulzeit gestartet. Heute geht's dann für die i-Dötzchen los, also für die Erstklässler. Es ist Donnerstag und damit rein jetzt mit Jennifer Lopez, Save Me Tonight, gleich noch die 90er mit No Doubt und Don't Speak. Und neue Musik gibt's auch mit Cat's Eye, Animal.
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Ja, huhu, hat bei mir zu Hause heute Morgen keiner gesagt, vor Freude, weil es wieder losgeht mit der Schule. Weiß auch nicht. Naja, gut. Es geht schon in die dritte Klasse. Der junge Mann weiß schon, wie der Hase läuft. Es ist nervig manchmal. Ich kann es ja auch verstehen, so mit Hausaufgaben und so. Und deswegen haben wir Ronja Jelena Phyllis gefragt. Ja, die hat super Tipps. Die hat nämlich 125.000 Follower auf Instagram. Und Ronja ist Lehrerin. Thema 1, was wirklich am nervigsten ist für Kinder, das weiß ich. Und das war

0: für mich damals auch nervig ist, sind Hausaufgaben. Ja, es ist auch fies. Ne? Aber sie sagt, mit einer Belohnung im Anschluss kann das klappen.
1: Dass man ein kleines Spiel draus macht oder so. Oder dass man sich auch mit FreundInnen trifft und mit denen zusammen dann die Hausaufgaben macht. Und dass man das noch mit so einer sozialen Komponente irgendwie verbindet, mit was Schönem, was einem irgendwie Spaß macht.
0: Es gibt ja auch noch andere nervige Sachen, nicht nur Hausaufgaben. Ne? Vokabeln lernen. Ja? Wenn ihr die nur mal schnell lernen wollt, am besten auf Karteikarten schreiben und durcheinander lernen, also nicht in einer bestimmten Reihenfolge. Wer langfristig was von den Vokabeln haben will, lernt die am besten in so einem Kontext.
1: Dann sollte man sich vielleicht verschiedene Sätze damit einprägen und das Wort tatsächlich auch so schnell es geht, so oft wie möglich in seinen Sprachgebrauch einbauen.
0: So, es ist doch so einfach mit der Schule. Und gerade mit diesen Tipps, die wir euch heute geben, klappt es, oder? Also, Vokabeln kein Problem mehr, Hausaufgaben ab sofort auch kein Problem mehr. In diesem Sinne, das wird ein super Schuljahr für euch. Also, viel Spaß in der Schule. Und allen Eltern sei gesagt, hey, Nerven behalten. Ruhig bleiben, das ist das Beste. Es ist doch noch aus allen was geworden, oder?
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1: Das ist eine ungemütliche Nacht, kann ich euch sagen. Aber ich hoffe, ihr seid irgendwo drin im Auto oder gerade irgendwie im Haus, bei der Arbeit oder sonst wo. Denn immer mehr Wolken ziehen zu uns rein. Die sorgen auch für Regen, teilweise auch Sprühregen. Es kühlt relativ ab in dieser Nacht, 11 bis 16 Grad. Nachher, wenn es dann wieder heller wird, da lässt der Regen dann zumindest ein bisschen nach. Es bleibt aber stark bewölkt. Die Sonne hat es wirklich schwer und es wird dafür allerdings relativ warm mit 21 bis 24 Grad nachher. Und morgen, der Freitag, der wird sehr wolkig und es fällt wieder etwas mehr Regen.
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2: A4 Köln-Aachen zwischen Köln-Klettenberg und Kreuz Köln-West, 2 Kilometer Stau. Und A46 Heinsberg-Düsseldorf zwischen Grevenbroich und Kapellen, dichter Verkehr, 10 Minuten Verzögerung. Wir wünschen allen unterwegs gute Fahrt.
1: Wir warten ja noch auf das neue Album von Madonna. Es soll ja ein Dance-Album werden. Da sind wir sehr gespannt drauf. Madonna American Pie jetzt für euch. Und gleich, Achtung, es wird in dieser Nacht noch etwas kühler. Nicht, weil es draußen eh schon mit 11 bis 16 Grad relativ cool ist. Nein, weil gleich kommt Lenny Kravitz. Und wenn der loslegt, ey, vom Coolheitsfaktor wird es richtig cool. Fly Away, gleich hier noch im besten Mix.

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0: Hey, ihr seid die Ersten am Donnerstag, ja? Das heißt, dieser ganze Tag ist so, als ob ihr eine Kasse habt, an der keiner ansteht und ihr direkt ran dürft. Kennt Atze Schröder nicht immer.
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3: Ja, nee, ist klar.
4: Was macht der Deutsche, wenn er eine Schlange sieht? Er stellt sich hinten an. Ja, Mann, ich komme gerade aus dem Lidl. Eine Viertelstunde an der Kasse gestanden und habe mein halbes Leben an mir vorbeiziehen sehen. Da stand wirklich alles in der Schlange, was im Moment in Deutschland schiefläuft. Ich frage mich in so einem Moment immer, warum muss ich überhaupt einkaufen gehen? Im Prinzip brauchen wir doch immer das Gleiche. Immer. Was weiß ich, Cornflakes, Tütensuppen, Feta-Käse, Löwensenf, eine Packung Salami, zwei Dosen Thunfisch und in schlechten Zeiten Nudeln und Toilettenpapier. Aber da kann man doch einen rumfangen lassen, der das einfach unaufgefordert bringt und vor die Tür legt. Einmal die Woche. Ja, muss ja auch gar nicht bezahlt werden. Wird direkt mit der Einkommensteuer verrechnet. Aber zurück in die Schlange im Lidl. Wie viel Lebenszeit da auf dem Förderband an dir vorbeiläuft. Grundsätzlich geht die Kasse kaputt, wenn ich schon alles aufs Band gelegt habe. Also Umzug an die nächste Kasse. Wo du dich fragst, ist das noch eine Kasse oder eine Singlebörse? Ey, da könnte ich wahnsinnig werden, wenn Kunden und Kassiererinnen beim Abkassieren noch eine komplette Folge First Dates durchspielen. Wo du denkst, ey, Opa, du siehst doch am Ring, dass die Frau verheiratet ist. Und ansonsten schreibt euch doch bei Elitepartner. Mann, ey, das ist eine Kasse und kein Swingerclub. Fehlt nur noch, dass die anfangen zu diskutieren, wer jetzt bezahlt. Denkt dran, Extras kosten auch extra.
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1: Ich bin Ursula Winkler. Russland muss nach dem Anschlagsversuch mit einer Sprengstoffdrohne auf dem Flughafen Leipzig-Halle mit einem neuen Sanktionspaket der EU rechnen. In der Vorbereitung sind Strafmaßnahmen gegen 1600 weitere Personen und Unternehmen mit Verbindungen zum militärisch-industriellen Komplex Russlands, hieß es nach Beratungen der EU-Außenminister.
2: Die Bundesregierung rechnet den Anschlagsversuch eindeutig Russland zu und hat bereits Vergeltungsmaßnahmen angekündigt. Dazu gehören unter anderem die Schließung des Generalkonsulats in Bonn und die Ausweisung zahlreicher Diplomaten. Russlands Präsident Putin bezeichnete die Maßnahmen als schweren Fehler und sprach von Beweisfälschung. Außenminister Wadefuhl wies die Vorwürfe zurück. Auch Frankreich und Finnland unterstützen weitere Sanktionen gegen Moskau. Laut Medienberichten haben die Ermittler inzwischen 2 Tatverdächtige im Visier. David Riemer, Berlin.
1: Nach dem Angriff auf das Stromnetz in Südbrandenburg gehen die Ermittler davon aus, dass auch die Störung an einem Umspannwerk in Bergheim bei Köln auf verfassungsfeindliche Sabotage zurückgeht. Unbekannte hätten Kabel über die Oberleitung gebracht und so einen Kurzschluss verursacht, sagte NRW-Innenminister Reul. Die Ermittler sehen Parallelen zu dem Fall in Brandenburg, wo Unbekannte bei einem Umspannwerk einen Angriff auf die Stromversorgung gestartet hatten. 4-Jährige sollen künftig bundesweit nach denselben Regeln auf Sprache und Entwicklung getestet werden. Das Bundeskabinett hat das neue Kita-Gesetz von Familienministerin Prien gebilligt. Bis 2034 will der Bund dafür gut 9 Milliarden Euro ausgeben.
3: Prien sagt, noch immer entscheidet das Elternhaus viel zu stark darüber, welche Chancen ein Kind später hat. Genau deshalb will sie schon vor der Schule ansetzen. Es soll geschaut werden, wie gut Kinder sprechen, sich bewegen und sich generell entwickeln. Sozialverbände finden die Pläne natürlich gut. Der Paritätische Gesamtverband fordert ebenfalls mehr Geld dort, wo besonders viel Hilfe nötig ist. Die Grünen kritisieren allerdings die Finanzierung. Sie rechnen vor, dass der Bund künftig deutlich weniger Geld pro Jahr für frühkindliche Bildung bereitstellt. Zoe Tassovali, Nachrichtenredaktion.
1: Deutschland wird Nepal nach der verheerenden Sturzflut Hilfsgüter liefern. Ein Sprecher des Auswärtigen Amtes sprach von Planen, Wasserfiltern, Moskitonetzen und weiteren Hilfen für die Menschen in der Katastrophenregion. Das Material werde über das EU-Katastrophenschutzverfahren bereitgestellt.
4: Das Wetter. Das ist eine graue Angelegenheit. Hier und da kommt auch leichter Regen runter, teilweise auch Sprühregen. Also örtlich kann da ein bisschen was runterkommen und es wird relativ kühl in dieser Nacht. 11 bis 16 Grad erwarten wir. Nachher zieht zumindest der Regen dann so ein bisschen raus. Es bleibt aber ein bewölkter Donnerstag den Tag und wir bekommen Temperaturen zwischen 21 und 24 Grad. Hier und da kommt vielleicht auch mal die Sonne raus. Später, da können dann auch mal stürmische Böen drin sein. Also passt da ein bisschen auf. Und der Freitag, schauen wir noch schnell auf den. Der wird bewölkt und es gibt wieder etwas mehr Regen.
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5: A4 Köln-Aachen zwischen Köln-Klettenberg und Kreuz Köln-West. 2 Kilometer Stau. Und A42 Dortmund-Kamp-Lindfort zwischen Oberhausen-Zentrum und Oberhausen-Buschhausen. 1 Kilometer stockender Verkehr. Wir wünschen allen unterwegs gute Fahrt.
4: Die Franzosen, die sprechen das H ja nicht, ne? Also Hugel heißt der DJ, wenn ich es deutsch aussprechen würde. Aber weil er Franzose ist, heißt er Hugel. Das klingt viel besser, oder? Für mich der Spätsommer-Hit des Jahres. Moving to the Sun gibt's jetzt für eure Nacht.
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0: Nutella ist wohl nicht mehr die beste Nuss-Nougat-Creme. Hallo, welches dahergelaufene Institut behauptet denn sowas, Markus Steinerker?
1: Eine gewisse Organisation mit dem Namen Stiftung Warentest.
0: Ach so, die. Mhm. Naja, ich hab mal davon gehört. Mhm. So, die gucken ja immer sehr genau hin, ne?
1: Ja, absolut. Also die nehmen alles unter die Lupe. Inhaltsstoffe, Farbe, Geruch, Geschmack, Sensorik.
0: Was gibt es bei Nutella für Sensorik,
1: bitte schön? Ja, die haben sogar gecheckt, wie sich die Cremes streichen lassen. Die haben 18 Nuss-Nougat-Cremes getestet und zwei davon wurden besser bewertet als Nutella. Beide übrigens gleich auf mit der Note 2,0. Vor Nutella mit der Note 2,2.
0: So, welche beiden sind das? Bitte nicht Nuskati, bitte nicht Nuskati.
1: Die eine kriegst du an jeder Ecke mit dem großen A. Das ist Nuskati, die Nuss-Nougat-Creme von Aldi. Und die andere ist dunkle Haselnusscreme Crème mit Ä, Herr Eichhorn pur von der Firma Goldhelm.
0: Wer kennt sie nicht? Ne? So, viele Infos, viele Namen von der Stiftung Warentest, aber wir wollen es hier ja ganz genau wissen. Im Sinne der Wissenschaft und auch im Sinne unserer dicken Kinder werden wir selbst nochmal nachtesten. Die Stiftung Zimmertest.
1: Ja.
0: Also ich. Ja, ich kenne mich da sehr gut aus. Ja, schaut mich an, dann wisst ihr warum. So, ich weiß, welche Creme zu den besten Nuss-Nougat-Cremes wohl gehören wird. Gleich hier bei mir. Du kredenzt mir das, oder?
1: Ich bin gespannt.
0: Du, ich erst.
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0: Wetter.
1: Ja, in dieser Nacht ziehen immer mehr Wolken zu uns rein und dann kann es örtlich auch ein bisschen Regen geben, teilweise auch Sprühregen. Temperaturen liegen in der Nacht zwischen 11 und 16 Grad. Nachher ist es dann auch stark bewölkt. Der Regen lässt ein bisschen nach, hier und da vielleicht noch leichter Regen, das war es dann aber auch. Und es ist dafür relativ warm, dafür, dass es so bewölkt ist, 21 bis 24 Grad nachher im Tagesverlauf. Der Freitag, der wird allerdings dann wieder ein bisschen regnerischer.
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2: A42 Dortmund-Kamp-Lindfort. Zwischen Oberhausen-Zentrum und Oberhausen-Buschhausen 1 Kilometer Stau. Und A46 Heinsberg-Düsseldorf zwischen Grevenbroich und Kapellen dichter Verkehr, 10 Minuten Verzögerung. Wir wünschen allen unterwegs gute Fahrt.
1: Ein aktueller Hit wartet auf euch von einer Künstlerin, die den schönsten Künstlernamen hat, den ich kenne. Ich meine, er klingt wie eine lustige Comicfigur. Holly Humberstone. Holly Humberstone mit To Love Somebody gibt's direkt nach Linkin Park und Burn It Down. Euch eine schöne Nacht.

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0: Nutella.
1: Nutella ist nicht... Ja, was lachst du so? Es ist dramatisch.
2: Es ist dramatisch, absolut, absolut.
1: Nutella ist anscheinend nicht die beste Nuss-Nougat-Creme. Diese feine Kombination aus Palmöl und Zucker ist nicht die beste Nuss-Nougat-Creme. Die landet nur auf Platz 2. Auf Platz 1 landen Nuskati von Aldi und dunkle Haselnuss-Creme, also Creme mit hast du uns gerade schon vorgestellt, von Herr Eichhorn pur. Kennt keine Sauerarbeit. So. Gut. Stiftung Warentest kann uns vieles erzählen. Kollege Markus Steinacker, wir wollen da auch im Sinne der Wissenschaft ja auf Nummer sicher gehen und nochmal nachtesten.
3: Ganz genau. Also deswegen rufen wir jetzt auch die Stiftung Zimmertest ins Leben. Du wirst jetzt hier live bei unserer Blindverkostung den Unterschied selbst herausschmecken. Du hast schon die Brille genommen, ist wunderbar. Kevin, ich habe 3 Proben von Cremes für dich vorbereitet.
1: Kannst du bitte einmal den Sehtest machen, wie damals Thomas Gottschalk einmal dagegen hauen? Ich merke den Windzug.
3: Er zuckt überhaupt nicht. So, ich habe dir 3 Proben mit Cremes vorbereitet auf Knäckebrot. Du musst mir dann bitte den Testsieger herausschmecken. Ja?
1: Also ich muss die Nuskati rausschmecken.
3: Richtig, genau so. Ja, okay. Ich reiche dir die Löffel an. Los geht's, Löffel Nummer 1.
1: Drück mir das doch nicht so rein, mein Gott.
3: Ich will ja nicht, dass du dich verletzt. So.
1: Oh. Ja, weiß ich. Aber ich brauche ein Referenzprodukt.
3: Ja, okay. Dann kau erstmal auf.
1: Das war aber schon ganz gut. Ich würde tippen, dass das schon Nutella ist, aber...
3: Ach nee, komm, Probe Nummer 2.
1: Drück mir das nicht so in den Mund rein.
3: Ich möchte doch nur, dass du sicher bist und dass du es dir nicht überall hinschmierst.
1: Scheiße, warum schmecken die denn jetzt so gleich?
3: Es sind unterschiedliche. Es sind wirklich unterschiedliche.
1: Ja, wirklich? Du hast 2 unterschiedliche?
3: Ich habe 2 unterschiedliche, ja, absolut.
1: Ja. Ich würde sagen, das könnte auch Nutella sein.
3: Probe Nummer
1: ich glaube, das ist eher Nutella.
3: Okay, so, Probe Nummer 3.
1: Aber ich muss ja den Sieger rausfinden, ne?
3: Du musst den Sieger rausfinden.
1: Ich glaube eigentlich...
3: Probe Nummer 3, Achtung.
1: Ich glaube eigentlich...
3: So, okay.
1: Ich glaube eigentlich, dass ich mich am besten damit auskenne, weil ich bin super Nutella-Nerd.
3: Okay.
1: Ja.
3: Ja.
1: Also, ich würde sagen...
3: So viel kann ich verraten, in Probe Nummer 3 ist etwas weniger Palmöl. Mhm.
1: Was war es, Ketchup oder was?
3: Barbecue-Soße.
1: Das ist Nutella.
3: Okay, also musste natürlich halt so einer mit drin sein, ne? so einer, der auf die falsche Fährte führt. Aber was sagst du?
1: Also ich sage, ich muss ja den Testsieger rausschmecken.
3: Ja.
1: Ich sage Nummer 1 Testsieger, Nummer 2 Nutella, Nummer 3 auch gut.
3: Wow.
1: Aber,
3: ich muss sagen, Respekt,
1: Nutella.
3: Respekt, das ist vollkommen richtig.
1: Alles richtig?
3: Alles richtig.
1: So.
3: So sieht's aus.
1: Da sollen die nochmal von Stiftung Warentest um die Ecke kommen.
3: Also wir machen Stiftung Zimmertest jetzt noch. So.
1: Was machen wir jetzt eigentlich mit dem Rest?
3: Wie lange geht die Sendung?
1: Ja, wenn du es da lässt, bis zu Diabetes Typ 2.
3: Oh.
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